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1: Es ist 2 Uhr, ich bin Joshua Heise. Der Deutsche Gewerkschaftsbund fordert, dass die Betriebsrente für alle Beschäftigten Pflicht wird. Aus der Union kommt dafür Unterstützung. Der Vorsitzende des CDU-Arbeitnehmerflügels Radtke hat in den Funke-Zeitungen von einem richtigen Schritt gesprochen. Die Betriebsrente funktioniere zum Beispiel in der Chemieindustrie schon hervorragend. Laut dem DGB haben rund 20 Millionen Beschäftigte in Deutschland keine Betriebsrente. Am Münchner Flughafen läuft der Betrieb nach einem Feueralarm im Tower wieder normal. Wie ein Sprecher mitteilte, hat ein defektes Bauteil an der Lüftungsanlage am Abend den Alarm ausgelöst. Der Tower war daraufhin evakuiert und der Flugbetrieb für rund 2 Stunden gestoppt worden. Einige Flüge mit Ziel München mussten umgeleitet werden. Das defekte Bauteil ist inzwischen ausgetauscht worden. Israel hat nach den iranischen Raketenangriffen die Grenzübergänge in den Gazastreifen geschlossen. Das sei eine Sicherheitsmaßnahme und habe keine Auswirkungen auf die humanitäre Lage in dem Küstengebiet, hieß es in einer Mitteilung. Hilfsorganisationen warnen immer wieder vor der prekären Lage für die rund 2 Millionen Einwohner. Der britische Popstar Harry Styles hat mit einer Zeitungsanzeige einen Hype ausgelöst. In einer niederländischen Tageszeitung hat er eine handgeschriebene Nachricht abdrucken lassen. Ronny Thorau mit den Einzelheiten.
2: Die fragliche Tageszeitung ist inzwischen fast überall in den Niederlanden vergriffen. Im Internet werden bis zu 200 Euro pro Exemplar angeboten. Der Grund? Nach 10 Konzerten in Amsterdam wollte sich Harry Styles bedanken für die Gastfreundschaft. Er meldete sich deshalb in der Tageszeitung mit warmen Worten über Amsterdam. Danke, ich liebe dich. Danke, dass ihr uns aufgenommen habt.
1: Nach 3 Tagen Musik, Feiern und Campen ist Rock im Park in Nürnberg am Abend zu Ende gegangen. Gut 80.000 Besucherinnen und Besucher waren täglich auf dem Festivalgelände. Dadurch hatten auch die Rettungssanitäter allerhand zu tun. Rund 1.800 Einsätze gab's, hauptsächlich wegen Kreislaufbeschwerden oder kleineren Verletzungen. Es ist jetzt 2:00. Klar oder nur leicht bewölkt geht es durch die Nacht bei Tiefstwerten von 12 bis 5 Grad. Die neue Woche startet erstmal sonnig. Ab dem Nachmittag ziehen von Westen hohe Wolken heran und in den Alpen gibt's erste Schauer und Gewitter bei Temperaturen zwischen 23 und 29 Grad. Am Abend regnet es dann auch in Unterfranken. Von Dienstag an herrscht fast überall im Freistaat Regenwetter. Im Moment liegen uns keine Störungsmeldungen vor. Allen unterwegs eine gute und vor allem sichere Fahrt.
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1: Ich bin Joshua Heise. Der Deutsche Gewerkschaftsbund fordert, dass die Betriebsrente für alle Beschäftigten Pflicht wird. Aus der Union kommt dafür Unterstützung. Der Vorsitzende des CDU-Arbeitnehmerflügels Radtke hat in den Funke-Zeitungen von einem richtigen Schritt gesprochen. Die Betriebsrente funktioniere zum Beispiel in der Chemieindustrie schon hervorragend. Laut dem DGB haben rund 20 Millionen Beschäftigte in Deutschland keine Betriebsrente. Am Münchner Flughafen läuft der Betrieb nach einem Feueralarm im Tower wieder normal. Wie ein Sprecher mitteilte, hat ein defektes Bauteil an der Lüftungsanlage am Abend den Alarm ausgelöst. Der Tower war daraufhin evakuiert und der Flugbetrieb für rund 2 Stunden gestoppt worden. Einige Flüge mit Ziel München mussten umgeleitet werden. Das defekte Bauteil ist inzwischen ausgetauscht worden. Das waren die Nachrichten um 9:30. Klar oder nur leicht bewölkt geht es durch die Nacht bei Tiefstwerten von 12 bis 5 Grad. Die neue Woche startet erstmal sonnig, ab dem Nachmittag ziehen von Westen hohe Wolken heran und in den Alpen gibt's erste Schauer und Gewitter bei Temperaturen zwischen 23 und 29 Grad. Am Abend regnet es dann auch in Unterfranken. Von Dienstag an herrscht fast überall im Freistaat Regenwetter.
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1: Es ist 3 Uhr, ich bin Joshua Heise. Politikerbeleidigungen sollten aus dem Strafgesetzbuch gestrichen werden. Das fordern Union und Bundestagsvizepräsident Ramelow. Die Regelung nütze nur jenen, die behaupten, man könne seine Meinung nicht mehr sagen, sagte er dem Redaktionsnetzwerk Deutschland. Die SPD will am Status quo festhalten. Zuvor waren Bürger zu Geldstrafen verurteilt worden, nachdem sie Kanzler Merz als Lackaffe oder Lügenfritz bezeichnet hatten. Eine sofortige Waffenruhe und Verhandlungen über ein Ende des Krieges. Das fordern Deutschland, Frankreich, Großbritannien und die Ukraine von Kremlchef Putin. Die Staats- und Regierungschefs Merz, Macron, Starmer und Zelensky haben nach einem Treffen in London 5 Bedingungen genannt, darunter Sicherheitsgarantien für die Ukraine. Putin hatte Verhandlungen zuletzt abgelehnt. Der dänische Fußballer Christian Eriksen ist während eines Länderspiels gegen die Ukraine erneut auf dem Spielfeld zusammengebrochen. Der 34-jährige Wolfsburg-Profi konnte nach einer Behandlung aber selbst aufstehen und zum Krankenwagen gehen. Das Spiel wurde trotzdem abgebrochen. Vor 4 Jahren hatte Eriksen während eines EM-Spiels einen Herzstillstand erlitten und musste wiederbelebt werden. Ein defektes Bauteil an der Lüftungsanlage war Schuld am Feueralarm im Tower des Münchner Flughafens. Das hat ein Sprecher des Airports mitgeteilt. Nachdem der Alarm losgegangen war, wurde der Tower evakuiert und der Flugbetrieb für knapp 2 Stunden eingestellt. Das defekte Bauteil wurde ausgetauscht und das Nachtflugverbot verkürzt, damit die verspäteten Flüge noch abgefertigt werden konnten. Sein Traum ist endlich wahr geworden. Tennisspieler Alexander Zverev hat die French Open gewonnen. Der 29-Jährige hat sich im Finale in Paris gegen den Italiener Flavio Cobolli in 5 Sätzen durchgesetzt. Für Zverev ist es der erste Grand-Slam-Titel seiner Karriere. Mehr dazu von Jan-Henner Reitze.
2: Der letzte Deutsche, dem im Einzel ein Sieg bei einem Grand-Slam-Turnier gelungen ist, war Boris Becker. 30 Jahre ist das inzwischen her. Für Zverev ist auch ein kleiner Fluch gebrochen. Seine 3 Grand-Slam-Finals vorher hat er alle verloren. Diesmal in Paris hat er auch davon profitiert, dass der Weltranglisten-Erste Jannik Sinner früh ausgeschieden ist und der Sieger der vergangenen beiden Jahre Carlos Alcaraz verletzt fehlte.
1: Es ist jetzt 3:15. Klar oder nur leicht bewölkt geht es durch die Nacht bei Tiefstwerten von 12 bis 5 Grad. Die neue Woche startet erstmal sonnig, ab dem Nachmittag ziehen von Westen hohe Wolken heran und in den Alpen gibt's erste Schauer und Gewitter bei Temperaturen zwischen 23 und 29 Grad. Am Abend regnet es dann auch in Unterfranken. Von Dienstag an herrscht fast überall im Freistaat Regenwetter. A8 München Richtung Stuttgart zwischen Hohenstadt und Mühlhausen steht ein defekter PKW auf dem linken Fahrstreifen, der ist deshalb gesperrt. Allen unterwegs eine gute und vor allem sichere Fahrt.
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1: Ich bin Joshua Heise. Politikerbeleidigungen sollten aus dem Strafgesetzbuch gestrichen werden. Das fordern Union und Bundestagsvizepräsident Ramelow. Die Regelung nütze nur jenen, die behaupten, man könne seine Meinung nicht mehr sagen, sagte er dem Redaktionsnetzwerk Deutschland. Die SPD will am Status quo festhalten. Zuvor waren Bürger zu Geldstrafen verurteilt worden, nachdem sie Kanzler Merz als Lackaffe oder Lügenfritz bezeichnet hatten. Eine sofortige Waffenruhe und Verhandlungen über ein Ende des Krieges. Das fordern Deutschland, Frankreich, Großbritannien und die Ukraine von Kremlchef Putin. Die Staats- und Regierungschefs Merz, Macron, Starmer und Zelensky haben nach einem Treffen in London 5 Bedingungen genannt, darunter Sicherheitsgarantien für die Ukraine. Putin hatte Verhandlungen zuletzt abgelehnt. Das waren die Nachrichten um 5:30. Klar oder nur leicht bewölkt geht es durch die Nacht bei Tiefstwerten von 12 bis 5 Grad. Die neue Woche startet erstmal sonnig, ab dem Nachmittag ziehen von Westen hohe Wolken heran und in den Alpen gibt's erste Schauer und Gewitter bei Temperaturen zwischen 23 und 29 Grad. Am Abend regnet es dann auch in Unterfranken. Von Dienstag an herrscht fast überall im Freistaat Regenwetter.
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1: Es ist 4 Uhr, ich bin Joshua Heise. Die Bundesregierung versucht nach Ansicht von Bundesratspräsident Bovenschulte, zu viele Feuer gleichzeitig zu löschen. Bei den Reformen rate er der Regierung, sich auf Dinge zu konzentrieren, die in der aktuellen wirtschaftlichen Lage nötig seien, sagte der SPD-Politiker dem Spiegel. So müsse die Steuerreform noch vor der Sommerpause kommen. Die Rentenfrage könne man in der zweiten Jahreshälfte lösen. Landtagswahlen gibt es in Deutschland gefühlt jedes Jahr, oft auch mehrere. Damit Politiker nicht ständig im Wahlkampfmodus sind, schlägt Bundestagsvizepräsident Nuripur von den Grünen vor, alle Landtagswahlen auf einen Tag zu legen. Die Bundesländer reagieren skeptisch. Ronny Thora berichtet.
2: Mehrere Ministerpräsidenten aus Thüringen, dem Saarland, aus Rheinland-Pfalz und Sachsen fürchten, dass die Landtagswahlen so zu einer Großabstimmung über die Politik der Bundesregierung werden. Das dränge Landespolitik in den Hintergrund. Außerdem fürchten manche Ministerpräsidenten, dass sich die Mehrheiten zwischen den Ländern angleichen würden. Das könne das Gleichgewicht zwischen Bund und Ländern beeinträchtigen.
1: Die Gewerkschaften sind bei einer möglichen Ausweitung des 8-Stunden-Tages zu keinerlei Kompromiss bereit. Jegliche Leitversion des Arbeitszeitgesetzes sei ein rein ideologisch getriebener Irrläufer, sagte DGB-Chefin Fahimi dem Redaktionsnetzwerk Deutschland. Union und SPD wollen statt einer Tages- eine Wochenhöchstarbeitszeit. Trotz neuer iranischer Raketenangriffe auf Israel hält US-Präsident Trump an Verhandlungen mit dem Iran fest. Die Angriffe hätten keinerlei Auswirkungen auf ein mögliches Abkommen, sagte Trump der Financial Times. Unterdessen hat das israelische Militär nach eigenen Angaben Ziele im Iran angegriffen. Am Münchner Flughafen hat es am Abend einen Zwischenfall gegeben. Weil im Tower Feueralarm ausgelöst wurde, musste dieser evakuiert und der Flugbetrieb vorübergehend eingestellt werden. Später stellte sich heraus, dass ein defektes Bauteil an der Lüftungsanlage den Alarm ausgelöst hatte. Nach 2 Stunden konnte der Betrieb wieder aufgenommen werden. Dafür wurde extra das Nachtflugverbot verkürzt. Es ist jetzt 4:15. Heute scheint zunächst häufig die Sonne, am Nachmittag ziehen von Westen her immer mehr hohe Wolken heran. In den Alpen bilden sich einzelne Schauer und Gewitter, gegen Abend setzt in Unterfranken Regen ein. Die Temperaturen erreichen 23 bis 29 Grad. Morgen und am Mittwoch regnet es besonders im Süden häufig, sonst herrscht bis Freitag kühles und zum Teil windiges Schauerwetter. A6 Heilbronn Richtung Nürnberg zwischen Öhringen und Neuenstein besteht Gefahr durch Holzteile auf allen Fahrstreifen. Allen unterwegs eine gute und vor allem sichere Fahrt.
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1: Ich bin Joshua Heise. Die Bundesregierung versucht nach Ansicht von Bundesratspräsident Bovenschulte, zu viele Feuer gleichzeitig zu löschen. Bei den Reformen rate er der Regierung, sich auf Dinge zu konzentrieren, die in der aktuellen wirtschaftlichen Lage nötig seien, sagte der SPD-Politiker dem Spiegel. So müsse die Steuerreform noch vor der Sommerpause kommen. Die Rentenfrage könne man in der zweiten Jahreshälfte lösen. Landtagswahlen gibt es in Deutschland gefühlt jedes Jahr, oft auch mehrere. Damit Politiker nicht ständig im Wahlkampfmodus sind, schlägt Bundestagsvizepräsident Nuripur von den Grünen vor, alle Landtagswahlen auf einen Tag zu legen. Die Bundesländer reagieren skeptisch. Ronny Thora berichtet.
2: Mehrere Ministerpräsidenten aus Thüringen, dem Saarland, aus Rheinland-Pfalz und Sachsen fürchten, dass die Landtagswahlen so zu einer Großabstimmung über die Politik der Bundesregierung werden. Das dränge Landespolitik in den Hintergrund. Außerdem fürchten manche Ministerpräsidenten, dass sich die Mehrheiten zwischen den Ländern angleichen würden. Das könne das Gleichgewicht zwischen Bund und Ländern beeinträchtigen.
1: Das waren die Nachrichten um halb. Heute scheint zunächst häufig die Sonne, am Nachmittag ziehen von Westen her immer mehr hohe Wolken heran. In den Alpen bilden sich einzelne Schauer und Gewitter, gegen Abend setzt in Unterfranken Regen ein. Die Temperaturen erreichen 23 bis 29 Grad. Morgen und am Mittwoch regnet es besonders im Süden häufig, sonst herrscht bis Freitag kühles und zum Teil windiges Schauerwetter.
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1: Es ist 5 Uhr, ich bin Joshua Heise. Die Bundesregierung hat keine Ahnung, welche Folgen das Gebäudemodernisierungsgesetz für den Klimaschutz haben wird. Das geht aus einer Antwort auf eine Grünen-Anfrage hervor, die den Funke-Medien vorliegt. Grünen-Politiker Saleh verwies in dem Kontext auf das Verschlechterungsverbot beim Klimaschutz. Sollten durch das neue Gesetz Klimastandards abgesenkt werden, sei das verfassungswidrig. Kriege, Konflikte und geopolitische Spannungen drohen die Atommächte weltweit in eine Spirale der Aufrüstung zu treiben. Das geht aus einem neuen Bericht des Stockholmer Friedensforschungsinstituts SIPRI hervor. Sigrid Harms berichtet.
2: Zusammen verfügen die Atommächte über 12.000 Atomsprengköpfe. Statt auf Abrüstung setzten sie auf Abschreckung, so die Friedensforscher. In der Praxis bedeutet das, jeder Nuklearstaat modernisiert oder erweitert sein Atomwaffenarsenal, was eine Kettenreaktion auslöse. In diesem Wettrüsten übernehme Europa eine immer aktivere Rolle, so die Forscher. Ein Grund seien Zweifel an der Verlässlichkeit der USA.
1: Auf den Philippinen hat es ein schweres Erdbeben gegeben. Laut örtlichem Institut für Vulkanologie und Seismologie hatte das Beben auf der Insel Mindanao eine Stärke von 7,8. Das Institut hat deshalb eine Tsunami-Warnung herausgegeben. Präsident Marcos Jr. rief die Bevölkerung dazu auf, sich umgehend in höher gelegene Gebiete zu begeben. Ein defektes Bauteil an der Lüftungsanlage war schuld am Feueralarm im Tower des Münchner Flughafens. Das hat ein Sprecher des Airports mitgeteilt. Nachdem der Alarm losgegangen war, wurde der Tower evakuiert und der Flugbetrieb für knapp 2 Stunden eingestellt. Das defekte Bauteil wurde ausgetauscht und das Nachtflugverbot verkürzt, damit die verspäteten Flüge noch abgefertigt werden konnten. Endlich! Tennisspieler Alexander Zverev hat das Finale der French Open gewonnen. Der 29-Jährige setzte sich in Paris gegen den Italiener Flavio Cobolli in 5 Sätzen durch. Für den Hamburger ist es der 1. Grand-Slam-Titel seiner Karriere. Der letzte deutsche Sieger eines Grand-Slam-Turniers war Boris Becker vor 30 Jahren. Es ist jetzt 5:15.
3: Dankeschön und wir schauen aufs Mainwelle-Wetter. Hollfeld 7, Warmensteinach auch 7 und Eckersdorf 7 Grad. Aktuell noch überall klar draußen, so bleibt's auch am Vormittag. Wir starten also mit schön viel Sonne und angenehmen Temperaturen in die Woche. Heute Nachmittag dann immer mehr Wolken und heute Nacht dann sogar ein bisschen Regen. Das hält aber nicht so lange an, schon morgen Nachmittag kommt dann wieder die Sonne raus. Aber insgesamt bleibt's die nächsten Tage immer mal wieder regnerisch, aber auch immer mal wieder sonnig. Und wir schauen gleich noch auf die Straßen. Da sieht's aktuell noch gut aus. Ihr kommt überall gut durch. Auch Blitzer haben wir noch keine. Habt ihr irgendwas? Dann gerne melden 0170 99 07000.
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2: Es ist 5:30, damit Zeit für die News. Ich bin Franziska Horn. Schönen guten Morgen. Seit dem Wochenende wird der 14-jährige Alexander Questel aus Ahorntal vermisst. Von ihm fehlt weiterhin jede Spur. Inzwischen hat auch die Polizei eine Öffentlichkeitsfahndung ausgerufen. Alexander ist der Sohn des Ahorntaler Bürgermeisters Florian Questel. Wie berichtet, hat der Vater bereits am Samstag auf seinen Social-Media-Kanälen einen Post veröffentlicht, dass sein Sohn verschwunden ist. Alexander ist 1,70 groß und athletisch, hat dunkelblonde Haare und trägt hellblaue Jeans, ein hellgraues T-Shirt, schwarze Schuhe und eine schwarze Jacke. Ein Foto steht auf meinwelle.de. Wer Hinweise geben kann, soll sich bitte bei der Polizei melden. Ein Fahrradfahrer hat sich am Wochenende bei einem Sturz in Mistelgau schwer verletzt. Wie die Polizei meldet, hat der 39-Jährige ohne Fremdeinwirkung die Kontrolle über sein E-Bike verloren. Der Mann ist mit schweren Verletzungen am Kopf und Händen ins Krankenhaus gebracht worden. Er hatte keinen Helm getragen. Erste Untersuchungen haben ergeben, dass der 39-Jährige mehr als 2 Promille Alkohol im Blut hatte. Er muss sich jetzt wegen Trunkenheit im Verkehr verantworten. In wenigen Tagen beginnt die Fußballweltmeisterschaft in den USA, Kanada und Mexiko. Zu den Spielen der deutschen Fußballnationalmannschaft sind die ersten Public Viewings geplant. Das Auftaktspiel der Deutschen am Sonntag gegen Curaçao gibt es in Bindlach auf dem Festgelände zum Steig bei der Metzgerei Dünkel zu sehen. Ab 17 Uhr ist Einlass, Anstoß ist dann um 19 Uhr. Aber auch auf dem Herzogkeller in Bayreuth steigt eine WM-Party. An beiden Standorten sind wir von der Mainwelle live mit vor Ort. Und alles zum Nachlesen gibt's nochmal auf meinwelle.de. Und ein kleiner Blick aufs Wetter. Der Himmel ist frei von Wolken, so bleibt's jetzt auch erstmal. Heute Nachmittag kommen dann allerdings ein paar Wolken dazu. Heute Nacht dann Regen und morgen wird's dann wieder besser. Nachmittags dann wieder Sonne. Aber insgesamt bleibt's jetzt die nächsten Tage immer abwechselnd zwischen Regen und Sonne. Und auf den Straßen sieht's auch gut aus. Ihr kommt überall gut durch. Auch Blitzer haben wir noch keine. Habt ihr was? 0170 99 07000. Gerne her damit.
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8: Es ist 6 Uhr, ich bin Oliver Urbanke. Die Gewerkschaften sind bei einer möglichen Ausweitung des 8-Stunden-Tags zu keinerlei Kompromiss bereit. Jegliche Leitversion des Arbeitszeitgesetzes sei ein rein ideologisch getriebener Irrläufer, sagte DGB-Chefin Fahimi dem Redaktionsnetzwerk Deutschland. Union und SPD wollen statt einer Tages- eine Wochenhöchstarbeitszeit. Politikerbeleidigungen sollten aus dem Strafgesetzbuch gestrichen werden. Das fordert unter anderem Bundestagsvizepräsident Ramelow. Die Regelung nütze nur jenen, die behaupten, man könne seine Meinung nicht mehr sagen, sagte er dem Redaktionsnetzwerk Deutschland. Die SPD will am Status quo festhalten. Zuvor waren Bürger zu Geldstrafen verurteilt worden, nachdem sie Kanzler Merz als Lackaffe oder Lügenfritz bezeichnet hatten. Der Flugbetrieb am Münchner Flughafen ist am Abend vorübergehend eingestellt worden. Nach knapp 2 Stunden konnten aber wieder erste Maschinen abheben und landen. Joshua Heise berichtet.
9: Um 20.33 Uhr wurde der Tower des Münchner Airports geräumt, weil dort Brandgeruch festgestellt wurde. Um 21:15 dann die Entwarnung. Feuer oder Rauch wurde nach Angaben eines Sprechers nicht festgestellt. Schuld an dem Alarm war demnach ein defektes Bauteil an der Lüftungsanlage. Um verspätete Flüge noch abfertigen zu können, wurde nach erneuter Flugbetriebsaufnahme das Nachtflugverbot verkürzt.
8: Israels Luftwaffe hat Ziele im Iran angegriffen. Das hat das israelische Militär am Morgen mitgeteilt. Der Angriff folgte auf iranische Raketenangriffe auf Israel am Abend zuvor. Alle Raketen sollen abgefangen worden sein. Zuvor hatte Israel bereits Ziele in Beirut attackiert, trotz einer von US-Präsident Trump verkündeten Waffenruhe. Bayerns Polizei testet ab heute Taser im Streifendienst, zunächst in Schweinfurt, Regensburg und Augsburg. Kritiker bezweifeln die Wirkung der Elektroschocker. Amnesty International warnt, Taser könnten schwere Schäden anrichten und sogar zum Tod führen. Gutachten zeigen zudem, die Hemmschwelle für den Einsatz ist niedriger als bei Schusswaffen. Es ist jetzt kurz nach 6.
10: Einen schönen guten Morgen, neue Woche, neues Wetter. In Bayreuth und der Region geht's erstmal los mit viel Sonne. Am Nachmittag dann ein paar Schleierwolken. Morgen hier und da Regenschauer. Schon in der Nacht geht das los. Am Mittwoch und am Donnerstag leicht wechselhaft. Also der Turbo-Sommer, der am Wochenende kurz da war, ist turbomäßig fast schon wieder vorbei.
11: Schade eigentlich.
10: Aber er kommt schon wieder, keine Angst. Muss er ja wegen dem WM-Sommermärchen.
11: Ja, so schaut es nämlich aus, genau. Wir schauen kurz auf die Straßen der Mainwille Service. A70 Bayreuth Richtung Bamberg, Obacht. Zwischen Turnau-West und Schirradorf, da liegen Reifenteile auf der Fahrbahn. Defekter PKW blockiert da aktuell den linken Fahrstreifen, also fahrt bitte besonders vorsichtig. Blitzer haben wir aktuell noch keine gemeldet. Wenn ihr was entdeckt, sagt uns gern Bescheid. 0170 99 0 7000.
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10: Bindlach braucht ein neues Ortsschild.
11: Ja, definitiv.
10: Es ist einfach so.
13: Bindlach ho! Bindlach ho! Bindlach ho!
11: Bindlach ho!
10: Das Giovanni Zarella Konzert mit Radio Mainwelle in Bindlach. Es war so wunderschön. Liebe Grüße an alle, die da waren. An alle, die vielleicht erst am Sonntag zu uns gestoßen sind beim Klößfest.
11: War auch schön.
10: Um die 5000 Besucher. Und an alle anderen, die sich jetzt denken, Mensch, nächstes Jahr gehe ich auch zum Mainwille Open Air.
11: Gute Entscheidung.
10: Freuen wir uns dann auf jeden Fall auf euch. Denn es wird wieder ein Mainwille Open Air geben. Und natürlich auch wieder ein Klößfest. Nächstes Jahr das 30.

0: 16 Minuten nach 6, guten Morgen. Keine Angst, wir machen euch jetzt kein schlechtes Gewissen, aber es geht uns um Information.
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0: Was passiert eigentlich mit unserem Müll? Die Mythen sind ja... Also es gibt ja ohne Ende.
2: Ja, das stimmt.
0: Und es wird ja immer wieder behauptet, am Schluss wird alles eh einfach verbrannt. Mhm. Alles kommt auf eine große Deponie.
2: Ja.
0: Aber so ist es ja nicht. Sonst bräuchte man ja die 4 Tonnen nicht. Ich habe tatsächlich auch die gelbe, die blaue, die schwarze und die braune. Im Landkreis ist es ja so. Wie schaut es denn jetzt wirklich aus? Franzi Horn klärt uns auf.
3: Ich bringe meinen Müll jetzt raus in die Mülltonne. Aber was passiert denn dann damit?
4: Es kommt darauf an, was du entsorgt hast. Wenn es Papier ist, dann wird es recycelt. Wenn es gelbe Tonne ist, gelber Sack ist, dann wird es auch recycelt. Wenn es Glas ist, wird es auch wieder recycelt. Wenn es die schwarze Tonne ist, dann wird es verbrannt in Schwandorf. Also es gibt verschiedene Wege, den Müll zu entsorgen und zu trennen.
3: Das war Oliver Thome vom Stadtbauhof in Bayreuth. Jetzt ist es aber manchmal ein bisschen nervig, alles zu trennen. Aber es ist super wichtig.
4: Weil es in Schwandorf verbrannt wird. Was verbrannt wird, ist für den Stoffkreislauf verloren. Das heißt, wenn da eine Glasflasche drin ist, oder wenn da eine Shampooflasche drin ist, dann ist der Rohstoff ist an sich weg und muss neu produziert werden.
3: Außerdem entsteht beim Verbrennen viel CO2. Das ist zum einen schlecht für die Umwelt und...
4: Die Verbrennung in Schwandorf vom Restmüll ist sehr teuer für Stadt und Landkreis Bayreuth. Und diese Kosten, die wir dafür zahlen müssen, wirken sich natürlich direkt auf die Gebühren aus.
3: Würden wir also alle unseren Müll besser trennen, tun wir zum einen was Gutes für die Umwelt und unsere Abfallgebühren würden sich nicht weiter erhöhen, denn...
4: Die Verbrennungskosten in Schwandorf werden weiter steigen und je mehr Restmüll dort angeliefert wird, desto höher sind die Gebühren und je weniger Restmüll wir anliefern, das heißt durch konsequente Trennung, das ist billiger für die Stadt Bayreuth und den Landkreis Bayreuth.
3: Jetzt ist das aber nicht immer einfach mit dem Trennen. Was ist denn, wenn ich mir mal nicht sicher bin?
4: Auf den meisten Verpackungen steht es drauf mittlerweile. Da steht auch drauf, ob es in die gelbe Tonne muss oder in den gelben Sack oder ob es in die Papiertonne muss. Oder auch immer gerne auf unseren Webseiten vom Stadt- und Landkreis Bayreuth haben wir Abfall-ABCs, die mit allen möglichen Informationen gefüllt sind, wie man welchen Abfall entsorgen kann.
3: Und die Links dazu findet ihr auch auf meinwelle.de.
0: Und bam, habe ich doch wieder ein bisschen schlechtes Gewissen, weil man doch nochmal genau nachschauen muss.
2: Ach,
0: was kommt in diese und was kommt in diese Tonne?
2: Ja.
0: Aber dafür haben wir ja jetzt auch die Franzi und die Experten
2: sehr
0: jeden
2: gut.
0: Tag hier auf der Meinwelle diese Woche. Morgen Thema Papier und Glas, damit wir nichts falsch machen.

0: 20 nach 6, Stausblitzer aktuell.
1: Eine Meldung von der A70 Richtung Bamberg. Obacht zwischen Turnau West und Schirradorf immer noch Reifenteile auf der Fahrbahn. Und der defekte PKW blockiert den linken Fahrstreifen, fahrt also besonders vorsichtig.
0: Kurzes Wetterupdate. Heute, der Montag, ist super sonnig. 26 Grad, 9 Sonnenstunden. Ab morgen und am Mittwoch dann einige Schauer. Donnerstag kühl und gewitterig. Ja, und Richtung Wochenende dann schon wieder etwas verlässlicher. Muss ja so sein. Sind ja Public Viewings.
1: So schaut's aus.
0: Wir sehen uns zum Beispiel auf dem Herzogkeller zum Public Viewing mit der Mainwelle und in Bindlach auf unserem Festplatz beim Steig beim Metzger Dünkel.
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0: Europe und the final countdown. Guten Morgen auf Radio Maiwelle. Gibt es Neuigkeiten von Alexander Questel aus dem Ahorntal, wollen alle wissen. Der 14-Jährige ist seit dem Wochenende vermisst. Bislang fehlt immer noch jede Spur. Infos dazu, den Zeugenaufruf und ein Foto von Alex findet ihr auf maiwelle.de.
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0: Und es wird Zeit für das News Update. Franzi Horn ist da.
1: Guten Morgen. Die Bundesregierung habe keine Ahnung, welche Folgen das Gebäudemodernisierungsgesetz für den Klimaschutz haben wird. Das gehe aus einer Antwort auf eine Grünen-Anfrage hervor, die den Funke Medien vorliegt. Grünen-Politiker Saleh wies in diesem Kontext auf das Verschlechterungsverbot beim Klimaschutz hin. Sollten durch das neue Gesetz Klimastandards abgesenkt werden, sei das verfassungswidrig. Laut einem Sprecher des Airports

0: geteilt. Nachdem der Alarm losgegangen war, wurde der Tower evakuiert und der Flugbetrieb für knapp 2 Stunden eingestellt. Das defekte Bauteil wurde ausgetauscht und das Nachtflugverbot verkürzt, damit die verspäteten Flüge doch noch abgefertigt werden konnten.
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0: Seit dem Wochenende wird der 14-jährige Alexander Questl aus Ahorntal vermisst. Von ihm fehlt weiterhin jede Spur. Inzwischen hat auch die Polizei eine Öffentlichkeitsfahndung ausgerufen. Alexander ist der Sohn des Ahorntaler Bürgermeisters Florian Questl. Wie berichtet, hat der Vater bereits am Samstag auf seinen Social-Media-Kanälen einen Post veröffentlicht, dass sein Sohn verschwunden ist. Alexander ist 1,70 groß und athletisch. Er hat dunkelblonde Haare und trägt hellblaue Jeans, ein hellgraues T-Shirt, schwarze Schuhe und eine schwarze Jacke. Ein Foto steht auf meinwelle.de. Wer Hinweise geben kann, soll sich bitte bei der Polizei melden. Was ein Wochenende, das hinter uns liegt. Unser Mainwelle Open Air mit Giovanni Zarella und 2500 Besuchern in Bindlach. Dann das Klößfest am Sonntag. Das sagt Holger Dünkel, Mitorganisator.
2: Ich muss ganz ehrlich sagen, dieses Wochenende hat mich so geflasht. Es ist der Wahnsinn gewesen. Pino, dann Giovanni am Freitag. Jetzt dieses grandiose Klößfest. Ich glaube, ich brauche 5 Tage, um das Ganze zu verdauen und zu realisieren.
0: Nächstes Jahr haben wir das 30. Klößfest dann, auch in Bindlach. Ein Fahrradfahrer hat sich am Samstag bei einem Sturz in Mistelgau schwer verletzt. Wie die Polizei meldet, hatte der 39-Jährige ohne Fremdeinwirkung die Kontrolle über sein E-Bike verloren. Der Mann ist mit schweren Verletzungen an Kopf und Händen ins Krankenhaus gebracht worden. Er hatte keinen Helm getragen. Erste Blutuntersuchungen haben ergeben, dass der 39-Jährige mehr als 2 Promille Alkohol im Blut hatte. Er muss sich jetzt wegen Trunkenheit im Verkehr verantworten.
3: Dankeschön, Franzi. Das Wetter die nächsten Tage geht heute nochmal richtig schön sommerlich los diese Woche mit 27 Grad und ganz viel Sonne. Aber dann kommen eben noch ein paar gewittrige Tage. So gerade am Mittwoch und am Donnerstag wird es öfter mal nass. Dann kühlt es auch etwas runter. Tendenz Wochenende schon wieder stabiler.
4: Und der Mainwelle-Service aktuell nichts zu melden, keine Staus, keine Blitzer, sieht richtig gut aus. Wenn ihr aber was entdeckt, sagt uns gern Bescheid. Nur WhatsApp ins Studio schicken, 0170 99 0 7000.
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3: So, ich frage mal ganz kurz sicherheitshalber nach. Habt ihr schon diese Überzieher für die Außenspiegel vom Auto? Weil es ist WM
4: Ach
3: jetzt.
4: Ach Gott, ja.
3: Würdet ihr sowas drüber ziehen?
4: Ich hänge mir auch Kafane ran und
3: auch
4: so.
3: Nee. Okay, aber wenn wir ins Endspiel kommen, dann wird man nochmal überlegen.
4: Dann würde ich schon Vollgas geben, okay, ja. Gott, so mal ein wenig Kette oder so, diese Hawaii-Ketten, ne? Das genau. Kaufe ich mir schon.
3: Dann checkt man mal, wie alle so aussehen und wie viel WM-Euphorie so herrscht. WM ist ein Thema, was alles sonst noch los ist. Diese Woche kommt natürlich gleich Wochenvorschau, immer montags kurz nach 7:30. Jetzt kommen Market Mechanics und Gabriella.

0: Mark and the Mechanics. Guten Morgen auf Radio Maimele, 6.41 Uhr. Dann schauen wir mal, was diese Woche so los ist. Es ist natürlich WM-Auftakt.
1: Es geht los!
0: WM in den USA, in Kanada und in Mexiko. Donnerstagabend, erstes Spiel Mexiko-Südafrika. Deutschland-Auftakt dann am Sonntag gegen Curaçao. Ein Open-Air-Public-Viewing gibt es unter anderem am Herzogkeller mit der Maimele und in Bindlach auf unserem Festgelände, wo wir jetzt schon Giovanni Zarella gefeiert haben und Klößfest. Da haben wir eine große Leinwand stehen und die nutzen wir nochmal für euch. Da gibt es ein Warm-up ab 16 Uhr und um 19 Uhr dann Public-Viewing in Bindlach mit der Maimele. Und Summer-Feeling an der Uni. Andrea, das wäre jetzt endlich die Chance zu sagen, wir gehen auch mal an die Uni.
1: Ja, das könnten wir jetzt eigentlich auch mal machen, oder? Zwei Wochen hätten wir da jetzt Zeit. Am 13. geht's los. Studentisch organisiertes Event zurück im Campus-Rondell. Und es wurden wieder hunderte Tonnen Sand aufgeschüttet, die das Herz der Uni in eine einzigartige Strandlandschaft verwandeln. Also, ich denke, da muss man auf jeden Fall mal vorbeischauen. Jede Menge Sport, Kultur, sommerlicher Lifestyle, bestimmt auch das ein oder andere Fußballspiel, also da geht's hin.
0: Das ist schon toll, was die da machen, wirklich. Und dann sind wir hier in der Region und gehen weiter zum Stadtarchiv Bayreuth in St. Georgen. Am 12. Juni wird das offiziell eröffnet. 3.800 Umzugskartons mit Archivgut wurden in den Neubau gebracht. 10 Kilometer Archivgut.
1: Wow.
0: Baukosten rund 22 Millionen Euro und im neuen Stadtarchiv Magazinräume, Ausstellungen, Lesesaal, öffentlicher Garten. Das Archiv soll bewahren und Stadtgeschichte erlebbar machen.
1: Sehr schön.
0: Wir gehen nach Bengerz.
1: Da gibt's am Wochenende eine Premiere, die allererste Blaulicht-Kerwa im Rettungszentrum am Dianafelsen. Samstag und Sonntag. Veranstalter sind das BRK, die Feuerwehr Pegnitz und das THW. Unterstützt natürlich von der Polizei und den Bankkids. Samstagabend gibt's hier Party mit der Band Die Haumdaucher. Sonntag mit Blaulicht-Gottesdienst, Mittagstisch und Fahrzeugschau. Also da kann man mal richtig schön ranschauen an diese ganzen Organisationen. Und man kann einfach mal Einblicke bekommen in die so wichtige Arbeit vom BRK, von der Feuerwehr Pegnitz und vom THW.
0: Musst dir spätestens merken, wenn du Kinder hast, weil die drehen natürlich durch,
1: ja,
0: wenn sie auf
1: logisch.
0: Die Drehleiter dürfen und mal ganz nah ran an diese Riesenfahrzeuge.
1: Blaulicht, Bido, Bido.
0: Eine schöne Woche wünschen wir euch.

0: 3:45 vorbei. Guten Morgen in Bayreuth, in Bengerz und in Bindlach. Hätten wir vor dem Freitag noch gesagt. Jetzt müssen wir natürlich sagen, Bindlacho.
1: Bindlacho!
2: Bindlacho! Bindlacho!
0: Mit Giovanni Zarella war alles ein bisschen italienisch, sogar Bindlach, es war richtig schön. Super nett dann auch das Klößfest gestern.
3: Sensationell, also besser geht nicht. Ich hab's gerade gesagt, es hat so diesen Kerwa-Style, ich lieb das und ja, alle sind glücklich, schau dich um, alle sind gut drauf, die Band ist super. Super schön, passt.
0: Ja, lieben Gruß an alle, die da waren.
4: Grüße.
0: Am Freitag beim Open Air oder am Sonntag beim Klößfest gestern. Und nächstes Jahr machen wir dann 30 Jahre Klößfest. Schauen wir schnell noch aufs Wetter. Heute tipptopp Sommer mit 26 Grad und 9 Sonnenstunden. Dann wird's die nächsten Tage ein bisschen gewittrig.

0: Guten Morgen, kurz vor sieben. Leider gibt es noch keine guten Nachrichten von Alex Questel aus Ahorntal. Der Sohn des Bürgermeisters, 14 Jahre alt, wird ja vermisst seit dem Wochenende. Zeugenaufruf und wann er zuletzt gesehen wurde, das alles gibt es auf meinwelle.de. Polizei ist dabei, alle suchen mit Hochdruck nach Alex, bislang ohne Erfolg. Alle Infos, wie gesagt, meinwelle.de, ein Klick genügt. Und um Punkt sieben gibt's das Wichtigste aus Bayern, Deutschland und der Welt.
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1: Es ist 7 Uhr, ich bin Oliver Urbanke.
2: Der Traumjob direkt nach dem Studium scheint für viele Studierende nicht mehr ganz so selbstverständlich zu sein. Laut einer Umfrage der Beratungsgesellschaft EY gehen nur noch 39% sicher davon aus, schnell eine passende Stelle zu finden. Vor 2 Jahren waren es noch deutlich mehr. Zoin Tasovali berichtet.
3: Früher lockte vor allem das Gehalt. Heute zählt für viele Studierende etwas ganz anderes. Ein möglichst sicherer Job. Flexible Arbeitszeiten und gute Arbeitsbedingungen landen erst dahinter. Die Autoren der Studie sehen darin einen klaren Stimmungswechsel. Die wirtschaftliche Unsicherheit und steigende Arbeitslosigkeit hinterlassen also ihre Spuren. Passend dazu wollen Studierende heute in Berlin gegen die geplante Nichterhöhung der BAföG-Sätze demonstrieren.
2: Eine sofortige Waffenruhe und Verhandlungen über ein Ende des Krieges. Dazu fordern Deutschland, Frankreich, Großbritannien und die Ukraine Kreml-Chef Putin auf. Die Staats- und Regierungschefs Merz, Macron, Starmer und Zelensky haben nach einem Treffen in London 5 Bedingungen genannt, darunter Sicherheitsgarantien für die Ukraine. Putin hatte Verhandlungen zuletzt abgelehnt. 3 Wochen nach dem Einsturz eines Hauses im sächsischen Görlitz sind 2 Verdächtige festgenommen worden. Sie stehen laut einem Polizeisprecher im Verdacht, in dem Haus Rohrleitungen beschädigt oder manipuliert zu haben, offenbar mit dem Ziel, Gegenstände für den Verkauf zu finden. Bei dem Einsturz durch ein Gasleck kamen 3 Menschen ums Leben. Im Tower des Münchner Flughafens ist gestern Feueralarm ausgelöst worden. Grund dafür war ein defektes Bauteil der Lüftungsanlage. Das wurde noch am Abend ausgetauscht, sodass der Tower seine Arbeit wieder aufnehmen konnte. Um auf den zwischenzeitlichen Flugstopp zu reagieren und noch in der Nacht einige Starts und Landungen abzufertigen, wurde das Nachtflugverbot vorübergehend eingeschränkt. Der dänische Fußballer Christian Eriksen ist während eines Länderspiels gegen die Ukraine erneut auf dem Spielfeld zusammengebrochen. Der 34-jährige Wolfsburg-Profi konnte nach einer Behandlung aber selbst aufstehen und zum Krankenwagen gehen. Das Spiel wurde trotzdem abgebrochen. Vor 4 Jahren hatte Eriksen während eines EM-Spiels einen Herzstillstand erlitten und musste wiederbelebt werden. Es ist jetzt 7:15.
4: So, hier kommt das Mainwetter. Mit 10 Grad geht's los in Warmensteinach, 10 Grad in Frees und 11 Grad in Weidenberg. Heute wird ein richtig sommerlicher Tag. 27 Grad, 9 Sonnenstunden, richtig warm. Die nächsten Tage ist es dann oft ganz schön, zwischendurch immer auch mal ein bisschen Gewittergefahr. Gerade Richtung Mittwoch-Donnerstag wird's auch mal länger etwas regnen. Richtung Wochenende schon wieder beständiger.
5: Der Mainwelle-Service mit dem Blick auf die Straßen sieht gut aus. Aktuell keine Staus- oder Störungsmeldungen, aber die ersten Blitzer sind da. In Pegnitz wird geblitzt bei der Jura-Gruppe. Da steht eine Lasermessung. Und die Samira hat gerade noch eine WhatsApp geschickt in Bayreuth-Meiernberg in der 30er-Zone. Da steht auch einer. Beidseitig wird hier geblitzt. Fahrt also vorsichtig und gebt unbedingt Bescheid, wenn ihr noch was entdeckt. 0170 99 0 7000.
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4: Andrea, wann bist du das letzte Mal Fahrrad gefahren?
7: Ich weiß es wirklich nicht. Ich vermute, man sagt ja immer, man verlernt es nie, aber ich habe keine Ahnung. Also ich weiß es nicht.
4: Und wie oft bist du schon E-Bike gefahren?
7: Noch kein einziges Mal.
4: Merkst du was? Und deswegen haben wir jetzt einen Studiogast, der dich überzeugen wird. Und die große Radtour, um die es gleich geht, die lassen wir lieber mal jemand anders machen.
7: Ja.
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4: Einen wunderschönen guten Morgen. Unser Mann fürs Fichtelgebirge ist da, Ferdinand Rees. Guten Morgen.
8: Hallo, guten Morgen.
4: Ferdl, wir haben ja so viel miteinander schon gemacht. Also ich kann mich erinnern, ich war in der Pistenraupe. Wir waren im Winter, wir waren im Schnee, wir waren im Sommer. Und wir haben wirklich miteinander das Fichtelgebirge schon großartig genossen. Aber jetzt haben wir was Neues vor. Und deswegen ist auch der Kollege Martin Zinner da. Guten Morgen.
8: Servus, guten Morgen.
4: Weil wir haben ja jetzt gerade schon gemerkt, also die Andrea bringen wir so schnell nicht aufs Bike. Das schaffen wir jetzt in der Kürze der Zeit nicht, ne? Den Martin schon. Ja. Was haben wir vor?
8: Ja, wir haben vor, den Fichtelperlenradweg in den nächsten Tagen zu erkunden. Mhm. Ein neues Produkt im Fichtelgebirge, damit wir, wenn wir unseren Gästen schon was zum Radfahren anbieten und sie nicht nach einer Stunde gleich wieder aus dem Fichtelgebirge heraus haben, machen wir eine schöne Runde. 114 Kilometer.
9: Boah, bisschen krass,
8: über,
9: Martin.
8: Bisschen über 1200 Höhenmeter, aber ja, das geht mit dem E-Bike. Mit dem E-Bike geht das ganz
7: ja,
8: gut.
9: Gut, dann schauen wir mal, wie ihr uns motiviert. Spielen kurz ein bisschen Musik und dann fühlen wir uns mal rein in die, wie heißt sie?
8: Die Fichtelperlen Radrunde.
9: Toll, 114 Kilometer. Andrea, los geht's.
7: Hopp. Krass.
9: Also ich denke, dass es auch, Ferdl, es wäre sicher möglich, dass die Andrea spontan noch einsteigt in die Route, oder?
8: Das ja, ganz klar.
9: Ja, ganz
7: so ab Kilometer 112 würde ich dann dazu stoßen.
8: Schiebe dich
9: auf den Highway to Hell quasi.
7: Ja.

0: She wants to ride her bicycle. Die Andrea ist schon ganz aufgeregt.
1: Ich habe ja nicht mal mehr eins.
0: Ja,
1: ne?
0: Also besorgen wir alles, Andrea.
1: Sehr gut.
0: Gar kein Problem. Los geht's.
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0: Der Ferdinand Reb ist da. Guten Morgen nochmal.
3: Hallo, guten Morgen.
0: Und Martin Zinner, unser Radler vom Dienst.
3: Morgen.
0: Wir haben uns gerade hinter den Kulissen schon unterhalten, was wir alles im Fichtelgebirge schon gemacht haben. Ne? Aber es liegt natürlich total nahe. Wintersport hat man, wir sind viel unterwegs gewesen. Ich persönlich eher gastronomisch, ne? Manch einer auch eher auf Wanderschaft. Ne? Aber es liegt natürlich nahe, gerade jetzt in den Sommermonaten und auch im schönen Herbst, sich aufs E-Bike zu schwingen. Ich rede schon gar nicht von den normalen Fahrrädern, die gibt's auch noch, aber ich glaube, der Weg, den ihr da macht, der ist mit dem E-Bike, Ferdinand, ist ja auch einfach gut zu fahren. Erzähl mal ein bisschen was über diese Route, auf die wir den Martin schicken werden.
3: Ja, wie gesagt, die Route 114 Kilometer ist eine Zusammensetzung aus 3 Radwegen. Also wir folgen 3 Markierungszeichen. Mhm. Wir haben einmal den Saale-Radweg, den fahren wir bis Oberkotzau. Dann gehen wir auf die Perlenroute, die fahren wir bis Selb. Mhm. Und von Selb aus folgen wir dem Brückenradweg wieder zurück bis nach Bischofsgrün. Und so haben wir eine schöne Runde und können unseren Radfahrern das Fichtelgebirge in Gänze präsentieren. Mit allem, was wir so haben.
0: Er wollte ja ganz bescheiden eigentlich nicht drauf rumreiten, aber ein bisschen ist das ja deine Erfindung, oder?
3: Ja, es ist meine Erfindung, aber gut, dafür bin ich halt auch da.
0: Ja, das stimmt. Ja, aber es ist nicht selbstverständlich, es ist schon wirklich so. Man muss ja immer innovativ sein, immer was Neues machen und vor allen Dingen ist das ja jetzt auch was, gerade auch für Gäste, die sagen, ich bleib mal ein paar Tage, in Martins Fall ja auch ein paar Nächte und gastronomisch gut versorgt. Also das ist jetzt einfach mal was für länger, ne?
3: Das ist was für länger, genau. Nicht nur eine schöne Nachmittags- oder Tagestour, die man natürlich auch machen kann und dann wieder abreist, sondern wir wollten was anbieten, wo man die Gäste 3 Tage im Fichtelgebirge behalten und sie vor allem die Fichtelperlen, die Perlen des Fichtelgebirges mitnehmen.
0: Mhm. Was sind das denn so für Perlen? Also was wird Martin unter anderem erleben? Auf was freut er sich, Martin? Und dann, was würdest du ihm noch neu zeigen? Erst Martin.
4: Also ich freue mich besonders, generell mal wieder einfach mit dem Fahrrad im Fichtelgebirge unterwegs zu sein. Also ich weiß nicht, wie es euch heute Morgen geht. Ich habe nach dem Wochenende, ich habe so viel Aperol getrunken, so viel Bier getrunken, Sauerbraten, ja. Rouladen.
1: Ja. Na,
4: jetzt machen wir die Woche halt einmal Sport.
1: Ja.
4: Also das ist quasi, wir bauen das Wochenende wieder ab. Da freue ich mich natürlich drauf.
0: Ja,
4: das
0: klar.
4: Ist quasi Arbeit und Privat kombinieren.
0: Ja.
4: Ich freue mich sehr auf den Besuch in Oberkotzau am Fernwehpark. Also wir machen es ja mittlerweile nicht mehr nur im Radio, sondern auch, wir sind immer auf Facebook, auf Instagram, in unserem tollen WhatsApp-Kanal mit dabei. Ich habe diesen Fernwehpark letztes Jahr kennengelernt. Ich hatte den überhaupt nicht auf dem Schirm. Und als ich da gestanden bin, mir ist die Kinnlade runtergeklappt.
0: Okay.
4: Das ist unglaublich. Also ihr könnt euch das so vorstellen, der Initiator, der Klaus Bär, der hat über Jahrzehnte sind es glaube ich mittlerweile, der war in der ganzen Welt unterwegs, auf allen Kontinenten und der hat Schilder gesammelt. Das sind Straßenschilder, Ortsschilder und die sind an einem Ort in Oberkotzau gesammelt. Also das sind ein paar hundert,
3: ein paar tausend
4: mittlerweile sogar.
0: Krass.
4: Und wenn du da hinkommst und du weißt nicht, auf was du dich einlässt, das ist unfassbar.
0: Okay.
4: Da freue ich mich riesig drauf, wieder hinzufahren. Schwarzenbach an der Saale sind wir, Erika Fuchshaus, dieses berühmte Comic-Museum, das werden wir uns angucken. Wir sind in Selb im Porzellanikon, es sind viele Highlights diese Woche.
0: Kriegt er denn auch kulinarisch was, der Martin?
3: Ja, selbstverständlich, damit er erstens nicht unterhopft und unter Kohle hütiert,
1: ja.
3: Oder wie man
1: ja.
3: Das sagt.
4: Aber nur gesund nach dem Wochenende.
0: Ja. Okay, natürlich.
3: Ja, einen gesunden Schweinsbraten, eine gesunde Schäuble gibt es bei uns natürlich auch.
0: Was würdest du sagen, ist landschaftlich so besonders reizvoll an dem Weg?
3: Weil ich die ganzen Facetten des Fichtelgebirges durchfahre. Super Waldlandschaften, Flusslandschaften, freie Pläne, wo ich über die Wiesen schauen kann, schöne kleine Ortsdurchfahrten. Also es ist tatsächlich alles dabei. Und für mich ist immer interessant, wenn ich auf Radtouren unterwegs bin, die Menschen auch kennenzulernen.
0: Das stimmt,
3: und
0: ja.
3: Das ist das Schöne, wenn man über dem Gartenzaun mal mit dem einen oder anderen spricht, weil der Radweg da gerade vorbeigeht. Und das ist da tatsächlich auch der Fall.
0: Also und ich glaube, man muss ja ehrlich sagen, gerade auch das Fichtelgebirge da runter, so in die Gegend, wo ihr fahrt, das ist ja, wenn man so klassisch unterwegs ist wie wir alle, ne, und immer seine selben Ziele ansteuert, dieselben Biergärten, dieselben kleinen Touren, dann ist es ja dafür auch da, dass man sich mal wieder ein bisschen bewegt, ne, in die Richtung jetzt.
4: Absolut.
0: Mit dir, Martin, und vor vor allen Dingen, der sich auch anschaut. Im Radio gibt es das sowieso. Live-Takes, du bist immer dabei mit dem Mikrofon und wir schauen es uns aber auch an im WhatsApp-Kanal auf Facebook und Instagram. Und natürlich dann alles schön zusammengefasst auf meinwelle.de und auf eurer Homepage, damit man das dann auch nachradeln kann, Andrea.
1: Ja.
0: So, kurze Frage an dich. Kannst du das schon vorstellen oder willst du die Tour noch anschauen vorher?
1: Ich schaue mir das jetzt erstmal an die Woche und ich glaube, dann brauche ich auch ein bisschen Übung, aber vielleicht schaffe ich es dann doch irgendwann mal nachzuradeln. Ja. Vielleicht mit dem Martin zusammen oder mit dir auch.
0: Ich schau mal kurz, zeig mal deine Wadeln hier.
1: Das ist, meine Wadeln?
0: Ja, das ist... Ach ja, da ist nicht viel. Na, da passiert nicht viel. Ja. Das ist beim Ferdl und beim Martin schon ganz anders.
1: Ich bin ungeübt. Ja, okay, es tut mir leid.
0: Dann machen wir das. Wir schauen uns das an. Ich danke dir herzlich, Ferdinand, dass du einmal mehr uns eine schöne Route rausgesucht hast. Ne? Und Martin, los geht's. Auf heute wird das Fahrrad geholt, gell?
4: Wir sind heute Nachmittag in Rupertsgrün beim Fichtelrad und holen
0: super,
4: das Fahrrad
0: Alter,
4: ab.
0: Das wird toll.
4: Ganz toll. Ja. Und die erste Live-Schaltung heute Nachmittag.
0: Wir freuen uns. Mach's gut. Radl vorsichtig.
1: Ja, bitte.
4: Immer mit Helm.
0: Wenn das so sein sollte, dass die Andrea kurzfristig einsteigen würde, sage ich dir Bescheid.
4: Wenn ich ausfall spontan, dann
1: dann übernehme ich gar kein Thema.
0: Eine wunderschöne Tour. Wir sind live dabei und freuen uns sehr auf die Eindrücke, die du uns dann gibst.

0: Stausblitzer aktuell, Andrea?
1: Blitzer haben wir tatsächlich zwei, einmal Bayreuth-Meyernberg beidseitig in der 30er-Zone und in Pegnitz steht eine Lasermessung an der Jura-Gruppe. Oh,

0: Morgen, News Update in 4 Minuten, die Maiwelle hier.
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0: Strasser und das Team. Gleich alles, was wichtig ist, was Wetter und die Straßen angeht. Vorher das News-Update mit Franzi Horn.
1: Guten Morgen. Die Gewerkschaften sind bei einer möglichen Ausweitung des 8-Stunden-Tages zu keinerlei Kompromiss bereit. Jegliche Leitversion des Arbeitsgesetzes sei ein rein ideologisch getriebener Irrläufer, sagte DGB-Chefin Fahimi dem Redaktionsnetzwerk Deutschland. Union und SPD wollen statt einer Tages- eine Wochenhöchstarbeitszeit. Und Union und Bundestagsvizepräsident Ramelow fordern, Politikerbeleidigungen aus dem Strafgesetzbuch zu streichen. Die Regelung nütze nur jenen, die behaupten, man könne seine Meinung nicht mehr sagen, sagte Ramelow dem Redaktionsnetzwerk Deutschland. Die SPD will am Status quo festhalten.
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1: Seit dem Wochenende wird der 14-jährige Alexander Questel aus Ahorntal vermisst. Von ihm fehlt weiterhin jede Spur. Inzwischen hat auch die Polizei eine Öffentlichkeitsfahndung ausgerufen. Alexander ist der Sohn des Ahorntaler Bürgermeisters Florian Questel. Wie berichtet, hat der Vater bereits am Samstag auf seinen Social-Media-Kanälen einen Post veröffentlicht, dass sein Sohn verschwunden ist. Alexander ist 1,70 groß und athletisch. Er hat dunkelblonde Haare und trägt hellblaue Jeans, ein hellgraues T-Shirt, schwarze Schuhe und eine schwarze Jacke. Ein Foto steht auf meinwelle.de. Wer Hinweise geben kann, soll sich bitte bei der Polizei melden. Was ein Wochenende, das hinter uns liegt. Unser Mainwelle Open Air mit Giovanni Zarella und 2500 Besuchern, dann das Klößfest am Sonntag. Das sagt Holger Dünkel, Mitorganisator.
3: Ich muss ganz ehrlich sagen, dieses Wochenende

0: und zu realisieren.
1: Nächstes Jahr haben wir dann das 30. Klößfest. Auch da sind wir schon in den Planungen. Und auf dem Gelände der Metzgerei Dünkel geht es auch noch weiter. Denn in wenigen Tagen beginnt die Fußballweltmeisterschaft in den USA, Kanada und Mexiko. Zu den Spielen der deutschen Nationalmannschaft sind da auch die ersten Public Viewings geplant. Das Auftaktspiel der Deutschen am Sonntag gegen Curaçao gibt's in Bindlach auf dem Festgelände zum Steig bei der Metzgerei Dünkel zu sehen. Ab 17 Uhr ist Einlass, Anstoß dann um 19 Uhr. Aber auch auf dem Herzogkeller in Bayreuth steigt eine WM-Party. An beiden Standorten sind wir von der Mainwelle live mit vor Ort. Und alles zum Nachlesen gibt's nochmal auf mainwelle.de.
2: Dankeschön, Franzi. Der Kollege Martin Zinner ist schon auf dem Weg, gell? Der ist schon ready for biking.
3: Ja.
2: Den Fichtelperlenweg macht der Kollege Martin Zinner. Die nächsten Tage, wir sind live dabei. Das wird spannend. Würdest du, Franzi, so fahrertechnisch, so einen Fichtelperlenweg? So aus dem
3: würde
2: FF?
3: Ich schon mal fahren. Aber aus
2: E-Bike
3: FF
2: oder? Nee, auch schon eher müsst ihr.
3: Nee, ich habe ein Mountainbike.
4: Oh!
2: Mit, also ohne E.
4: Oh Gott, das gibt es. Gibt
3: Franzi!
4: Es gibt diese Menschen noch.
3: Ohne E.
2: Ja, also die nächsten Tage, egal was ihr vorhabt, zum Beispiel mit dem Fahrrad auf die Arbeit, würde gehen. Achtung, leichte Gewittergefahr Richtung Mittwoch, Donnerstag. Heute ist aber erstmal ein Tipptopp-Sommertag mit 9 Sonnenstunden und 27 Grad.
5: Und wir schauen auf die Straßen. Es dauert ein bisschen länger in Bayreuth. Müsst ihr Geduld mitbringen. Nürnberger Straße stadteinwärts. Der Klassiker am frühen Morgen. Da staut sich's im Moment ein bisschen. 10 Minuten müsst ihr mehr einplanen. Und lasst euch nicht blitzen. Bayreuth-Meiernberg. Beidseitig in der 30er-Zone steht einer. Und in Pegnitz bei der Jura-Gruppe unterhalb von der Feuerwehr haben wir eine Lasermessung. Wenn ihr noch was habt, gerne Bescheid geben. 0170 990 7000.
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2: So, ich sag's, wie es meine Oma immer gesagt hat. Ich will mich ja nicht selber loben, aber ich hab's euch gesagt. Ich hab euch gesagt, Giovanni Zarella wird Wahnsinn.
3: Ja, stimmt. Muss man dir lassen, ja.
2: Hier im Studio steht ehrlicherweise nur ein bekennender Giovanni Zarella-Fan. Ich habe immer schon gesagt, dass der Wahnsinn ist, ne? Also die Mainwelle-Mädels und viele andere drumherum, das weiß ich ja, haben ihn erst so an dem Abend kennengelernt und dann lieben gelernt, weil es so toll war. Giovanni Zarella, Freitag beim Mainwelle Open Air in Bindlach beim Holger Dünkel und seinem großartigen Team mit einer unfassbaren Band und dem neuen Dauerwording Bindlacho. Bindlacho. Schön war's.
7: Der macht Stimmung.
8: Und der ist so authentisch.
9: Ganz normaler Mensch. Man denkt immer, Künstler. Aber nee, der ist so wie du und ich.
10: Ja, mir hat sehr gut gefallen, vor allen Dingen, weil ich voll spontan hier war. Ich musste das halt gestern Abend.
11: Ja, ich finde, er kommt total authentisch rüber durch seine Geschichten aus der Familie. Wie er das dem Publikum näher bringt, wie er auch ins Publikum reingeht, mit dem Publikum spielt, finde ich toll.
12: Ja, mir hat sehr gefallen. Das war super, das war grandios. Ich habe die Karte geschenkt gekriegt von meiner Frau, aber ich bereue es nicht. Ich war sehr gerne da, hat mir sehr gut gefallen.
13: Super, super, super, einwandfrei.
14: Sempre, sempre, sempre, sempre tu.
2: Ja. Die Quote der überzeugten Männer liegt bei mindestens 20%.
3: Ja, schon, oder?
15: Ich wollte eigentlich nicht zum Zerreher, aber muss ich es sagen.
3: Boah, ist super.
15: Hat er schon gut gemacht.
3: Ja.
2: Schauen wir mal, was wir euch nächstes Jahr zaubern. Es wird wieder ein Mainwelle Open Air geben. Klößfest war dann am Sonntag. 5000 Besucher, war auch richtig toll. Und nächstes Jahr ist ja 30 Jahre Klößfest. 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

0: Morgen!
1: Na, Andrea, bist du ein Mülltrennprofi? Jetzt mal Hand aufs Herz.
0: Mir ist das immer so unangenehm, das zuzugeben, aber ich bin wirklich ein Versager in Sachen Mülltrennung.
1: Ja, ich glaube, ehrlicherweise, wir haben da alle noch ein bisschen Nachholbedarf. Es geht uns nicht um den erhobenen Zeigefinger, aber um wirklich wichtige Infos diese Woche hier auf der Mainwelle.
2: Die Abfallwirtschaft von Stadt und Landkreis Bayreuth präsentieren Deutschland trennt.
1: Was passiert eigentlich mit unserem Müll? Also es gibt ja ohne Ende.
0: Ja, das stimmt.
1: Und es wird ja immer wieder behauptet, am Schluss wird alles eh einfach verbrannt. Mhm. Alles kommt auf eine große Deponie.
0: Ja.
1: Aber so ist es ja nicht. Sonst bräuchte man ja die 4 Tonnen nicht. Ich habe tatsächlich auch die gelbe, die blaue, die schwarze und die braune. Im Landkreis ist es ja so. Wie schaut es denn jetzt wirklich aus? Franzi Horn klärt uns auf.
3: Ich bringe meinen Müll jetzt raus in die Mülltonne. Aber was passiert denn dann damit?
4: Es kommt darauf an, was du entsorgt hast. Wenn es Papier ist, dann wird es recycelt. Wenn es gelbe Tonne ist, gelber Sack ist, dann wird es auch recycelt. Wenn es Glas ist, wird es auch wieder recycelt. Wenn es die schwarze Tonne ist, dann wird es verbrannt in Schwandorf. Also es gibt verschiedene Wege, den Müll zu entsorgen und zu trennen.
3: Das war Oliver Thome vom Stadtbauhof in Bayreuth. Jetzt ist das aber manchmal ein bisschen nervig, alles zu trennen. Aber es ist super wichtig.
4: Weil es in Schwandorf verbrannt wird. Was verbrannt wird, ist für den Stoffkreislauf verloren. Das heißt, wenn da eine Glasflasche drin ist oder wenn da eine Shampooflasche drin ist, dann ist der Rohstoff ist an sich weg und muss neu produziert werden.
3: Außerdem entsteht beim Verbrennen viel CO2. Das ist zum einen schlecht für die Umwelt und...
4: Die Verbrennung in Schwandorf vom Restmüll ist sehr teuer für Stadt und Landkreis Bayreuth. Und diese Kosten, die wir dafür zahlen müssen, wirken sich natürlich direkt auf die Gebühren aus.
3: Würden wir also alle unseren Müll besser trennen, tun wir zum einen was Gutes für die Umwelt und unsere Abfallgebühren würden sich nicht weiter erhöhen, denn...
4: Die Verbrennungskosten in Schwandorf werden weiter steigen und je mehr Restmüll dort angeliefert wird, desto höher sind die Gebühren und je weniger Restmüll wir anliefern, das heißt durch konsequente Trennung, das ist billiger für die Stadt Bayreuth und den Landkreis Bayreuth.
3: Jetzt ist das aber nicht immer einfach mit dem Trennen. Was ist denn, wenn ich mir mal nicht sicher bin?
4: Auf den meisten Verpackungen steht es drauf mittlerweile. Da steht auch drauf, ob es in die gelbe Tonne muss oder in den gelben Sack oder ob es in die Papiertonne muss. Oder auch immer gerne auf unseren Webseiten vom Stadt- und Landkreis Bayreuth haben wir Abfall-ABCs, die mit allen möglichen Informationen gefüllt sind, wie man welchen Abfall entsorgen kann.
3: Und die Links dazu findet ihr auch auf meinwelle.de.
1: Und bam, habe ich doch wieder ein bisschen schlechtes Gewissen, weil man doch nochmal genau nachschauen muss.
0: Ach,
1: was kommt in diese und was kommt in diese Tonne.
0: Ja.
1: Aber dafür haben wir ja jetzt auch die Franzi und die Experten Tag hier auf der Mainwelle diese Woche. Morgen Thema Papier und Glas, damit wir nichts falsch machen.

0: 3:15 vorbei, Lage auf den Straßen.
1: Es dauert länger auf der A9 Richtung Nürnberg zwischen Bad Benneck-Himmelkron und Dreieck Bayreuth-Kulmbach. Aktuell dichter Verkehr, also ein bisschen mehr Zeit einplanen. Und auch in Bayreuth in der Nürnberger Straße zwickt's wieder ein bisschen stadteinwärts. Habt also Geduld und lasst euch nicht blitzen. Bayreuth-Meiernberg steht einer beidseitig in der 30er-Zone. Und wir haben noch eine Lasermessung in Pegnitz an der Jura-Gruppe.

0: Schönen guten Morgen, wir sind's, das MeinWecker-Team.
1: Guten Morgen.
0: Weil uns so viele fragen, hier nochmal ein Update. Es gibt leider noch keine Neuigkeiten. Mm-mm. Alex Questel, der Sohn vom Ahorntaler Bürgermeister, wird noch immer vermisst. Er hat ja am Wochenende auf Social Media begonnen mit einem Aufruf. Dann hat die Polizei mitgezogen und dann auch alle lokalen Medien. Alle sind jetzt auf der Suche nach dem Sohnemann, der bislang leider spurlos verschwunden ist. Vielleicht habt ihr eine Spur, habt ihr was gesehen. Alles, was ihr zu diesem Zeugenaufruf wissen müsst, gibt es auf meinwelle.de.
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1: Es ist 8 Uhr, ich bin Oliver Urbanke. Die Bundesregierung weiß nicht, welche Folgen das Gebäudemodernisierungsgesetz für den Klimaschutz haben wird. Das geht aus einer Antwort auf eine Grünen-Anfrage hervor, die den Funke-Medien vorliegt. Grünen-Politiker Saleh verweist in dem Kontext auf das Verschlechterungsverbot beim Klimaschutz. Sollten durch das neue Gesetz Klimastandards abgesenkt werden, sei das verfassungswidrig. Kriege, Konflikte und geopolitische Spannungen auf der Welt führen aktuell wieder zu einem atomaren Wettrüsten. Zu dem Ergebnis kommt ein Bericht des Stockholmer Friedensforschungsinstituts SIPRI. Sigrid Harms berichtet.
2: Die Welt wird von Jahr zu Jahr unsicherer. Zusammen verfügen die Atommächte über 12.000 Atomsprengköpfe. Statt auf Abrüstung setzten sie auf Abschreckung, so die Friedensforscher. In der Praxis bedeutet das, jeder Nuklearstaat modernisiert oder erweitert sein Atomwaffenarsenal, was eine Kettenreaktion auslöse. Die Maßnahmen eines Landes führten zu ähnlichen Schritten in anderen.
1: Die Deutsche Bahn stattet ihre Kundenbetreuer an Bahnhöfen und in Zügen seit einigen Wochen mit Bodycams aus. Rund ein Drittel haben das freiwillige Angebot bislang in Anspruch genommen. Bis Mitte des Jahres soll die Quote bei 50% liegen, heißt es von der DB Regio. Umfragen der Gewerkschaft EVG zeigen immer wieder, dass sich viele Zugbegleiter bei ihrer Arbeit nicht sicher fühlen. Nach dem schweren Erdbeben vor der Küste der südphilippinischen Provinz Sarangani haben die Behörden die Tsunami-Warnung weitgehend aufgehoben. Das Beben der Stärke 7,8 hatte Teile der Insel Mindanao erschüttert. Der philippinischen Polizei zufolge kamen mindestens 3 Menschen ums Leben. Wie viele Verletzte es gab, war genauso unklar wie das genaue Ausmaß der Schäden. Endlich geschafft. Tennisspieler Alexander Zverev hat das Finale der French Open gewonnen. Der 29-Jährige setzte sich in Paris gegen den Italiener Flavio Cobolli in 5 Sätzen durch. Für den Hamburger ist es der erste Grand-Slam-Titel seiner Karriere. Der letzte deutsche Sieger eines Grand-Slam-Turniers war Boris Becker vor 30 Jahren. Es ist jetzt kurz nach 8.
3: Einen schönen guten Morgen mit dem Mainwetter. Heute richtig sommerlich und fast 30 Grad heiß. Da muss irgendwann auch ein abkühlendes Gewitter kommen. Das kommt jetzt im Laufe der Woche öfter mal. Also das ist jetzt schon eine leichte Gewitterwoche mit immer mal schönem Wetter und dann wieder Gewitter. Und gerade so am Donnerstag auch mal Werten unter 20 Grad. Dann geht's wieder nauf Richtung Wochenende.
4: Der manuelle Service mit dem Blick auf die Straßen. Es zwickt ein bisschen auf der B85, wenn ihr da unterwegs seid. Zwischen Altenplus und Heinersreuth aktuell dichter Verkehr. So 5 Minuten braucht ihr da länger. Und es wird geblitzt in Bayreuth. Meiernberg beidseitig in der 30er-Zone. Das hat die Samira gemeldet. Und in Pegnitz steht eine Lasermessung bei der Jura-Gruppe unterhalb von der Feuerwehr. Wenn ihr jetzt auch noch was entdeckt, sagt uns gern Bescheid. 0170 99 0 7000.
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3: Wunderschönen guten Morgen, was ist diese Woche wichtig? Unter anderem ganz neu die Blaulichtkerber in Bengerz.
4: Ja.
3: Aber wir haben natürlich auch, klar, das Opening der WM. Natürlich, das überschattet natürlich alles.
4: Absolut, die Fußballfans sind heiß und jetzt geht's endlich los.
3: Und die Frage, wo wir uns das miteinander anschauen, beantworten wir auch in dieser Stunde. Auf geht's, mein Wecker, Montag, neue Woche. Hier

0: Schönen guten Morgen auf Radio Mainwelle, gleich 8:45, dann schauen wir mal, was diese Woche so los ist. Es ist natürlich WM-Auftakt.
1: Es geht los!
0: WM in den USA, in Kanada und in Mexiko. Donnerstagabend erstes Spiel Mexiko-Südafrika. Deutschland-Auftakt dann am Sonntag gegen Curaçao. Ein Open-Air Public Viewing gibt es unter anderem am Herzogkeller mit der Mainwelle und in Bindlach auf unserem Festgelände, wo wir jetzt schon Giovanni Zarella gefeiert haben und Klößfest. Da haben wir eine große Leinwand stehen und die nutzen wir nochmal für euch. Da gibt es ein Warm-up ab 16 Uhr und um 19 Uhr dann Public Viewing in Bindlach mit der Mainwelle. Und Summer Feeling an der Uni. Andrea, das wäre jetzt endlich die Chance zu sagen, wir gehen auch mal an die Uni.
1: Ja, das könnte man jetzt eigentlich auch mal machen, oder? 2 Wochen hätten wir da jetzt Zeit. Am 13. geht's los. Studentisch organisiertes Event zurück im Campus Rondell. Und es wurden wieder hunderte Tonnen Sand aufgeschüttet, die das Herz der Uni in eine einzigartige Strandlandschaft verwandeln. Also, ich denke, da muss man auf jeden Fall mal vorbeischauen. Jede Menge Sport, Kultur, sommerlicher Lifestyle, bestimmt auch das ein oder andere Fußballspiel. Also, da geht's hin.
0: Das ist schon toll, was die da machen, wirklich. Und dann sind wir hier in der Region und gehen weiter zum Stadtarchiv Bayreuth in St. Georgen. Am 12. Juni wird das offiziell eröffnet. 3.800 Umzugskartons mit Archivgut wurden in den Neubau gebracht. 10 Kilometer Archivgut.
1: Wow.
0: Baukosten rund 22 Millionen Euro und im neuen Stadtarchiv Magazinräume, Ausstellungen, Lesesaal, öffentlicher Garten. Das Archiv soll bewahren und Stadtgeschichte erlebbar machen.
1: Sehr schön.
0: Wir gehen nach Bengerz.
1: Da gibt's am Wochenende eine Premiere, die allererste Blaulicht-Kerwa im Rettungszentrum am Dianafelsen. Samstag und Sonntag. Veranstalter sind das BRK, die Feuerwehr Pegnitz und das THW. Unterstützt natürlich von der Polizei und den Bankkids. Samstagabend gibt's hier Party mit der Band Die Haumdaucher. Sonntag mit Blaulicht-Gottesdienst, Mittagstisch und Fahrzeugschau. Also da kann man mal richtig schön ranschauen an diese ganzen Organisationen. Und man kann einfach mal Einblicke bekommen in die so wichtige Arbeit vom BRK, von der Feuerwehr Pegnitz und vom THW.
0: Musst dir spätestens merken, wenn's Kinder hast, weil die drehen natürlich durch,
1: ja,
0: wenn
1: das
0: sie
1: ist
0: auf
1: logisch.
0: Die Drehleiter dürfen und mal ganz nah ran an diese Riesenfahrzeuge.
1: Blaulicht, Bido, Bido.
0: Eine schöne Woche wünschen wir euch.

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1: Guten Morgen in Bayreuth, in Bengerz und in Bindlach. Hätten wir vor dem Freitag noch gesagt. Jetzt müssen wir natürlich sagen Bindlacho.
2: Bindlacho!
3: Bindlacho! Bindlacho!
1: Mit Giovanni Zarella war alles ein bisschen italienisch, sogar Bindlach, es war richtig schön. Super nett dann auch das Klößfest gestern.
4: Sensationell, also besser geht nicht. Ich hab's gerade gesagt, das hat so diesen Kerwa-Style, ich lieb das und ja, alle sind glücklich, schau dich um, alle sind gut drauf, die Band ist super. Super schön, passt.
1: Ja, lieben Gruß an alle, die da waren.
5: Grüße.
1: Am Freitag beim Open Air oder am Sonntag beim Klößfest gestern. Und nächstes Jahr machen wir dann 30 Jahre Klößfest. Schauen wir schnell noch aufs Wetter. Heute tipptopp Sommer mit 26 Grad und 9 Sonnenstunden. Dann wird's die nächsten Tage ein bisschen gewittrig.

0: Schönen guten Morgen mit der Lighthouse Family auf Radio Mainwelle, kurz vor 8:30. Leider gibt es noch nichts Neues von Alex Questel aus Ahorntal. Der Sohn des Bürgermeisters ist spurlos verschwunden. Es läuft ein großer Zeugenaufruf. Infos dazu gibt es auf mainwelle.de.
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0: Halb neun durch, schönen guten Morgen. Alles, was wichtig ist, jetzt im News-Update mit Franzi Horn.
1: Guten Morgen. Die Gewerkschaften sind bei einer möglichen Ausweitung des 8-Stunden-Tages zu keinerlei Kompromiss bereit. Jegliche Leitversion des Arbeitsgesetzes sei ein rein ideologisch getriebener Irrläufer, sagte DGB-Chefin Fahimi dem Redaktionsnetzwerk Deutschland. Union und SPD wollen statt einer Tages- eine Wochenhöchstarbeitszeit. Und Union und Bundestagsvizepräsident Ramelow fordern, Politikerbeleidigungen aus dem Strafgesetzbuch zu streichen. Die Regelung nütze nur jenen, die behaupten, man könne seine Meinung nicht mehr sagen, sagte Ramelow dem Redaktionsnetzwerk Deutschland. Die SPD will am Status quo festhalten.
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1: Seit dem Wochenende wird der 14-jährige Alexander Questel aus Ahorntal vermisst. Von ihm fehlt weiterhin jede Spur. Inzwischen hat auch die Polizei eine Öffentlichkeitsfahndung ausgerufen. Alexander ist der Sohn des Ahorntaler Bürgermeisters Florian Questel. Wie berichtet, hat der Vater bereits am Samstag auf seinen Social-Media-Kanälen einen Post veröffentlicht, dass sein Sohn verschwunden ist. Alexander ist 1,70 groß und athletisch. Er hat dunkelblonde Haare und trägt hellblaue Jeans, ein hellgraues T-Shirt, schwarze Schuhe und eine schwarze Jacke. Ein Foto steht auf meinwelle.de. Wer Hinweise geben kann, soll sich bitte bei der Polizei melden. Was ein Wochenende, das hinter uns liegt. Unser Mainwelle Open Air mit Giovanni Zarella und 2500 Besuchern, dann das Klößfest am Sonntag. Das sagt Holger Dünkel, Mitorganisator.
3: Ich muss ganz ehrlich sagen, dieses Wochenende hat mich so geflasht. Es ist der Wahnsinn gewesen. Pino, dann Giovanni am Freitag. Jetzt dieses grandiose Glühfest. Ich glaube, ich brauche 5 Tage, um das Ganze zu verdauen und zu realisieren.
1: Nächstes Jahr haben wir dann das 30. Klößfest. Auch da sind wir schon in den Planungen. Und auf dem Gelände der Metzgerei Dünkel geht es auch noch weiter. Denn in wenigen Tagen beginnt die Fußballweltmeisterschaft in den USA, Kanada und Mexiko. Zu den Spielen der deutschen Nationalmannschaft sind da auch die ersten Public Viewings geplant. Das Auftaktspiel der Deutschen am Sonntag gegen Curaçao gibt's in Bindlach auf dem Festgelände zum Steig bei der Metzgerei Dünkel zu sehen. Ab 17 Uhr ist Einlass, Anstoß dann um 19 Uhr. Aber auch auf dem Herzogkeller in Bayreuth steigt eine WM-Party. An beiden Standorten sind wir von der Mainwelle live mit vor Ort. Und alles zum Nachlesen gibt's nochmal auf mainwelle.de.
0: Danke, Franzi. Und jetzt gibt's das Mainwelle-Wetter. Heute nochmal richtig Vollgas-Sommer mit 9 Sonnenstunden und fast 30 Grad. Der Rest der Woche wird dann hier und da leicht gewittrig. Das Wochenende dann wieder, wie es ausschaut, stabiler.
4: Der Mainwelle-Service, Obacht auf der A70 Bayreuth Richtung Bamberg. Wenn ihr unterwegs seid zwischen Turnau Ost und Turnau West, wird immer noch eine Ölspur beseitigt, kann also noch ein bisschen dauern. Fahrt vorsichtig. Und fahrt nicht zu schnell. Geblitzt wird in Bayreuth-Meyernberg beidseitig in

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1: Ja, wir sind mit dem Radl da. Also die Andrea nicht.
2: Nee.
1: Und ich halt auch nicht.
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1: Ja, aber was nicht ist, kann ja dann noch werden.
2: Ja, ja.
1: E-Bike sei Dank kann ja jetzt jeder ein bisschen radeln. Und einen echten Sportler mit dem Martin Zinnerhammer ins Fichtelgebirge geschickt. Der könnte es auch ohne i.
2: Ja, das denke ich auch. Ja.
1: Macht's aber mit, weil die Route wird lang. Und besonders, auf welche Fichtelgebirgsroute wir ihn schicken und warum Radeln im Fichtelgebirge eine super Idee ist, vielleicht auch für diesen Sommer, um sich das auch mal richtig vorzunehmen und zu planen, das hört ihr gleich hier, mein Wecker. Schönen guten Morgen.
2: Guten Morgen.

0: schönen guten Morgen mit Andrea Kreuzer, unserer Radlerin vom Dienst.
1: Ja, ich radel überall hin.
0: Heute Morgen haben wir versucht, Andrea Kreuzer davon zu überzeugen, dass sie es dem Martin Zinner gleich tut. Mhm. Denn der radelt die nächsten Tage im Fichtelgebirge. Und Ferdl Reb, unser Mann fürs Fichtelgebirge, war heute live zu Gast. Los geht's!
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3: Also ich freue mich besonders, generell mal wieder einfach mit dem Fahrrad im Fichtelgebirge unterwegs zu sein. Also ich weiß nicht, wie es euch heute Morgen geht. Ich habe nach dem Wochenende, ich habe so viel Aperol getrunken, so viel Bier getrunken, Sauerbraten, ja. Rouladen. Ja. Na, jetzt machen wir die Woche halt einmal Sport. Ne? Ja. Also das ist quasi, wir bauen das Wochenende wieder ab. Da freue ich mich natürlich drauf. Ja, das klar. Ist quasi Arbeit und Privat kombinieren.
0: Ja.
3: Ich freue mich sehr auf den Besuch in Oberkotzau am Fernwehpark. Also wir machen es ja mittlerweile nicht mehr nur im Radio, sondern auch, wir sind immer auf Facebook, auf Instagram, in unserem tollen WhatsApp-Kanal mit dabei. Ich habe diesen Fernwehpark letztes Jahr kennengelernt. Ich hatte den überhaupt nicht auf dem Schirm.
0: Kriegt er denn auch kulinarisch was, der Martin?
4: Selbstverständlich, damit er erstens nicht unterhopft und unter Kohle hütiert. Ja. Ja, wie man das sagt.
3: Aber nur gesund nach dem Wochenende.
0: Ja, okay, natürlich.
4: Ja, einen gesunden Schweinsbraten, eine gesunde Schäuferle gibt es bei uns natürlich auch.
0: Was würdest du sagen, ist landschaftlich so besonders reizvoll an dem Weg?
4: Weil ich die ganzen Facetten des Fichtelgebirges durchfahre. Mhm. Super Waldlandschaften, Flusslandschaften, freie Pläne, wo ich über die Wiesen schauen kann, schöne kleine Ortsdurchfahrten. Also es ist tatsächlich alles dabei. Und für mich ist immer interessant, wenn ich auf Radtouren unterwegs bin, die Menschen auch kennenzulernen.
0: Das stimmt,
4: und das ist das Schöne, wenn man über dem Gartenzaun mal mit dem einen oder anderen spricht, weil der Radweg da gerade vorbeigeht. Und das ist da tatsächlich auch der Fall.
0: Wir freuen uns. Mach's gut. Radl vorsichtig.
1: Ja, bitte.
3: Immer mit Helm.
0: Wenn das so sein sollte, dass die Andrea kurzfristig einsteigen würde, sage ich dir Bescheid.
3: Wenn ich ausfall spontan, dann
1: ja, dann übernehme ich, gar kein Thema.

0: Schönen guten Morgen mit Bruce Springsteen, Wetterupdate. Heute richtig warm, tipptopp Sommerwetter, 9 Stunden Sonne, gegen Abend erste Schauer und Gewitter. Das wird dann die Woche über immer mal so sein, dass mal ein gewittriger Schauer dazu kommt. Und dann am Wochenende haben wir ja unter anderem Public Viewing.
1: Ja.
0: Wir mit der Mainwelle mit euch auf dem Herzogkeller und in Bindlach auf unserem Festgelände, da wo auch das Klößfest war, mit einer großen LED-Leinwand. Wochenende soll das Wetter wieder beständiger werden, nach gewittrigen Schauern so Richtung Mitte der Woche.

0: So, schönen guten Morgen auf Radio Mainwelle, fast 9 Uhr. Das ist ein Mainwecker nach einer wirklich kurzen Nacht für mich gewesen.
1: Oh ja, und einem sehr langen, ausgiebigen Partywochenende.
0: Freitag Giovanni Zarella, an alle liebe Grüße, die da waren. Sonntag dann Klößfest, 5000 Besucher. Ich habe eigentlich gedacht, das wird ein bisschen ein Geheimprojekt, aber Ich habe gerade auf Insta entdeckt, dass mich jemand gefilmt hat. Achtung. Ja. Ich durfte mit Ö3 ein Lied singen. Oh. Das war toll. Achtung. Liebe Grüße auch an Ö3, das ist ja eine Hammerband, gell?
1: Super, oder?
0: Das ist eine Hammerband. Jetzt ist die große Frage, welche Hammerbands holen wir nächstes Jahr? Was machen wir mit dem 30-jährigen Klößfest? Also, wir haben einiges vor mit euch. Freue mich total, dass ihr bestimmt auch nächstes Jahr wieder dabei seid. Ich singe im Hintergrund immer noch.
1: Super.
0: Ist Madame. So. Gleich um 9 Uhr Nachrichten.
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0: gleich 9 Uhr, da dürfen wir uns jetzt verabschieden. Schönen, sehr sonnigen, heißen Montag wünschen wir euch.
1: Nochmal schön genießen und dann hören wir uns morgen wieder.
0: Bis dann, Pfarrerin Stefanie Lauterbach jetzt noch mit den Gedanken zum Tag.
2: Montag. Auf der Arbeit geht es wieder los, sei es nach dem Urlaub oder nach dem Wochenende. Anpacken ist angesagt. Angepackt hat auch Simon Petrus, der Mann aus der Bibel, Fischer von Beruf. Er hat seine erste Nachtschicht schon hinter sich. Sein Fazit: Wir haben die ganze Nacht gearbeitet und nichts gefangen. Oje, alle Mühe umsonst. Aber dann schiebt Simon noch ein paar Worte nach, die alles ändern. Er sagt: Aber auf dein Wort hin will ich die Netze auswerfen. Simon will es noch einmal probieren, noch einmal die Netze anpacken, angreifen, auswerfen. Warum? Weil Jesus ihn dazu ermutigt hat. Der hat nämlich zu Simon gesagt: Probier es noch einmal. Aber auf dein Wort hin will ich die Netze auswerfen. Das steht in der Losung im Bibeltext für heute. Ein toller Satz für einen ersten Arbeitstag. Ein Schubssatz, ein Schwungsatz. Ich wünsche euch, dass ihr es heute machen könnt wie Simon Petrus. Und da, wo ihr seid, angreifen, anpacken und auswerfen könnt. Mit neuem Schwung. Frohes Schaffen.
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4: Es ist 9 Uhr, ich bin Oliver Urbanke. Böllerwürfe, Beleidigungen und zunehmende Gewalt. Für viele Bahnmitarbeiterinnen und Mitarbeiter ist das Alltag. Um sie besser zu schützen, stattet die Deutsche Bahn seit einigen Wochen Kundenbetreuer an Bahnhöfen und in Zügen mit Bodycams aus. Claudia Wächter berichtet.
5: Bodycams sollen Standard werden bis Jahresmitte, so der Plan, soll zumindest die Hälfte der Bahnmitarbeiter solch eine Minikamera tragen. Zudem muss jeder, der Kundenkontakt hat, auch an einer Schulung teilnehmen. In Berlin läuft außerdem auch gerade ein Test mit Schutzhelmen, zum Beispiel bei Fußballspielen oder Demos. Vor allem nach dem tödlichen Angriff auf einen Zugbegleiter in Rheinland-Pfalz vor einiger Zeit ist das Thema Sicherheit im Fokus.
4: An deutschen Flughäfen tauchen immer öfter Drohnen auf und das geht richtig ins Geld. Im vergangenen Jahr wurden 226 Drohnenvorfälle gemeldet. Das zeigt eine Analyse des Deutschen Zentrums für Luft- und Raumfahrt. Gut die Hälfte führte zu Voll- oder Teilsperrungen an 25 Flughäfen. Die Kosten für den Luftverkehr beliefen sich mit Folgekosten durch Flugausfälle auf bis zu 160 Millionen Euro. Besonders oft betroffen waren die Flughäfen Frankfurt und München. Die Bundesregierung versucht nach Ansicht von Bundesratspräsident Bovin Schulte, zu viele Feuer gleichzeitig zu löschen. Bei den Reformen rate er der Regierung, sich auf die Dinge zu konzentrieren, die in der aktuellen wirtschaftlichen Lage nötig seien, sagte der SPD-Politiker dem Spiegel. So müsse die Steuerreform noch vor der Sommerpause kommen. Die Rentenfrage könne man in der zweiten Jahreshälfte lösen. Bei dem schweren Erdbeben auf den Philippinen sind Behördenangaben zufolge mindestens 15 Menschen ums Leben gekommen. 129 weitere seien bei dem Beben der Stärke 7,8 verletzt worden, heißt es vom philippinischen Zivilschutz. Besonders stark hat das Erdbeben die 700.000 Einwohnerstadt General Santos City getroffen. Die zwischenzeitlich ausgerufene Tsunami-Warnung ist mittlerweile aber wieder aufgehoben. Bayerns Polizei testet ab heute Taser im Streifendienst, zunächst in Schweinfurt, Regensburg und Augsburg. Kritiker bezweifeln die Wirkung der Elektroschocker. Amnesty International warnt, Taser könnten schwere Schäden anrichten und sogar zum Tod führen. Gutachten zeigen zudem, die Hemmschwelle für den Einsatz ist niedriger als bei Schusswaffen. Es ist jetzt kurz nach 9.
6: Wir gucken aufs Wetter und heute sieht's nach einem richtig schönen Sommertag aus in ganz Oberfranken eigentlich. Lacht die Sonne, ist das nicht schön? 25 bis 27 Grad sind's, dann aber in der Nacht der erste Regen möglich. Morgen dann auch nochmal Regen, genauso wie am Mittwoch und am Donnerstag. Dann wird's auch ein Stückchen kühler, also heute den Wochenstart auf jeden Fall genießen bei 16 bis 19 Grad. Guten Morgen, wir gucken auf die Straßen. Erstmal auf die A 70 in Fahrtrichtung Bamberg zwischen Turnau Ost und Turnau West. Da wird eine Ölspur gerade weggemacht. Dann zwischen Kulmbach Ost und Untersteinach B289. In beiden Richtungen läuft da eine Unfallaufnahme. Die Polizei regelt den Verkehr. Es kommt aber zu Verkehrsbehinderungen. Ein bisschen mehr Zeit einplanen, bitte. Geblitzt wird in Pegnitz am Dianafelsen bei der Jura-Gruppe eine Lasermessung unterhalb der Feuerwehr und in Bayreuth-Meiernberg beidseitig in der 30er-Zone, höchstwahrscheinlich am Zebrastreifen, also wenn man vom Y-Haus hochfährt Richtung Meiernberg. Ich denke mal, da ist der Blitzer. Ansonsten, wenn ihr noch was haben solltet, schickt gerne eine WhatsApp-Nachricht ins Studio.
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6: Da habe ich jetzt extra mein Saxophon ausgepackt. Extra für euch, für diesen Montag, zum Start in diese Sendung. Hier ist Mr. Saxobeat und Alexandra Stan. Kommt gut rein in diese Woche, in diesen Montag.

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1: Einen wunderschönen Montag. Ich kann sagen, das hier an dieser Stelle ist die offizielle WM-Hoffnungsshow. Ich bin ganz guter Dinge, dass die deutsche Fußballnationalmannschaft bei der WM, die am Donnerstag losgeht, einigermaßen gut abschneiden wird. Ich weiß nicht warum, ich habe ein ganz gutes Gefühl. Am Donnerstag geht's ja los mit dem Spiel Mexiko gegen Südafrika um 21 Uhr. Die deutsche Fußballnationalmannschaft dann an diesem Sonntag um 19 Uhr gegen Curaçao. Und jetzt haben sie ihr WM-Quartier bezogen. Das liegt in Winston-Salem im US-Bundesstaat North Carolina. Das ist ein riesiger Hotelkomplex und da soll es der Mannschaft an nichts fehlen. Thomas Bremser berichtet für uns, wo genau verbringen die Spieler denn die kommenden, ich sage ganz bewusst, Wochen, Thomas.
2: Im Graylin Estate. Das ist ein schlossähnliches und traditionsreiches Hotel mit großer Parkanlage nebenan. Über 100 Jahre alt, könnte auch in England stehen vom Aussehen her. Und es bietet den Spielern und Bundestrainer Nagelsmann viele Begegnungsstätten.
3: Gewisse Kaffeespots, Speiseraum, Besprechungsräume, aber eben auch die Möglichkeit aufgrund der Größe des Grundstücks mit viel Wald, viel Wiesen außenrum, dass Spieler sich eben auch mal zurückziehen können.
2: Das Graylin Estate liegt ein bisschen abgelegen, hat 85 Zimmer, einen Billardraum und 5 Premium-Suiten mit Kamin und Marmorbad.
1: Ja, hoffentlich werden nach der Vorrunde da nicht einige Zimmer frei. Nein, ich bin da guter Dinge. Ich bin super guter Dinge. Die deutsche Nationalmannschaft zieht da heute hin. WM-Quartier nach Winston-Salem im US-Bundesstaat North Carolina.

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13: Halb zehn, damit Zeit für die News. Ich bin Franziska Horn. Schönen Vormittag. Schon wieder ein Erfolg für die Schockanrufer in Oberfranken. Am Wochenende haben die Anrufer gegenüber einem 80-jährigen Wunsiedler-Ehepaar behauptet, dass die Tochter einen schweren Verkehrsunfall gehabt hätte. Nun müssten die Eltern die Operation der Unfallsopfer zahlen. So unter Druck gesetzt haben die beiden einen fünfstelligen Geldbetrag an einen falschen Polizisten übergeben. Als kurze Zeit später die Tochter des Ehepaars bei ihren Eltern angekommen ist, ist der Betrug aufgeflogen. Die Polizei betont: Die echte Polizei bittet niemals um Geldbeträge, niemals Geld an unbekannte Personen abgeben und auch keine Details zu finanziellen Verhältnissen. Am besten nicht unter Druck setzen lassen und einfach auflegen. Wenn die Bäckerei im Ort schließt, trauern viele um die Tradition und das Handwerk, das damit verbunden ist. Über Perspektiven der Branche und besonders der nächsten Generation soll es heute in Kulmbach gehen. In der Stadt trifft sich heute der oberfränkische Bäckernachwuchs. Im Bayerischen Bäckereimuseum tauschen sich Jungmeister des Bäckerhandwerks am Nachmittag aus. Es soll um Perspektiven für Betriebsübernahmen, Existenzgründungen sowie Werte und Chancen des modernen Bäckerhandwerks gehen. Die jungen Bäcker können sich dabei vernetzen und erhalten neben dem persönlichen Austausch auch fachlichen Input, heißt es. Was ein Wochenende, das hinter uns liegt. Unser Mainwelle Open Air mit Giovanni Zarella und 2500 Besuchern, dann das Klößfest am Sonntag. Das sagt Holger Dünkel, Mitorganisator.
14: Ich muss ganz ehrlich sagen, dieses Wochenende hat mich so geflasht. Es ist der Wahnsinn gewesen. Pino, dann Giovanni am Freitag. Jetzt dieses grandiose Glühsfest. Ich glaube, ich brauche 5 Tage, um das Ganze zu verdauen und zu realisieren.
13: Nächstes Jahr dann haben wir das 30. Glühsfest. Auch da sind wir schon in den Planungen. Und alles zum Nachlesen gibt's nochmal auf meinwelle.de.
15: Kurz nach halb ist es, wir gucken aufs Wetter und da kann ich schon mal sagen, heute ist eigentlich ein schöner Sommertag, ne? Mit Sonnenschein und so 23 bis 27 Grad, aber dann in der Nacht, da ist Regen möglich und dann werden die kommenden Tage deutlich wechselhafter. Bis zum Donnerstag Regen und oder Gewitter möglich, das Ganze dann nur noch bei ungefähr 16, vielleicht, wenn die Sonne ein bisschen vorbeischaut, 19 Grad, aber mehr werden es nicht. Der Blick auf die Straßen, immer noch die Ölspur auf der A70, Fahrt Richtung Bamberg zwischen Turnau Ost und Turnau West. Ansonsten Blitzer in Bayreuth, Meiernberg beidseitig in der 30er-Zone und in Pegnitz zum Diana-Felsen bei der Jura-Gruppe eine Lasermessung unterhalb der Feuerwehr. Wenn was fehlt, 0170 99 0 7000.
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15: Einen wunderschönen Montag euch. Ich weiß nicht, ob es bei euch genauso ist. Bei Lautstärke, Fernseher, Radio. Wenn da eine Zahl angezeigt wird, dann muss die Zahl durch 2 oder durch 5 teilbar sein. Sonst mag ich sie nicht. Generell mag ich Autofahren nicht, wenn es zu ruhig ist. Also man kann sich ja unterhalten, aber im Hintergrund muss immer, es muss was laufen, es muss Stimmen muss man hören, man muss Musik hören. Und Herbert Grönemeyer singt da ja quasi auch ähnlich drüber. Musik nur, wenn sie laut ist. Jetzt für euch, kurz nach halb 10.

Hallo, der Blick auf die Straßen, ganz kurz A9 Richtung Berlin zwischen Trockau und Bayreuth Süd. Ungesicherte Unfallstelle, 3 Fahrzeuge im Unfall beteiligt, 2 Spuren sind blockiert, staut sich. Man rechnet jetzt mit immer mehr Zeitverlust.

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13: Es ist 10 Uhr, ich bin Oliver Urbanke. Aktivistinnen und Aktivisten von Greenpeace haben Verkehrsschilder an Autobahnen überklebt, um ihrer Forderung nach einem generellen Tempolimit Nachdruck zu verleihen. Am frühen Morgen kletterten mehrere von ihnen zu einer Stelle der A4 bei Aachen und brachten einen 100 km/h Aufkleber dort an, wo zuvor nur die Zahl 130 als empfohlene Richtgeschwindigkeit gestanden hatte. Laut Greenpeace sei das auch an allen anderen 25 Autobahngrenzübergängen geschehen. In Reutlingen starten tausende Haushalte mit einem Blackout in die Woche und das offenbar gewollt. Nach Angaben des Netzbetreibers gibt es Anzeichen für eine Brandstiftung in einem Umspannwerk. Claudia Wächter berichtet.
14: Blackout, mitten in der Nacht liegt das Umspannwerk lahm. Doch gut 5,5 Stunden später habe ungefähr die Hälfte der betroffenen Kunden wieder Strom und Gas gehabt, sagt ein Sprecher des Netzbetreibers. Einzelheiten sind noch unklar, doch auch Brandexperten des Landeskriminalamtes ermitteln bereits und viele erinnern sich jetzt natürlich an den Brandanschlag auf die Stromversorgung im Berliner Süden im vergangenen Winter. Zehntausende bibberten damals tagelang.
13: Nach dem schweren Erdbeben vor der Küste der südphilippinischen Provinz Sarangani haben die Behörden die Tsunami-Warnung weitgehend aufgehoben. Das Beben der Stärke 7,8 hatte Teile der Insel Mindanao erschüttert. Der philippinischen Polizei zufolge kamen mindestens 15 Menschen ums Leben, 129 wurden verletzt. Im Tower des Münchner Flughafens ist gestern Feueralarm ausgelöst worden. Grund dafür war ein defektes Bauteil der Lüftungsanlage. Das wurde noch am Abend ausgetauscht, sodass der Tower seine Arbeit wieder aufnehmen konnte. Um auf den zwischenzeitlichen Flugstopp zu reagieren und noch in der Nacht einige Starts und Landungen abzufertigen, wurde das Nachtflugverbot vorübergehend eingeschränkt. Mit dem Einzug ins Turnierquartier in Winston-Salem beginnt für Julian Nagelsmann die nächste WM-Etappe. Am Vormittag Ortszeit in Chicago hebt der Flieger mit der Fußballnationalmannschaft in Richtung North Carolina ab. Unweit des Hotels liegt das Gelände der Wake Forest University, wo die Nationalmannschaft trainieren wird. Die erste Einheit findet um 18 Uhr Ortszeit vor 3000 Fans statt. Es ist jetzt kurz nach 10.
3: Wir gucken aufs Wetter und boah, das war heute Morgen ja schon ein sehr schöner Start in den Tag. Meine Küche geht zur Ostseite, das heißt, ich habe den Sonnenaufgang, die Sonnenstrahlen gesehen. Mein Schlafzimmer geht zur Westseite, also ich sehe dann den Sonnenuntergang. Und so soll es auch sein bei uns hier in der Region, bis zu 27 Grad. Es wird ein warmer Sommertag. In der Nacht ändert sich das dann Regen möglich und dann wird es wechselhafter bis zum Donnerstag. Schauen wir schnell auf die Straßen, auf die A9 Richtung Berlin zwischen Trockau und Bayreuth Süd. Ungesicherte Unfallstelle, Unfall mit 3 Fahrzeugen, 2 Spuren sind blockiert. Es staut sich. Dann gucken wir noch auf die Blitzer. Pegnitz zum Dianafelsen wird geblitzt und in Meiernberg beidseitig in der 30er-Zone. Und wenn noch was sein sollte, WhatsApp-Nachricht 0170 990 7000.
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3: Ich hoffe, ihr startet gut rein in diesen Montag mit bester Laune. Vielleicht können wir ein bisschen helfen, ein bisschen ja, assistieren beim Finden der guten Laune. Es geht gleich mit Toto und Rosanna und das sind die Lost Frequencies. 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

Einen wunderschönen Montag. Ich habe euch ja gesagt, wir hier sind die WM-Hoffnungssendung. Wir glauben an die deutsche Fußballnationalmannschaft. Wir glauben an die Weltmeisterschaft. Die werden wir holen in den USA, in Kanada und in Mexiko. Und ich muss euch etwas zeigen, und das ist vielleicht, also gleich fürs erste Gruppenspiel, ein schönes Zeichen auch für uns, für die Fans. Wir gucken nach New York City. Da gibt's einen Bürgermeister, der heißt Zoran Mamdani. Und gerade in New York ist sportlich eine ganz interessante Zeit, denn die New York Knicks, die Basketballmannschaft in der NBA, die können seit, glaube ich, 5 Jahrzehnten endlich mal wieder den Titel holen. Und in New York rasten alle komplett aus. Und momentan steht's 2-0 für New York. Die spielen so ein Best of Seven, also 4 Siege braucht man insgesamt, um die Meisterschaft zu holen, und sie führen eben 2-0. Und das war zum Beispiel nach einem Sieg von New York bei einem Techno-Festival eine Original-Durchsage. Hört selbst. Wir haben gerade einen Anruf vom Bürgermeister bekommen. Wir können bis 0.30 Uhr spielen anstelle von 12 Uhr. Das ist wirklich verrückt. Und ich sag mal, ne? Gutes erste Spiel gegen Curaçao, das beginnt um 19 Uhr. Wann ist es fertig? Um 21 Uhr. Da hat man mit Lärmschutz noch nicht so viel zu tun. Aber die anderen beiden Gruppenspiele gegen Ecuador und die Elfenbeinküste, die um 22 Uhr beginnen. Ich will einen Anruf. Und so. Ja, also die Stadtspitzen hat gerade angerufen, ne? Eine Viertelstunde. Länger nicht. Im Morgen ist es. Ja, ich beruf schon im Morgen.

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15: Eure News um 10:30 gibt's von mir. Ich bin Franziska Horn. Schönen Vormittag. Schon wieder ein Erfolg für die Schockanrufer in Oberfranken. Am Wochenende haben die Anrufer gegenüber einem 80-jährigen Wunsiedler-Ehepaar behauptet, dass die Tochter einen schweren Verkehrsunfall gehabt hätte. Nun müssten die Eltern die Operation der Unfallsopfer zahlen. So unter Druck gesetzt haben die beiden einen 5-stelligen Geldbetrag an einen falschen Polizisten übergeben. Als kurze Zeit später dann die Tochter des Ehepaars bei ihren Eltern angekommen ist, ist der Betrug aufgeflogen. Die Polizei betont, die echte Polizei bittet niemals um Geldbeträge. Bitte niemals Geld an unbekannte Personen übergeben und keine Details zu den finanziellen Verhältnissen preisgeben. Am besten nicht unter Druck setzen lassen und einfach auflegen. Ein junger Mann hat sich am Wochenende eine Verfolgungsjagd mit der Kulmbacher Polizei geliefert. Wie die Beamten mitgeteilt haben, war er auf der B85 einer Streife mit deutlich überhöhter Geschwindigkeit entgegengekommen. Als die Polizisten ihn anhalten wollten, hat der 19-Jährige sein Auto bis auf 150 Stundenkilometer beschleunigt, ist stadteinwärts durch die Bayreuther Straße gefahren und schließlich auf die B289 Richtung Untersteinach abgebogen. Auf Höhe Kauernburg hat ihn die Polizei schließlich stoppen können. Warum der junge Mann geflüchtet war, ist nicht klar. Alkohol- und Drogentests sind negativ verlaufen. Er war außerdem im Besitz eines Führerscheins und versichert war das Auto auch. Jetzt läuft allerdings eine Anzeige wegen eines verbotenen Kraftfahrzeugrennens gegen ihn. In wenigen Tagen beginnt die Fußball-Weltmeisterschaft in den USA, Kanada und Mexiko. Zu den Spielen der deutschen Fußballnationalmannschaft sind die ersten Public Viewings geplant. Das Auftaktspiel der Deutschen am Sonntag gegen Curaçao gibt es in Bindlach auf dem Festgelände zum Steig bei der Metzgerei Dünkel zu sehen. Ab 17 Uhr ist der Einlass, Anstoß um 19 Uhr. Aber auch auf dem Herzogkeller in Bayreuth steigt eine WM-Party. An beiden Standorten sind wir von der Mainwelle live mit vor Ort. Und alles zum Nachlesen gibt's nochmal auf meinwelle.de.
13: die Sonnenstrahlen heute mitnehmen bei insgesamt bis zu 27 Grad. Es ist ein traumhaft schöner Start in die Woche. Denn, warum sage ich mitnehmen? Weil in der Nacht es dann das Regnen anfängt. Zumindest ist das jetzt in der Prognose. Morgen dann schon wechselhafter. Mittwoch und Donnerstag auch deutlich wechselhafter. Und dann wird es auch kühler. 16 bis 19 Grad in den kommenden Tagen. Die A9 Richtung Berlin zwischen Trockau und Bayreuth Süd. Unfall da mit drei Fahrzeugen. Mittlere Spur und rechte Spur sind gesperrt. Verkehr wird an der Unfallstelle vorbeigeführt. Zeitverlust aber 20 bis 30 Minuten. Dann wird in Meiernberg geblitzt in der 30er-Zone. Ich denke mal da am Zebrastreifen. Und in Pegnitz zum Dianafelsen bei der Jura-Gruppe steht auch ein Blitzer. Wenn noch was sein sollte, dann her damit. 0170 99 0 7000.
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13: Musikalisch ist es jetzt, was kommt, so ein bisschen eine halbe Stunde meiner aktuellen Lieblingskünstler. Wir haben George Ezra mit Green Green Grass, wir haben Lynyrd Skynyrd und Sweet Home Alabama. Das ist ein Klassiker, den kann man immer machen. Und hier ist, und sie ist auf dem besten Weg, eine der größten Popstars der Welt zu werden, Ray und Where's My Husband. Schönen Montag! Hey!

wie die Zeit doch unter Freunden vergeht. Es ist kurz vor 11, ich wünsche einen wunderschönen Vormittag. Gleich um 11 kommen natürlich die Nachrichten hier bei uns im Programm. Falls ihr euch vorher schon informieren wollt, kann ja sein. Dann klickt mal rein auf unsere Internetseite, Lokalnachrichten. Es gibt Nachrichten aus Bayern, Deutschland und der Welt, auch den aktuellen Wetterbericht natürlich. Und ganz wichtig, vor der Abfahrt vielleicht über den ein oder anderen Blitzer schon mal informieren.

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9: Es ist 11 Uhr, ich bin Oliver Urbanke. Deutsche Flughäfen kämpfen zunehmend mit Kosten durch Sichtungen von Drohnen. Im vergangenen Jahr habe es knapp 200 Störfälle gegeben, heißt es vom Deutschen Zentrum für Luft- und Raumfahrt. Jan-Henner Reitze berichtet.
10: Der Großteil der Drohnensichtungen hat dazu geführt, dass der Flugverkehr mindestens teilweise eingestellt werden musste. Der finanzielle Gesamtschaden unterm Strich bis zu 160 Millionen Euro. Betroffen waren 25 Flughäfen deutschlandweit, vor allem aber die großen Drehkreuze in Frankfurt-Main und München. Wenn Hobbypiloten mit Drohne am Flughafen erwischt werden, drohen ihnen bis zu 10 Jahre Haft.
9: Weil es immer wieder zu Übergriffen und Gewalt in Zügen kommt, stattet die Deutsche Bahn ihr Personal seit einigen Wochen mit Bodycams aus. Das freiwillige Angebot hat bisher gut ein Drittel der Kundenbetreuer an Bahnhöfen und in Zügen angenommen. Bis Mitte des Jahres sollen mindestens 50% mit einer Kamera ausgestattet sein. Umfragen der Gewerkschaft EVG zeigen immer wieder, dass sich viele Zugbegleiter bei ihrer Arbeit nicht sicher fühlen. Nach einem großflächigen Stromausfall im baden-württembergischen Reutlingen gibt es nach Angaben des Netzbetreibers Anzeichen für Brandstiftung in einem Umspannwerk. Es seien 3 Brandstellen und Beschädigungen am Zaun und auf dem Gelände des Werks gefunden worden. Zwischenzeitlich waren 20.000 Menschen ohne Strom. Am Münchner Flughafen ist der Flugverkehr am Morgen ohne größere Probleme gestartet, das teilte ein Sprecher des Airports mit. Nach einem Feueralarm im Tower und einer etwa 2-stündigen Einstellung des Flugbetriebs am Abend gab es laut Website des Flughafens am Morgen bereits einige Starts. Es wurden aber auch Annullierungen angezeigt, etwa bei geplanten Ankünften. Auslöser des Alarms war ein defektes Bauteil der Lüftung. Greenpeace-Aktivisten haben am Autobahngrenzübergang Kiefersfelden in Oberbayern ein Verkehrsschild überklebt, um für ein Tempolimit von 100 auf Autobahnen zu werben. Aus ihrer Sicht ist ein generelles Tempolimit die einfachste, schnellste und günstigste Maßnahme, um der Energiepreiskrise zu begegnen. Am frühen Morgen rückten sie auf der A93 an und überklebten das entsprechende Schild, das eine Richtgeschwindigkeit von 130 auf deutschen Autobahnen empfiehlt, mit der Zahl 100. Es ist jetzt kurz nach 11.
11: Dankeschön erstmal für das Nachrichten-Update. Wir gucken aufs Wetter und das wird heute schön mit bis zu 27 Grad und Sonnenschein. Ja, aber in der Nacht, da fängt es dann das Regnen an. Momentan in der Prognose sieht so aus, als wären ja morgen der Dienstag, der Mittwoch und der Donnerstag deutlich wechselhafter. Am Donnerstag Gewitter möglich und dann auch nur noch Werte um 16 bis 19 Grad. Der Blick auf die Straßen. Vorsicht bitte, 4 Kilometer Stau A9 Richtung Berlin, Zeitverlust 30 Minuten nach einem Unfall. Wir gucken auf die Blitzer Bayreuth-Meierenberg, beidseitig in der 30er-Zone und Pegnitz zum Diana-Felsen bei der Jura-Gruppe wird auch geblitzt. Wenn was fehlt, WhatsApp-Nachricht 0170 990 7000.
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11: Einen wunderschönen Montag. Musikalisch wird's für vielleicht euren ersten Arbeitstag nach den Pfingstferien gleich mit Survivor. Wie passend. Ja, so nach Urlaub fühlt sich manchmal der Arbeitstag an, als wäre man ein Survivor. Und jetzt noch thematisch noch passender. What doesn't kill you makes you stronger. Ich habe die Playlist nicht erstellt. Es passt einfach nur sehr gut zur Moderation. Kelly Clarkson, bitteschön.

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1: Was haben die denn? Ach, guter Gott. Immer Beschwerden, Beschwerden, Beschwerden. Wir fahren zusammen nach Rom und beobachten dort ein amerikanisches Touristenpärchen. Das wollte Eis essen gehen, hat sich auch Eis auf die Hand geholt, bezahlt und sich dann geärgert, dass 3 Kugeln Eis mit ein paar Extras in Rom 44 Euro kosten. 4 Euro pro Kugel. 3 Kugeln sind wir bei 12 Euro. Dann kostet Sahne nochmal 2 Euro obendrauf. Dazu noch ein kleines Macaron für 3 Euro und ein kleines Cannolo für 5 Euro. So eine Art Teigrolle aus Sizilien. Pro Eis also 22 Euro. 44 Euro insgesamt. Und dann haben sie... Und das kenne ich eigentlich nur von deutschen Wutbürgern. Dieses amerikanische Touristen-Ehepaar hat sich dann in einer Facebook-Gruppe für Italienurlauber ordentlich empört. Und sie haben geschrieben, Touristenfalle. Ekelhaft. Und dann haben sie einen Satz geschrieben, und der könnte auch vom US-Präsidenten Donald Trump sein. Es war das schlechteste Eis, das ich je hatte.
2: So it was the worst gelato I've ever had. So usually I go to McDonald's. And there's those McFlurries. Love McFlurries. I love it. But this gelato in Rome, I hate it.

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16: 11:30, Zeit für die News. Ich bin Franziska Horn. Schönen Mittag. Schon wieder ein Erfolg für die Schockanrufer in Oberfranken. Am Wochenende haben die Anrufer gegenüber einem 80-jährigen Wunsiedler Ehepaar behauptet, dass die Tochter einen schweren Verkehrsunfall gehabt hätte. Nun müssten die Eltern die Operation der Unfallsopfer zahlen. So unter Druck gesetzt haben die beiden einen 5-stelligen Geldbetrag an einen falschen Polizisten übergeben. Als kurze Zeit später die Tochter dann des Ehepaars bei ihren Eltern angekommen ist, ist der Betrug aufgeflogen. Die Polizei betont, die echte Polizei bittet niemals um Geldbeträge. Niemals bitte Geld an unbekannte Personen übergeben und auch keine Details zu den finanziellen Verhältnissen preisgeben. Am besten nicht unter Druck setzen lassen und einfach auflegen. Wenn die Bäckerei im Ort schließt, trauern viele um die Tradition und das Handwerk, das damit verbunden ist. Über Perspektiven der Branche und besonders der nächsten Generation soll es heute in Kulmbach gehen. Im Bayerischen Bäckereimuseum tauschen sich Jungmeister des Bäckerhandwerks am Nachmittag aus. Es soll um Perspektiven für Betriebsübernahmen, Existenzgründungen sowie Werte und Chancen des modernen Bäckerhandwerks gehen. Die jungen Bäcker können sich dabei vernetzen und erhalten neben dem persönlichen Austausch auch fachlichen Input, heißt es. Ein junger Mann hat sich am Wochenende eine Verfolgungsjagd mit der Kulmbacher Polizei geliefert. Wie die Beamten mitteilen, war er auf der B85 einer Streife mit deutlich überhöhter Geschwindigkeit entgegengekommen. Als die Polizisten ihn anhalten wollten, hat der 19-Jährige sein Auto bis auf 150 km/h beschleunigt, ist stadteinwärts durch die Bayreuther Straße gefahren und schließlich auf die B289 Richtung Untersteinach abgebogen. Auf Höhe Kauernburg hat ihn die Polizei schließlich stoppen können. Warum der junge Mann geflüchtet war, ist nicht klar. Alkohol- und Drogentests sind negativ verlaufen. Er war im Besitz eines Führerscheins und versichert war das Auto auch. Jetzt läuft allerdings eine Anzeige wegen eines verbotenen Kraftfahrzeugrennens gegen ihn. Und alles zum Nachlesen nochmal auf meinwelle.de.
17: Wir gucken aufs Wetter und heute sieht's nach einem richtig schönen Sommertag aus in ganz Oberfranken eigentlich. Lacht die Sonne, ist das nicht schön? 25 bis 27 Grad sind's, dann aber in der Nacht der erste Regen möglich. Morgen dann auch nochmal Regen, genauso wie am Mittwoch und am Donnerstag. Dann wird's auch ein Stückchen kühler, also heute den Wochenstart auf jeden Fall genießen bei 16 bis 19 Grad. Hurra, Staulänge abnehmend. Das sind gute Nachrichten von der A9 Richtung Berlin. Zwischen Pegnitz und Bayreuth Süd, ja, Unfallstelle ist geräumt. Dauert, ja, noch ein bisschen länger, löst sich aber auf. Wie gesagt, geblitzt wird in Bayreuth, Bamberger Straße auf Höhe der Supermärkte und in Pegnitz am Dianafelsen bei der Jura-Gruppe eine Lasermessung. Und wenn noch was ist, 0170 990 7000.
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17: Kurz nach 11:30 ist es. Ich wünsche einen wunderschönen Montag jetzt mit super guter Musik. Gleich Santana mit The Game of Love. Michael Patrick Kelly, Run Free. Und Billy Joel, Allentown gibt's jetzt. Well,

0: Und hier ist die Mainwelle am Montag. Servus.
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0: Kater Gustl wird vermisst. Ist ein recht kleiner, schwarzer Kater mit einem weißen Fleck auf der Brust. Und auf dem Bauch hat er auch einen. Er hat gelbe Augen, ist sehr scheu und versteckt sich vermutlich in einem Gebüsch an der Bürgerreuth Richtung Waldeingang, wenn nicht sogar im Wald. Er ist sehr scheu, bitte nicht versuchen, ihn anzulocken, schreiben die Besitzer, sondern einfach nur Sichtungen melden. Wie schon gesagt, an der Bürgerreuth wird der Kater Gustl vermisst und das schon seit einigen Tagen. Bitte Ausschau halten.
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8: Es ist 12 Uhr, ich bin Oliver Urbanke. Wer seinen Urlaub im Süden Europas plant, kann bei Übernachtungen und Restaurantbesuchen häufig sparen. Das zeigt ein Preisvergleich des Statistischen Bundesamts. Demnach zahlte man im April in Nordmazedonien im Schnitt nur halb so viel wie in Deutschland. In Bulgarien lagen die Hotel- und Gaststättenpreise 47% unter dem deutschen Wert. Auch Urlaubsländer wie Portugal und Spanien sind vergleichsweise günstig. An deutschen Flughäfen tauchen immer öfter Drohnen auf und das geht richtig ins Geld. Im vergangenen Jahr wurden 226 Drohnenvorfälle gemeldet. Das zeigt eine Analyse des Deutschen Zentrums für Luft- und Raumfahrt. Gut die Hälfte führte zu Voll- oder Teilsperrungen an 25 Flughäfen. Die Kosten für den Luftverkehr beliefen sich mit Folgekosten durch Flugausfälle auf bis zu 160 Millionen Euro. Besonders oft betroffen waren die Flughäfen Frankfurt und München. Ein Mann soll mindestens 10 Einbrüche in Regensburg verübt haben. Jetzt hat die Polizei den mutmaßlichen Serieneinbrecher geschnappt. Der 46-Jährige sitzt in Untersuchungshaft. Er soll 2025 für 7 Einbrüche in Regensburg verantwortlich sein, in diesem Jahr für mindestens 3 weitere Fälle. Nach dem Großbrand in einem Umspannwerk läuft die Stromversorgung in Reutlingen weiter nur eingeschränkt. Der Netzbetreiber untersucht eine mögliche Brandstiftung. Soita Sobali berichtet.
9: Drei Brandstellen, ein beschädigter Zaun und Spuren auf dem Gelände. Das haben Mitarbeiter nach Angaben des Netzbetreibers an dem Umspannwerk entdeckt. Der Schaden geht nach unseren Informationen in die Millionen. Während Techniker weiter daran arbeiten, dass die Stromversorgung wiederhergestellt wird, fragen sich viele Menschen in Reutlingen vor allem eins: Wann geht bei mir wieder dauerhaft das Licht an?
8: Das UN-Klimasekretariat warnt vor extremer Hitze bei der Fußball-WM in den USA, Kanada und Mexiko. Das Turnier werde in einer Zeit stattfinden, in der extreme Hitzewellen zunehmen und Milliarden Menschen weltweit davon betroffen sind, teilte das Klimasekretariat zu Beginn der Klimakonferenz in Bonn mit. Die Experten gehen davon aus, dass etwa jedes vierte Spiel bei gefährlicher Hitze ausgetragen werde. Es ist jetzt kurz nach 12.
10: Bitteschön, schön genießen heute. Bis zu 27 Grad und Sonnenschein, ein traumhaft schöner, ich sage Sommertag für uns, für die Region. Das ändert sich dann heute Nacht, regnet's. Na. Und dann wird's wechselhafter generell. Also dann sind auch nur noch so Werte um die 16 bis 19 Grad möglich, wenn die Sonne scheint. Ansonsten haben wir zum Beispiel auch am Donnerstag momentan in der Prognose Gewitter. Es wird also ein bisschen wechselhafter. Wir gucken auf die Straßen, auf die Blitzer. Einmal Pegnitz am Dianafelsen bei der Jura-Gruppe und Bayreuth, Bamberger Straße, der Blitzerhöhe Supermarkt. Ja, nicht zu schnell fahren. 50 sind da erlaubt. Und wenn noch was ist, 0170 99 0 7000.
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10: Mahlzeit. Servus. Ich wünsche einen wunderschönen Tag euch.

Mahlzeit. Oh, es ist wirklich ein Thema für diesen Montag, kurz nach dem Pfingstferien. Ich will gar nicht wissen, was das auslöst bei Menschen generell. Ne? Da möchte ich überhaupt gar keine Personengruppe mehr benennen als überhaupt. Wir gucken ans Schulzentrum am Rosenbühl in Hof. Dort große Aufregung. Dort müssen, respektive mussten, Schüler in den Klassenräumen bleiben. Die Polizei hat uns bestätigt, es läuft da gerade ein Einsatz auf dem Schulgelände in Hof am Rosenbühl. Es gab im Vorfeld einen Anruf über eine mutmaßliche Gewalttat im Schulgebäude. Wir sind in Kontakt mit der Realschule vor Ort und ein Blick ins Elternportal, der wurde uns zugeschickt, sagt, vor etwa einer halben Stunde wurde ein Amok-Alarm an der Realschule ausgelöst. Die Polizei vor Ort geht derzeit von einem Fehlalarm, ganz wichtig, man geht von einem Fehlalarm aus. Dennoch sollen die Kinder bis zur endgültigen Entwarnung im Klassenzimmer bleiben. Ja, wir sagen natürlich auch Bescheid hier im Radio, wie sich die Situation entwickelt. Die Polizei geht momentan von einem Fehlalarm, ganz wichtig, aus. Am Schulzentrum am Rosenbühlenhof läuft ein größerer Polizeieinsatz nach einem Anruf, der eine Gewalttat angekündigt hatte im Schulgebäude. Wichtig nochmal, die Beamten durchsuchen die Schule. Man geht von einem Fehlalarm aus. Verletzte gibt's auch nach ersten Erkenntnissen nicht.

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14: Die Nachrichten um 12:30 gibt's von mir. Ich bin Franziska Horn. Schönen Nachmittag. Aufregung herrscht gerade am Schulzentrum am Rosenbühl in Hof. Wie uns die Polizei bestätigt, läuft ein Einsatz auf dem Schulgelände. Kurz nach 11 Uhr ging der Alarm. Aktuell geht die Polizei von einem Fehlalarm aus. Im Vorfeld gab es einen Anruf über eine mutmaßliche Gewalttat im Schulgebäude. Deshalb durchsuchen Beamte aktuell die Schule. Die Schüler müssen bis zu einer endgültigen Entwarnung in den Klassenräumen bleiben. Erkenntnisse über Verletzte gibt es keine. Die Lehrkräfte kümmern sich um die Schüler. Wenn die Bäckerei im Ort schließt, trauern viele um die Tradition und das Handwerk, das damit verbunden ist. Über Perspektiven der Branche und besonders der nächsten Generation soll es heute in Kulmbach gehen. Im Bayerischen Bäckereimuseum tauschen sich Jungmeister des Bäckerhandwerks am Nachmittag aus. Es soll um Perspektiven für Betriebsübernahmen, Existenzgründungen sowie Werte und Chancen des modernen Bäckerhandwerks gehen. Die jungen Bäcker können sich dabei vernetzen und erhalten neben dem persönlichen Austausch auch fachlichen Input, heißt es. Ein junger Mann hat sich am Wochenende eine Verfolgungsjagd mit der Kulmbacher Polizei geliefert. Wie die Beamten mitteilen, war er auf der B85 einer Streife mit deutlich überhöhter Geschwindigkeit entgegengekommen. Als die Polizisten ihn anhalten wollten, hat der 19-Jährige sein Auto bis auf 150 km/h beschleunigt, ist stadteinwärts durch die Bayreuther Straße gefahren und schließlich auf die B289 Richtung Untersteinach abgebogen. Auf Höhe Kauernburg hat ihn die Polizei schließlich stoppen können. Warum der junge Mann geflüchtet war, ist nicht klar. Alkohol- und Drogentests sind negativ verlaufen. Er war im Besitz eines Führerscheins und versichert war das Auto auch. Jetzt läuft allerdings eine Anzeige wegen eines verbotenen Kraftfahrzeugrennens gegen ihn. Und alles zum Nachlesen nochmal auf meinwelle.de.
15: Kurz nach 12:30 ist es, wir gucken aufs Wetter und da kann ich schon mal sagen, heute ist eigentlich ein schöner Sommertag, ne? Mit Sonnenschein und so 23 bis 27 Grad, aber dann in der Nacht, da ist Regen möglich und dann werden die kommenden Tage deutlich wechselhafter. Bis zum Donnerstag Regen und oder Gewitter möglich, das Ganze dann nur noch bei ungefähr 16, vielleicht, wenn die Sonne ein bisschen vorbeischaut, 19 Grad, aber mehr werden es nicht. Der Mainwelle Blitzer-Service, weil Verkehrsnachrichten haben wir keine. Bayreuth, Bamberger Straße, Höhe Supermarkt und Pegnitz zum Diana-Felsen bei der Jura-Gruppe wird geblitzt. Fehlt was? 0170 990 7000.
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15: Olivia Dean, bitte übernehmen jetzt mit Man I Need. Ach, einen schönen Montag euch.

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15: Es ist 13 Uhr. Ich bin Oliver Urbanke. Greenpeace setzt ein Signal für ein Tempolimit auf deutschen Autobahnen. Aktivisten haben heute früh an Grenzübergängen Verkehrsschilder mit 100 km/h Aufklebern überklebt. Die Organisation sieht darin eine Antwort auf die aktuelle Treibstoffkrise. Claudia Wächter berichtet.
16: Viele Autofahrer staunen, gucken vielleicht zweimal hin. Statt der Richtgeschwindigkeit 130 steht da nun nämlich 100. Dutzende Schilder haben die Greenpeace-Leute heute überklebt in aller Herrgottsfrühe. Der Tankrabatt als Lösung gegen hohe Spritpreise sei eine fossile Scheinlösung, sagen sie. Ihre Devise: Tempo runter und Sprit sparen.
15: Deutlich weniger Studierende als noch vor 2 Jahren gehen sicher davon aus, im Anschluss an ihr Studium zügig einen passenden Job zu finden. Das geht aus einer Umfrage der Beratungsgesellschaft EY hervor. Rund 39% rechnen sicher mit einem raschen Berufseinstieg. Vor 2 Jahren waren es noch mehr als 50% der Befragten. Wichtigster Faktor bei der Arbeitgeberwahl ist derzeit die Jobsicherheit. Mit teilweise mehr als 150 km/h ist ein junger Autofahrer in der Nacht durch Kulmbach gerast. Weil er schon vorher zu schnell unterwegs war, wollten Polizeibeamte ihn kontrollieren. Doch statt anzuhalten, gab er Gas und raste über die B85 quer durch Kulmbach. Nach gut 5 Kilometern stoppte eine Streife den Wagen. Warum er versucht hatte zu flüchten, ist unklar. Der 19-Jährige hatte weder Alkohol getrunken oder Drogen genommen. Auch einen Führerschein hatte er bei sich. Der ist jetzt allerdings weg. Bei einem schweren Erdbeben auf der philippinischen Insel Mindanao sind nach Angaben des Zivilschutzes mindestens 19 Menschen ums Leben gekommen. 134 weitere wurden verletzt. Mehrere Menschen werden aktuell noch vermisst. Eine zwischenzeitliche Tsunami-Warnung wurde wieder aufgehoben. Die deutsche Fußballnationalmannschaft bezieht heute ihr WM-Quartier in North Carolina. Unweit des Teamhotels liegt das Gelände der Wake Forest University, wo die Nationalmannschaft trainieren wird. Die erste Einheit findet um 18 Uhr Ortszeit vor 3000 Fans statt. Es ist jetzt kurz nach 1.
3: Wir gucken aufs Wetter und boah, das war heute Morgen ja schon ein sehr schöner Start in den Tag. Meine Küche geht zur Ostseite, das heißt, ich habe den Sonnenaufgang, die Sonnenstrahlen gesehen. Mein Schlafzimmer geht zur Westseite, also ich sehe dann den Sonnenuntergang. Und so soll es auch sein bei uns hier in der Region, bis zu 27 Grad. Es wird ein warmer Sommertag. In der Nacht ändert sich das dann Regen möglich und dann wird es wechselhafter bis zum Donnerstag. Vorsicht bitte A9 Richtung Berlin zwischen Münchberg Nord und Hof West. Der Reifenteile über alle Spuren verteilt. Da ist auch ein defekter LKW. Kommt zu Staus und Problemen. Dann gucken wir nach Bayreuth in die Bamberger Straße. Da ein Blitz auf Höhe Supermarkt. Und Pegnitz, Dianafelsen wird auch geblitzt. Fehlt was? 0170 990 7000.
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3: Schönen Montag euch, gleich ein Lied, schon mit Blick auf Freitag, Friday, I'm in love, Cure. Und das ist Glockenbach und Norma Jean Martini und Anthem. Ich wünsche einen schönen Nachmittag.

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1: Einen wunderschönen Montag. Ich kann sagen, das hier an dieser Stelle ist die offizielle WM-Hoffnungsshow. Ich bin ganz guter Dinge, dass die deutsche Fußballnationalmannschaft bei der WM, die am Donnerstag losgeht, einigermaßen gut abschneiden wird. Ich weiß nicht warum, ich habe ein ganz gutes Gefühl. Am Donnerstag geht's ja los mit dem Spiel Mexiko gegen Südafrika um 21 Uhr. Die deutsche Fußballnationalmannschaft dann an diesem Sonntag um 19 Uhr gegen Curaçao. Und jetzt haben sie ihr WM-Quartier bezogen. Das liegt in Winston-Salem im US-Bundesstaat North Carolina. Das ist ein riesiger Hotelkomplex und da soll es der Mannschaft an nichts fehlen. Thomas Bremser berichtet für uns, wo genau verbringen die Spieler denn die kommenden, ich sage ganz bewusst, Wochen, Thomas.
2: Im Graylin Estate, das ist ein schlossähnliches und traditionsreiches Hotel mit großer Parkanlage nebenan. Über 100 Jahre alt, könnte auch in England stehen vom Aussehen her. Und es bietet den Spielern und Bundestrainer Nagelsmann viele Begegnungsstätten.
3: Gewisse Kaffeespots, Speiseraum, Besprechungsräume, aber eben auch die Möglichkeit aufgrund der Größe des Grundstücks mit viel Wald, viel Wiesen außenrum, dass Spieler sich eben auch mal zurückziehen können.
2: Das Graylin Estate liegt ein bisschen abgelegen, hat 85 Zimmer, einen Billardraum und 5 Premium-Suiten mit Kamin und Marmorbad.
1: Ja, hoffentlich werden nach der Vorrunde da nicht einige Zimmer frei. Nein, ich bin da guter Dinge. Ich bin super guter Dinge. Die deutsche Nationalmannschaft zieht da heute hin. WM-Quartier nach Winston-Salem im US-Bundesstaat North Carolina.

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9: Mit Tamara Busle, schönen Nachmittag, es ist 13.30 Uhr. Große Aufregung heute am Schulzentrum am Rosenbühl in Hof. Wie uns die Polizei bestätigt hat, war ein Einsatz auf dem Schulgelände. Kurz nach 11 Uhr ist da der Alarm losgegangen. Es hat einen Anruf über eine mutmaßliche Gewalttat im Schulgebäude gegeben. Mittlerweile geht die Polizei von einem Fehlalarm aus. Die Beamten haben vor Ort die Schule durchsucht. Auch Polizeihubschrauber waren dort im Einsatz. Die Schüler mussten bis zur endgültigen Entwarnung auch im Klassenzimmer bleiben. Verletzte hat es keine gegeben. Schon wieder ein Erfolg für die Schockanrufer in Oberfranken. Diesmal hat es ein Wunsiedler Ehepaar getroffen, beide 80 Jahre alt. Die Betrüger haben behauptet, dass die Tochter einen schweren Verkehrsunfall hatte und die Eltern jetzt die Operation der Unfallopfer zahlen müssten. Sie haben sie so unter Druck gesetzt, dass die beiden einen fünfstelligen Geldbetrag an einen falschen Polizisten übergeben haben. Als aber kurze Zeit später die Tochter bei ihren Eltern aufgetaucht ist, ist dann aufgeflogen, dass es ein Betrug war. Die Polizei betont immer wieder, die echte Polizei bittet niemals um Geldbeträge. Im Bayreuther Dammwäldchen haben heute früh gegen 4 Uhr eine Papiertonne und ein Mülleimer gebrannt. Als Polizei und Feuerwehr eingetroffen sind, waren beide Behälter bereits in Vollbrand. Die Feuerwehr hat das Feuer schnell gelöscht. Der Schaden liegt bei rund 2000 Euro. Die Brandursache ist noch nicht bekannt. Die Ermittlungen laufen jetzt. In Deutschland ist es aber so, dass falsch entsorgter Müll, zum Beispiel Elektrogeräte, im Restmüll zu solchen Bränden führen kann.
8: Bitteschön, schön genießen heute. Bis zu 27 Grad und Sonnenschein, ein traumhaft schöner, ich sage Sommertag für uns, für die Region. Das ändert sich dann heute Nacht regnet's. Na. Und dann wird's wechselhafter generell. Also dann sind auch nur noch so Werte um die 16 bis 19 Grad möglich, wenn die Sonne scheint. Ansonsten haben wir zum Beispiel auch am Donnerstag momentan in der Prognose Gewitter. Es wird also ein bisschen wechselhafter. Falls ihr auf der A70 unterwegs seid, dann vorsichtig sein Richtung Bamberg zwischen Schesslitz und dem Kreuz Bamberg. Standspur blockiert, Gegenstände auf der Fahrbahn. Dann die A9 Richtung Berlin zwischen Gefrees und Münchberg Süd, ein defekter LKW. Geblitzt wird beispielsweise in Bayreuth, Bamberger Straße und eine Abstandsmessung Weidensees Blech A9 Richtung Nürnberg. Fehlt was? 0170 99 07000.
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8: Kurz nach 2:30 ist es. Ich wünsche einen wundervollen Nachmittag euch.

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11: Es ist 14 Uhr. Ich bin Helen Martin. Der Traumjob direkt nach dem Studium scheint für viele Studierende nicht mehr ganz so selbstverständlich zu sein. Laut einer Umfrage der Beratungsgesellschaft EY geht weniger als die Hälfte davon aus, schnell eine passende Stelle zu finden. Zoe Tasovali berichtet.
12: Früher lockte vor allem das Gehalt. Heute zählt für viele Studierende etwas ganz anderes. Ein möglichst sicherer Job. Flexible Arbeitszeiten und gute Arbeitsbedingungen landen erst dahinter. Die Autoren der Studie sehen darin einen klaren Stimmungswechsel. Die wirtschaftliche Unsicherheit und steigende Arbeitslosigkeit hinterlassen also ihre Spuren. Passend dazu wollen Studierende heute in Berlin gegen die geplante Nichterhöhung der BAföG-Sätze demonstrieren.
11: Wer seinen Urlaub im Süden Europas plant, kann bei Übernachtungen und Restaurantbesuchen häufig sparen. Das zeigt ein Preisvergleich des Statistischen Bundesamts. Demnach zahlte man im April in Nordmazedonien im Schnitt nur halb so viel wie in Deutschland. In Bulgarien waren die Hotel- und Gaststättenpreise ähnlich niedrig. Ein Mann soll mindestens 10 Einbrüche in Regensburg verübt haben. Jetzt hat die Polizei einen mutmaßlichen Serieneinbrecher geschnappt. Der 46-Jährige sitzt in Untersuchungshaft. Er soll im Jahr 2025 für 7 Einbrüche in Regensburg verantwortlich sein, im Jahr 2026 für mindestens 3 weitere. Nach einem großflächigen Stromausfall im baden-württembergischen Reutlingen gibt es nach Angaben des Netzbetreibers Anzeichen für eine Brandstiftung in einem Umspannwerk. Es seien 3 Brandstellen und Beschädigungen am Zaun und auf dem Gelände des Werks gefunden worden. Zwischenzeitlich waren 20.000 Menschen ohne Strom. Das UN-Klimasekretariat warnt vor extremer Hitze bei der Fußball-WM in den USA, Kanada und Mexiko. Das Turnier werde in einer Zeit stattfinden, in der extreme Hitzewellen zunehmen, heißt es zu Beginn der Klimakonferenz in Bonn. Die Experten gehen davon aus, dass etwa jedes vierte Spiel bei gefährlicher Hitze ausgetragen werde. Es ist jetzt 2:15.
13: Ich sage, der Trend ist your friend und heute ist der Trend eindeutig bei der Sonnenbrille. Die braucht er den ganzen Tag eigentlich über. Harmlose Schleierwolken am Nachmittag, aber bis zu 27 Grad. Es ist ein fantastischer Sommertag auf morgen, übermorgen und überübermorgen möchte ich gar nicht so gucken, denn heute Nacht fängt schon an zu regnen und dann sind die Temperaturen bei maximal 16 bis 19 Grad in dieser Woche. Ja, bis zum Donnerstag erstmal. Der Blick auf die Straßen auf die A9 Richtung Berlin zwischen Gefrees und Münchberg Süd, da ein defekter LKW. Geblitzt wird in Bayreuth, Bamberger Straße auf Höhe der Supermärkte und eine Abstandsmessung zwischen Weidensees und Blech A9 Richtung Nürnberg. Fehlt was? 0170 99 0 7000.
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13: An dieser Stelle kann man sagen, die ersten Töne dieses Liedes sind schon so iconic. Das muss man eigentlich gar nicht anmoderieren. Ich mach's aber. Hier ist Britney Spears. Oops, I did it again.

0: Der erste Schultag nach den Pfingstferien und dann gleich sowas in Hof heute Vormittag. Um 11:15 hat jemand der Polizei eine angebliche Gewalttat in der Realschule gemeldet. Angeblich soll es mehrere Verletzte geben und auch ein Messer soll im Spiel gewesen sein. Die Polizei ist daraufhin sofort ausgerückt zum Schulzentrum am Rosenbühl in Hof. Felix Bayer vom Polizeipräsidium Oberfranken.
1: Es handelte sich nach unseren bisherigen Kenntnissen um eine telefonische Mitteilung. Von wem diese kam, ist noch Gegenstand der Ermittlungen. Die Polizei nimmt solche Mitteilungen selbstverständlich sofort ernst. Wir sind mit einer Vielzahl an Polizeikräften vor Ort, darunter auch Spezialeinheiten. Aktuell haben wir keine Hinweise auf verletzte Personen. Genauso haben wir momentan keine Hinweise auf eine Sichtung von einem Täter.
0: Nochmal, die Polizei war und ist mit einem Großaufgebot vor Ort, hat das ganze Gebäude durchsucht mit Spezialkräften. Die Schüler mussten erstmal in ihren Klassenzimmern bleiben und sind dann in die Turnhalle gebracht worden. Auch mehrere Polizeihubschrauber waren im Einsatz. Die wichtige Nachricht aber, bislang gibt es keine Hinweise auf eine Tat. Möglicherweise war es nur ein Fehlalarm am Schulzentrum am Rosenbühl in Hof.

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13: Das News Update um 14.30 Uhr. Ich bin Tamara Busler. Schönen Nachmittag. Ein junger Mann hat sich am Wochenende in Kulmbach eine Verfolgungsjagd mit der Polizei geliefert. Wie die Beamten mitteilen, war er auf der B85 einer Streife mit deutlich überhöhter Geschwindigkeit entgegengekommen. Als die Polizisten ihn anhalten wollten, hat der 19-Jährige Gas gegeben und auf bis zu 150 km/h beschleunigt. Er ist dann stadteinwärts durch die Bayreuther Straße und schließlich auf die B289 Richtung Untersteinach abgebogen. Auf Höhe Kauernbrück hat ihn die Polizei schließlich gestoppt. Warum der junge Mann geflüchtet ist, ist nicht ganz klar. Alkohol- und Drogentests sind negativ geblieben. Er hatte auch einen Führerschein und versichert war das Auto auch. Jetzt hat er eine Anzeige am Hals und zwar wegen eines verbotenen Fahrzeugrennens. Während eine Familie im Urlaub war, haben Einbrecher in Neudrossenfeld zugeschlagen. Die Täter sind in ein Wohnhaus im Ortsteil Muckenreuth eingedrungen und haben mehrere tausend Euro Bargeld gestohlen. Zwischen Donnerstagabend und Freitag früh ist das passiert. Wie die Diebe ins Haus gekommen sind, das ermittelt jetzt die Kripo Bayreuth und sucht auch Zeugen. Wer etwas in diesem Zeitraum beobachtet hat, verdächtige Personen oder Fahrzeuge, der soll sich auf jeden Fall melden. Im Bayreuther Dammwäldchen haben heute früh gegen 4 Uhr eine Papiertonne und ein Mülleimer gebrannt. Als Polizei und Feuerwehr eingetroffen sind, waren beide Behälter bereits in Vollbrand. Die Feuerwehr hat das Feuer schnell gelöscht. Der Schaden liegt bei rund 2000 Euro. Die Brandursache ist noch nicht bekannt. Die Ermittlungen laufen jetzt. In Deutschland ist es aber so, dass falsch entsorgter Müll, zum Beispiel Elektrogeräte, im Restmüll zu solchen Bränden führen kann.
11: Dankeschön erstmal für das Nachrichten-Update. Wir gucken aufs Wetter und das wird heute schön mit bis zu 27 Grad und Sonnenschein. Ja, aber in der Nacht, da fängt es dann das Regnen an. Momentan in der Prognose sieht so aus, als wären ja morgen der Dienstag, der Mittwoch und der Donnerstag deutlich wechselhafter. Am Donnerstag Gewitter möglich und dann auch nur noch Werte um 16 bis 19 Grad. Wir gucken auf die A9 Richtung Nürnberg zwischen Marktschorgast und Bad Banneck-Himmelkron. Ungesicherte Unfallstelle, mittlere Spur blockiert. A9 Richtung Berlin, aber im selben Bereich zwischen Bad Banneck-Himmelkron und Marktschorgast Feuerwehreinsatz. Standspur, rechte Spur blockiert, Sichtbehinderungen wegen Rauch. Dann die A9 Richtung Berlin zwischen Münchberg Nord und Hof West. Defekter LKW auf der Standspur. Dann gucken wir auf eine WhatsApp-Nachricht, die ich bekommen habe. Die beginnt mit Hallöchen Philipp. Ich habe erst gedacht, ich habe was falsch gemacht, aber nein, es gibt einen Unfall. Ein Auto und ein Bus sind zusammengestoßen bei der Spinnerei. In der Guttenbergstraße meldet der Domi. Also hier dauert's bedeutend länger. Abstandsmessung Weidensees Blech A9 Richtung Nürnberg und der Blitzer Bayreuth-Bamberger Straße auf Höhe der Supermärkte ist auch noch aktiv. Und wenn ihr noch was habt, 0170 99 0 7000.
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11: Ja, das Lied, das jetzt kommt, heißt If This Is It. Ja, almost. Noch eine halbe Stunde haben wir gemeinsam. Ich wünsche einen wunderschönen Montagnachmittag.

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13: Es ist 15 Uhr. Ich bin Helen Martin. Noch nie wurde das Hilfetelefon Gewalt gegen Frauen so oft in Anspruch genommen wie letztes Jahr. Laut dem Bundesamt für Familie und zivilgesellschaftliche Angelegenheiten gab es fast 70.000 Anrufe. Pro Tag waren es im Schnitt 190 Beratungen, die meisten wegen häuslicher Gewalt. Das Hilfetelefon Gewalt gegen Frauen ist rund um die Uhr erreichbar, kostenlos und anonym. Nach dem Brand in einem Umspannwerk in Reutlingen in Baden-Württemberg laufen die Ermittlungen. Wie die Deutsche Presseagentur berichtet, deutet die Vorgehensweise auf linksextremistische Täter hin. Es gebe Parallelen zu Taten in Berlin, heißt es. Dort hatte es im September 2025 und im Januar mutmaßlich linksextremistische Anschläge gegeben. Durch den Brand waren zehntausende Haushalte zeitweise ohne Strom. Laut dem Netzbetreiber gibt's Hinweise auf Brandstiftung. Noch gut 3 Wochen gilt der Tankrabatt, der Autofahrerinnen und Autofahrer entlasten soll. Laut dem IFO-Institut geben die Mineralölkonzerne den Rabatt auch zum Großteil an die Verbraucher weiter. Rund 1,6 Milliarden Euro der eingesetzten Steuermittel würden aber bei den Konzernen bleiben, heißt es. Außerdem würde der Tankrabatt Pendlern mit niedrigem Einkommen nicht wirklich helfen, obwohl die Unterstützung am ehesten bräuchten. Obwohl die Arbeitslosigkeit in Deutschland seit Jahren größer wird, waren in den ersten 3 Monaten des Jahres über 1 Million Stellen unbesetzt. Das zeigen Daten des Instituts für Arbeitsmarkt- und Berufsforschung. Ein Problem sei, dass viele Stellen eine abgeschlossene Ausbildung voraussetzen, die Jobsuchende oft nicht haben. Egal ob Kurztrip oder ausgedehnter Sommerurlaub, günstiger kommt man mit Reisen Richtung Südeuropa weg. Laut dem Statistischen Bundesamt sind Hotel und der Besuch im Restaurant dort teilweise deutlich günstiger als bei uns. Mehr dazu von Ronny Thorau.
14: Also am günstigsten übernachtet und speist man in den südeuropäischen Ländern Nordmazedonien und Bulgarien. Da liegen die Preise im Schnitt bei der Hälfte nur im Vergleich zu Deutschland. Und ein Drittel auch spart man in Portugal und immerhin auch noch rund ein Fünftel in Spanien, Malta, Zypern und Griechenland.
13: Es ist jetzt 3:15.
7: Das Mainwelle-Wetter heute an einem schönen Montag mit viel Sonnenschein und Temperaturen so um die 26 Grad. In Bayreuth sind es 25, in Eckersdorf 26, am Fichtelberg oben 23 Grad. Also man kann sich tatsächlich überhaupt nicht beschweren über das Wetter momentan. Und in der kommenden Nacht dann kann es vielleicht ein bisschen Regen geben bei Temperaturen bis zu 13 Grad. Die weiteren Aussichten, morgen am Nachmittag kommt wieder die Sonne raus. Am Mittwoch dann kann es wieder ein bisschen Regen geben. Am Donnerstag dann auch vielleicht, da wird es dann auch ein bisschen kühler werden bei maximal 16 bis 19 Grad. Der Mainwelle-Verkehr mit einer Meldung für die A9 Nürnberg Richtung Berlin zwischen Münchberg Nord und Hof West hier. Gefahr durch einen defekten LKW. Hier ist der Standstreifen und der rechte Fahrstreifen blockiert. Die A9 Nürnberg Richtung Berlin zwischen Bad Benneck-Himmelkronen und Markt Schorgast. Hier ist der Standstreifen blockiert. Gefahr ebenfalls durch einen defekten LKW und in Bayreuth in der Gutenbergstraße. Da hat's gekracht. Momentan staut sich's in diesem Bereich. Gucken wir mal noch zu den Blitzern raus. Da haben wir einen Weidensee, ist eine Abstandsmessung und zwar Weidensee ist Blech, die Abfahrt hier auf der A9 Richtung Nürnberg, eben Abstandsmessung und in der Bayreuth in der Bamberger Straße wird auch geblitzt und zwar beim Supermarkt.
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7: Schönen Nachmittag wünsche ich euch heute am diesen 8. Juni 2026 bei Sonnenschein und ja, geben wir gleich ein bisschen Gas bei Sonnenschein mit David Guetta. Schönen Nachmittag euch. 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

0: Oh, bisschen gekuschelt jetzt noch. Schön, Montagnachmittag ist 12:12 und lang habt ihr nicht mehr Zeit. Ne? Also bis zum kommenden Samstag habt ihr wenn ihr noch die Chance, jemanden für den Bürgerstar hier in Bayreuth vorzuschlagen. Also wenn ihr jemanden kennt, der sich da im Verborgenen engagiert ehrenamtlich, ne, und der es nach eurer Meinung auch verdient hat, Bürgerstar zu werden, ja, den könnt ihr dann vorschlagen. Es können Menschen sein, es ist ganz unterschiedlich, ne, die sich ehrenamtlich engagieren für Senioren oder für den Sportverein oder für die Kinder was machen, ganz egal. Ne? Eine Fachschule wählt dann aus 10 Finalisten, dann diese 10 Finalisten aus den ganzen Leuten, die sich beworben hatten. Und Ziel des Projekts ist es, die Ehrenamtler einfach mal sichtbar zu machen. Tina Angerer ist eine der Mitorganisatoren.
1: Das sind die Menschen, die vielleicht öfters vergessen werden oder nicht sichtbar sind, die aus ihrer Überzeugung heraus Dinge für andere Menschen tun, zu 99% unentgeltlich und für dadurch die Gemeinschaft stärken. Und das ist entweder für die Senioren, für die Kinder, für die Jugendlichen, für die Feuerwehr, für Sport, für die Bildung, alles Mögliche. Und diese Menschen suchen wir, weil die möchten wir in den Vordergrund heben.
0: Ja, und das sind meistens Menschen, die jetzt da nicht ein großes Bohai drum machen. Ne? Sagen, ich habe geholfen. Nö, das sind solche, die wirklich meistens auch im Verborgenen arbeiten. Man sieht es manchmal nicht, aber das im Endeffekt dann, das Ergebnis sieht man dann. Ne? Und solche Menschen könnt ihr noch bis zum 13. Juni vorschlagen. Wie das geht, das fasst Initiator Bodo Löppert mal für uns zusammen.
2: Nominiert werden können alle Bürger über WhatsApp. Unsere Nummer ist 0921 726 430, oder über E-Mail unter post@bürgerstars.de. Wir freuen uns bis zum 13. Juni auf alle Nominierungen, denn dann wird eine Fachjury entscheiden, wer in die Endwahl der letzten 10 kommt.
0: Genau, Anfang Oktober werden die Nominierten dann im Friedhofsforum vorgestellt.
1: Wir werden am 3. Oktober, an diesem Wochenende, werden wir im Friedrichsforum die Nominierten vorstellen und wir werden die drei herausragenden, die Jury und das Publikum gewählt haben, auszeichnen. Dabei wird sein von Bundestag die Silke Launert. Es wird dabei sein vom Landtag der Stefan Frühpeißer. Und wir werden mit ganz viel medialer Unterstützung die Menschen einfach in Vordergrund stellen.
0: Die Botschaft hinter den Bürgerstars, die ist einfach, ja, aber ist wichtig. Gemeinsam können wir nämlich ganz, ganz viel schaffen.
2: Die Bürgerstars funktionieren immer, dass sich mehrere Menschen zusammenfinden und ein konkretes Projekt machen. Wir dürfen nicht nur immer sagen, hier Bürgermeister, du musst machen, fordern, sondern das Motto der Bürgerstars ist ja auch mithelfen statt meckern. Und genau deshalb brauchen wir mehr. Wir brauchen vor allen Dingen die Leute, die schnell etwas tun und die auch Bock haben, mit uns zusammen weitere und neue Projekte zu stemmen.
0: Und ihr habt jetzt zwei Möglichkeiten, jemanden vorzuschlagen. Entweder per E-Mail an post@bürgerstars.de oder dann an WhatsApp. Auch das geht's natürlich an die 0921 726 430.

0: heute in Hof an der Realschule. Ein Anruf. Es soll eine Gewalttat geben an der Schule mit einem Messer. Verletzte, alles Mögliche. So der Anrufer. Ja, 100 Einsatzkräfte vor Ort, alles durchsucht. Die Klassenzimmer waren voll, die Schüler durften nicht raus. Besorgte Eltern, es war Wahnsinn, was da in Hof heute los war. Und am Nachmittag hat sich dann herausgestellt, es gab nichts. Ne? Es gab keine Verletzten, keine Gewalttat. Ist ja auch zum Glück. Ja? Also zum Glück. Ne? Der Anruf war erfunden. Aber jetzt gibt's natürlich Ermittlungen zum Anruf. Wer hat denn da angerufen? Wenn sich jetzt herausstellt, wer der Anrufer war, da kommt einiges auf den zu, nämlich ne? Geld, ja, sogar Freiheitsstrafe. Ne? Und er muss auch vermutlich die Einsatzkosten tragen. Das ist natürlich schon ein Brett, ne? Sowas zu behaupten. Ne? Ich hoffe, er wird auch gefunden. Weil Missbrauch von Notruf ist natürlich nichts Leichtes, würde ich mal sagen. Ne? Und wir haben gerade noch reingekommen, dann schon Bianca, einen Unfall in der Spitzwegstraße in Bayreuth. Da staut sich's momentan. Mehr Meldungen gleich bei uns um 3:30.
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0: Ah, schöne Tanzmusik zum Montagnachmittag. Es ist 3:30.
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3: Schönen Nachmittag. Der 14-jährige Alexander Questl bleibt weiter vermisst. Jetzt hat sein Vater, der Ahorntaler Bürgermeister Florian Questl, neue Infos auf Facebook veröffentlicht. Er sucht Zeugen, die Alexander eventuell in Bus oder Bahn gesehen haben. Außerdem habe Alexander eventuell sein iPhone 12 zerstört. Falls ihn jemand gesehen hat oder sein Handy findet, soll er sich bei der Polizei melden. Alexander ist etwa 1,70 Meter groß und hat dunkelblonde Haare. Er hat eine hellblaue Jeans, ein hellgraues T-Shirt und schwarze Schuhe an. Außerdem hat er trotz der warmen Temperaturen eine schwarze Bomberjacke an oder dabei. Ein Foto von ihm findet man auf meinwelle.de. Aufatmen an der Realschule in Hof. Der Polizeieinsatz am Schulgelände in der Max-Reger-Straße ist beendet. Heute Vormittag hatte ein Anruf einen Großeinsatz ausgelöst. Der noch unbekannte Anrufer hatte der Polizei über eine vermeintliche Gewalttat mit einem Messer an der Schule berichtet. Es soll mehrere Verletzte geben. Über 100 Einsatzkräfte waren dann vor Ort. Die Schüler mussten in ihren Klassenzimmern ausharren. Besorgte Eltern hatten mit ihren Kindern nur über WhatsApp Kontakt. Zum Glück hat sich dann jetzt aber am Nachmittag herausgestellt, dass es gar keine Gewalttat gegeben hat und zum Glück auch keine Verletzten. Der Anrufer also rein erfunden. Die Ermittlungen zum Anrufer leitet jetzt die Kripo Hof. Wenn sich herausstellt, wer der Anrufer war, drohen ihm entweder eine Geld- oder sogar eine Freiheitsstrafe und er wird vermutlich die Einsatzkosten tragen müssen. Wenn die Bäckerei im Ort schließt, trauern viele um die Tradition und das Handwerk, das damit verbunden ist. Über Perspektiven der Branche und besonders der nächsten Generation soll es heute in Kulmbach gehen. In der Stadt trifft sich der oberfränkische Bäckernachwuchs. Die Veranstaltung richtet sich an junge Meisterinnen und Meister aus ganz Oberfranken. Im Bayerischen Bäckereimuseum tauschen sie sich am Nachmittag aus. Es soll um Existenzgründungen und die Chancen des modernen Bäckerhandwerks gehen. Die jungen Bäcker können sich dabei untereinander vernetzen und erhalten auch noch neben dem persönlichen Austausch fachlichen Input.
0: Danke dir, Tamara. Ich gehe ja gern zum Beispiel in Bindlich einkaufen. Bindlacher natürlich. Steigbäckerei. Auch unglaublich lecker. Mag ich total gern. Auch so aus dem Nichts aufgemacht. Alten Laden übernommen von der Wagner Bäckerei. Jetzt ein neuer, junger Bäcker drauf. Finde ich gut.
3: Toll.
0: Finde ich lecker. Weil ja. Ich am Samstag wieder 40 Semmeln gekauft. Ja, wir hatten Besuch.
3: Oh Gott, oh Gott. Gleich mal den regionalen Handel vor Ort unterstützen. 40 Semmeln bitte.
0: Wir gucken mal zum Wetter. Das ist richtig schön draußen. Sommerlich würde ich mal sagen, bei Temperaturen um die 25 Grad. Heute Nacht kann es vielleicht ein bisschen Regen draußen geben. Temperaturen sinken auf 15 bis 13 Grad ab. Morgen am Vormittag auch noch ein bisschen Regen, aber am Nachmittag kommt die Sonne raus. Mittwoch, Donnerstag würde ich mal sagen, eher durchwachsen bei 16 bis 19 Grad. Der Mainwelle Verkehr mit einer Meldung für die A9 Nürnberg Richtung Berlin zwischen Bad Benneck-Himmelkron und Marc Schorgast hier. Der Standstreifen durch einen defekten LKW blockiert. In Bayreuth in der Gutenbergstraße, da hat's gekracht, da gibt's Unfall nach einem Stau deswegen. Ne? Und auch in der Spitzwegstraße in Bayreuth hat's gekracht, auch da gibt's einen Stau. Wir gucken zu den Blitzern weiter. Was haben wir da für schöne Blitzer im Angebot? In Weidensee ist Blech da, die Ausfahrt A9 Richtung Nürnberg, eine Abstandsmessung. Und in der Bamberger Straße in Bayreuth beim Supermarkt, auch da steht noch ein Blitzer.
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0: Wahnsinnswochenende liegt da hinter uns, aber wir geben nicht auf. Wir machen Bindlach zur Mainwelle City oder Mainwelle Gemeinde.
3: Ich glaube, wir haben es zu 95% geschafft.
0: Ja. Jetzt geht's am Wochenende gleich weiter, denn Public Viewing steht auf dem Programm.
3: Ja!
0: Land. Ja, freuen wir uns drauf. Ich freue mich drauf. Ich bin auf jeden Fall vor Ort. Kann ich meinen Jascha nicht antun, da nicht hinzugehen. Und es wird da bestimmt wieder voll lustig. Riesenleinwand.
3: Das ist unfassbar.
0: Wahnsinn. Ich freue mich drauf. Ne?
3: Also wir haben am Wochenende ja schon alle diese riesen LED-Leinwand bewundern dürfen. Für alle, die am Konzert waren oder auch am Klößfest. Und das ist einfach so ein geiler Platz. Das ist einfach irgendwie ein bisschen gemütlich, aber auch da passen so viele Leute drauf und auch die Stimmung. Und wenn dann, keine Ahnung, das Tor fällt und alle jubeln, boah, das fühle ich richtig.
0: Ja, hoffentlich fällt es auch.
3: Ja, auch.
0: Deutschland
3: Curaçao,
0: 0
3: oder?
0: zu 3. Genau.
3: Wir hoffen
0: Stimmung,
3: mal. Wir hoffen mal.

0: So, ich muss mal kurz sagen, Manja, ich habe gerade Sendung. Ich gehe dann, meine Frau ruft ständig an. Ich rufe dann zurück. Jetzt ruft sie schon wieder an.
1: Manja, mich kannst du anrufen. Ich bin immer für dich da.
0: Ja.
1: Arbeit ist nicht so wichtig. Familie geht vor. Freilich. Also ruf mich an, Manja.
0: Also, Sie habt schon gehört.
1: Ich richte mich aber was aus.
0: Christian höre dich im Studio und man hat es lachen hören. Joshua Zagmakidis ist auch im Studio.
2: Servus.
0: Das ist geballte Fußballkompetenz jetzt auf einem Haufen.
1: Oh. Also, zwei und Micha Götz.
0: Ja, eben.
1: Man muss erklären, die Manja ist deine Frau.
0: Ja. Ne?
1: Die Frau.
0: Ja, meine Frau.
1: Tolle Frau.
0: Die hat mehr Fußball-Ahnung als ich. Ich kann nur spielen, im Gegensatz zu dir.
1: Dich grätsche ich hier gleich einmal rein ins Mikrofon.
0: Dich flexe ich aus dem Studio raus, komm ich. Aber wir sind ja nicht da, über das Flexen, über meine guten fußballerischen Fähigkeiten, deine nicht vorhandenen zu sprechen, sondern übers Public Viewing am kommenden Wochenende. Da haben wir einmal Bindlacho, ich grüße Herrn Zagmakidis.
2: Oh ja.
0: Und wir haben einmal den Herzogkeller.
1: Na, ich grüße Christian Höre. Die Mutter aller Public Viewings.
0: Da fangen wir mal mit der Oma der Public Viewers an, mit Christian Höret. Herr Höret, was erwartet uns denn?
1: Wie immer.
0: Alles super.
1: Seit wann? Seit 2004, glaube ich, ging es los. 2006 natürlich, ne? Vor 20 Jahren, da war natürlich der Wahnsinn am Herzogkeller, da war das überhaupt, da wollten alle in den Herzogkeller hinein. Jetzt mittlerweile gibt es ja auch noch so ein paar Nachahmer, so ein paar billige Nachahmer. Wie in Bindlach, der Joshua Zagmakidis.
0: Ja, in Bindlach, aber in Bindlach sind die jungen Wilden, da kommen wir gleich hin, aber wir sind ja erstmal.
1: Aber also der Herzogkeller ist natürlich, man wird super bewirtet, man hat überall riesige Leinwände, notfalls sollte es ein bisschen nass werden, kann man auch nach innen gehen und die Stimmung ist natürlich Wahnsinn. Das ist wie in einem kompakten Fußballstadion und der Olle Höh macht's noch einmal Stadionsprecher für Deutschland.
0: Das ist doch
1: und für den Herzogkeller.
0: Wundervoll. Und wie gesagt, das sind die Alteingesessenen mit dem alten Moderator. Und im Bindlach haben wir die jungen Wilden mit Justus Hampel und Joshua Zagmakidis. Ihr habt ja auch einiges vor. Ne? Das ist natürlich auch Open Air. Wenn schlechtes Wetter ist, kann man reingehen. Die Gaststätte zum Steigen. Also alles auch perfekt. Also,
2: so, da haben wir auch. Das war mal das Wichtigste. Aber ich denke, es wird wunderbares Wetter. Habt ihr alle aufgegessen?
0: Ja, freilich.
2: Nein, das ist schon mal gut.
0: Hat los mehr übrig vor gestern.
2: Ansonsten haben wir natürlich, der Justus und ich sind am Plan noch wild, dass wir die Leute ein bisschen rüberziehen zu uns, ne? Mal so ein paar T-Shirts in die Menge
1: schießen. Na, freilich.
2: Oder irgendwie was verlosen oder so.
1: Werbt halt meine Leute ab, die ich seit 2004 mir rangezüchtet habe.
0: Schau mal, guck mal, ich kann den Höhe einfach ausschalten, ne?
2: Das ist gut, so, jetzt hast du mich
1: auch. Ihr spinnt wohl.

0: Moment wohl.
1: Ja, also wir haben einiges geboten auf jeden Fall. Ich hänge die ganze Zeit mit Justus am Telefon, dass wir dann noch ein paar Gimmicks drumherum haben und ansonsten natürlich einfach die größte Leinwand im Landkreis. Party, wir reißen das Ding komplett ab. Am Freitag waren da 200.000 Leute. Ich denke, mindestens so viele werden es auch kommenden Sonntag.
2: Ja, und das sagt auch der Christian Meißel, ne? Der ist ja auch mit vor Ort, hat alles mit Armin aufgebaut und sowas. Ne?
1: Der Möglichmacher.
2: Der Möglichmacher, ne? Herr Meißel. Was erwartet uns denn so?
3: Ja, das Feeling insgesamt. Das soll halt für die Leute Spaß machen zum Fußball gemeinsam schauen. Nicht jeder allein da haben vor seinem Fernseher, sondern Spaß für alle.
4: Deswegen kommt alle auf den Herzogkeller.
2: Ja, nach Bindler zum Christian Meißel. Ach, den könnte ich auf den Bürgerstar vorschlagen, oder?
1: Das ist eine Idee.
4: Ja. Dachtechnik Meißel. Darf man das sagen?
2: Na, wo ist eine Bing?
4: Bing! Na, genau.
2: Nee, also jetzt,
4: Natürlich haben wir auch ganz viele Gewinnspiele, ne? Ganz viele Überraschungen.
2: Ja, du bist selber überrascht, was es gibt.
1: Was verlost du da so?
4: Muss ich mich nochmal erkundigen, aber es ist ja immer bei jeder WM oder EM, die Zicklers oben, der Raffi, der Volker, die ganze Familie Zickler, die übergießen ja quasi alle Gäste mit ganz, ganz viel Liebe und ganz viel Enthusiasmus und sind ja selbst große Deutschland-Fans.
2: Ist ja wie ein Bindler.
4: Ja.
1: Man kann zusammenfassend, glaube ich, sagen, Stadt und Landkreis sind versorgt am Wochenende.
2: Wann geht's los?
1: Bei uns geht's um 16 Uhr los, hö?
4: muss ich noch klären.
1: 19 Uhr ist Anpfiff.
4: Schön Wetter, der Herzogkeller ist offen. Kannst du überhaupt Tor für Deutschland schreien, Joschi? Laut.
1: Tor für Griechenland.
4: Curaçao. Na, Curaçao.
2: Ach, Kinder.
4: Wir werden Weltmeister.
2: Freilich.
1: Glaube ich auch.
4: Sind die Griechen eigentlich dabei?
1: Nein. Natürlich also, nicht.
2: So frage ich. Irgendeine wird Weltmeister, ich bin sicher. Also Patrick Führung in Bindlach und in Bayreuth. Und um 17.10 Uhr werden wir das Ganze nochmal klären, wo es besser ist.

0: Schönen Nachmittag euch. Es gibt ja immer so Sachen, da habe ich gedacht, das gibt's gar nicht, aber es gibt's, ne? Es geht um den Ex-Liverpool-Trainer Jürgen Klopp. Denn der hat ja Liverpool zur englischen Meisterschaft und zum Champions League-Triumph geführt. Und der bekommt jetzt tatsächlich einen Orden des britischen Königshauses verliehen. Das ist ja Wahnsinn, ne? Und Klopp wird jetzt ehrenhalber zum, Achtung, Commander of the Most Excellent Order of the British Empire ernannt. Das ist ja schon was Gutes, ne? Das ist die Auszeichnung knapp unter dem Ritterschlag. Also, Kollege Jürgen Klopp, der kann sich mal was drauf einbilden. Der kriegt jetzt einen Orden. Wie heißt der nochmal? Ich muss nochmal gucken. Commander of the Most Excellent Order of the British Empire. Wundervoll. Mehr Meldungen gleich bei uns um 16 Uhr.
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1: Es ist 16 Uhr. Ich bin Helen Martin. Letztes Jahr hat es in Bayern deutlich mehr queerfeindliche Vorfälle gegeben. Die Fachstelle Strong hat 413 Vorfälle gegen unter anderem Schwule, Lesben und Transpersonen gezählt. 2024 waren es noch 289. Dieser Anstieg spiegele eine zunehmend aufgeheizte Stimmung wider, heißt es. Unter den gemeldeten Vorfällen sind zum Beispiel Beleidigungen, Bedrohungen, sexuelle Belästigung und Gewalt. Obwohl die Arbeitslosigkeit in Deutschland seit Jahren größer wird, waren im ersten Quartal bundesweit mehr als 1 Million Arbeitsplätze unbesetzt. Das hat das Institut für Arbeitsmarkt- und Berufsforschung mitgeteilt. Fabian Schaffer berichtet.
2: Das Problem, häufig passen die Anforderungen der Unternehmen nicht zu den Qualifikationen der Arbeitssuchenden. Besonders deutlich wird das bei Jobs ohne Ausbildungsabschluss. Fast die Hälfte aller Arbeitslosen sucht solche Stellen, nur rund jede vierte Stelle verlangt aber keinen Berufsabschluss. Die Forscher sprechen deshalb weiterhin von einem schwachen Arbeitsmarkt.
1: Bund und Länder haben eine Zwischenbilanz bei der Staatsmodernisierung gezogen und die ist positiv ausgefallen. Der Staat höre auf, Komplexität zu verwalten und beginne, Einfachheit zu organisieren, so Bundesdigitalminister Wildberger. Bund und Länder hatten ein Paket mit mehr als 200 Maßnahmen zum Bürokratieabbau vereinbart, zum Beispiel, dass ältere Menschen ihren Personalausweis nicht erneuern lassen müssen. Die Bahn will für mehr Sicherheit für ihre Mitarbeitenden sorgen. Ab Juli gibt's zum Beispiel einen Testlauf mit stichfesten Schutzwesten. Außerdem können die Beschäftigten mit Kundenkontakt Bodycams tragen, wenn sie wollen. Und die Bahn plant, KI-gestützte Echtzeitauswertung von Kameraaufnahmen in Zügen einzuführen. So sollen Konflikte früher erkannt werden. In Liverpool wird Jürgen Klopp ja eh schon verehrt. Dort war er ja 9,5 Jahre Trainer des Premier League Clubs FC Liverpool. Jetzt hat der 58-Jährige einen Orden des britischen Königshauses erhalten. Klopp wurde für außerordentliche Dienste am Fußball und seinem andauernden Beitrag für die Menschen in Liverpool ausgezeichnet. Der Orden ist knapp unterhalb des Ritterschlags angesiedelt. Es ist jetzt 4:15.
3: Das ist mein Bälle-Wetter. Sonnig ist es schön draußen, freuen wir uns drüber. Temperaturen so um die 25 Grad in der kommenden Nacht. Dann kann es ein bisschen Regen geben bei 15 bis 13 Grad. Morgen dann am Vormittag soll der Regen dann nachlassen. Nachmittag kommt auch wieder die Sonne raus. Mittwoch dann wieder Regen, auch am Donnerstag. Und da wird es auch insgesamt ein bisschen kühler werden bei maximal 16 bis 19 Grad. Der Mainwelle Verkehr mit 2 Unfällen im Bayreuther Stadtgebiet, einmal in der Gutenbergstraße und einmal in der Spitzwegstraße. Da kann es jeweils noch zu Behinderungen kommen. Und auf der B303 in Fahrtrichtung Bad Berneck zwischen Ludwig-Schorgast und Wirsberg hier momentan dichter Verkehr. Da müsste man 3 Minuten ungefähr länger einplanen. Geblitzt wird er noch in Bayreuth in der Bamberger Straße und zwar beim Supermarkt, dann im Weidensees. Da gibt es eine Abstandsmessung bei Blech-Weidensees, die Ecke da in Fahrtrichtung Nürnberg.
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3: Wir schalten gleich mal zum Kollegen Martins hin heraus. Der ist ja die Woche unterwegs mit dem Fahrrad durchs Fichtelgebirge. Hat er heute früh schon ein bisschen was erzählt, wo er überall hinfahren will. Und jetzt meldet er sich gleich mal bei uns. Bin mal gespannt. Kollege Martin Zinner, das ist, glaube ich, auch... Ja, schon mit der Sportlichste. Okay, der Justus könnte ein bisschen mithalten noch, aber fit ist der Martin auf jeden Fall. So, mal gespannt. Schönen Nachmittag mit Cher und Love and Understanding. Danach Donkey Keep Up, Demon Hunters und dann kommt der Martin Zinner zu Wort.

0: to keep up Demon Harris und Golden. Das ist die Mainwelle, 11 Minuten nach 4 ist es an diesem Montagnachmittag.
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0: Wow, der Fichtelperlenradweg. Das klingt mal schön, ne? Auf den ist der Kollege Martin Zinner in dieser Woche für uns unterwegs. Und heute früh im Mainwecker, da haben wir ja schon gelernt, was der Fichtelperlenradweg überhaupt ist. Also von Bischofsgrün aus eine 3-tägige Rundtour. Das klingt gut, über Oberkotzau, Selb und Wunsiedel. Aber was braucht man für eine Radtour zuerst? Fahrrad, ja, das braucht der Martin noch. Es geht ja nur mit der richtig guten Ausrüstung. Und das holt er sich jetzt mal ab.
2: Hallo Micha, ja, wir sind jetzt im Fichtelgebirge angekommen und das ist natürlich ein absolut fairer Punkt, den du da ansprichst. Wir brauchen eine gescheite Ausrüstung. 3 Tage Radtour durchs schöne Fichtelgebirge, das geht natürlich nicht ohne ein gescheites Fahrrad. Und deswegen bin ich jetzt hier in Rupertsgrün beim Fichtelrad und hier ist der Chef, der Frank. Servus.
3: Hallo, schön, dass du da bist.
2: Also du hast nicht lange gezögert und mir sofort ein Fahrrad, ein E-Bike rausgesucht aus deinem Schuppen. Was für ein Fahrrad bekomme ich denn jetzt von euch?
3: Du bekommst jetzt ein schönes Cube Mountainbike. Damit bist du perfekt gerüstet, um durchs Fichtelgebirge zu fahren. Kannst du über Schotter fahren, kannst du durch den Wald fahren oder auch auf der Straße. Das sollte dich perfekt begleiten die nächsten Tage.
2: Wunderbar. Also das Fichtelrad ist ein Fahrradverleih hier im Fichtelgebirge, Rupertsgrün in der Nähe von Bad Weißenstadt. Aber ihr habt noch ein wenig mehr. Also ihr habt nicht nur Fahrräder, sondern...
3: Ja genau, wir haben natürlich auch ein kleines Café. Ist immer sonntags und an Feiertagen geöffnet. Machen einen guten Kaffee, selber gebackene Kuchen. Dass quasi die Leute, die hier aktiv sind im Fichtelgebirge, auch noch mit guten Kuchen und perfekten Kaffee versorgt werden.
2: Und jetzt habe ich hier, du hast mir schon was hingestellt, eine, was ist das für ein Kuchen?
3: Du bekommst halt eine Erdnusstorte. Die ist sogar vegan, wirst du wahrscheinlich gar nicht merken.
2: Oh wow. Und ihr habt noch was, noch ein spezieller Skill, sage ich jetzt mal. Ihr macht hier euren Cappuccino, der auch optisch besonders schön ist.
3: Ja, ist mir ganz wichtig. Also wenn man Muster beherrscht, die man auf den Kaffee zeichnen kann, kann man quasi jedem Menschen den Kaffee mit Liebe geben. Und das ist uns ganz wichtig. Und dafür stehen wir.
2: Herzler malen im Cappuccino. Und man kann sogar Kurse bei euch machen.
3: Auf jeden Fall, genau. Wir machen Barista-Kurse für Firmen und auch für Privatkunden. Einfach mal auf die Social-Media-Kanäle gucken, da findet ihr euch alle Infos, die ihr braucht.
2: Also das ist wirklich cool. Das ist schon mal der erste Ausflugstipp, bevor die Radwoche überhaupt losgeht, hier in Rupertsgrün beim Fichtelrad. Jetzt würde ich sagen, ich teste mal das Fahrrad, damit wir morgen starten können.
3: Ja, auf jeden Fall. Das wird sicher eine super Zeit für dich.
2: Perfekt. Dankeschön, Frank. Und jetzt liebe Grüße aus dem wirklich sonnigen und sommerlich warmen Fichtelgebirge zu dir ins Studio, Micha.
0: Danke dir, Martin. Aber dir sei gesagt, auch hier bei uns in Bayreuth ist schönes Wetter. Auch hier scheint die Sonne. Morgen geht's ja für dich in der Früh gleich mal los und wirst dich auch immer mal wieder live bei uns melden. Und wir sind natürlich auch via Facebook, via Instagram visuell dabei. Ja, also von daher können wir mal gucken, wie es dem Martin so ergeht mit seinem neuen Bike auf den Fichtelperlenradweg. Ein bisschen neidisch bin ich schon, ne? Aber na doch, ich bin

0: Guten Nachmittag auf der Mainwelle. Wir gucken mal auf die Straßen raus. Es gibt einen neuen Blitzer.
1: Ja, hallo, liebes Mainwelle-Team, das ist der Hammann. Auf der Bundesstraße zwischen Troglau und Bressart in der 80er-Zone bei der Senke steht links und rechts der Blitzer, also blitzen Sie beidseitig. Bitte langsam fahren und aufpassen. Tschüss.
0: Danke dir, Hermann. Und der Christian hat uns noch einen Blitzer gemeldet in Bischofsgrün oben an der Höhenklinik. Auch da wird er denn noch geblitzt, wenn wir eh schon dabei sind. Dann machen wir auch noch die Verkehrsmeldung für die A9 in Fahrt Richtung Berlin zwischen Bindlacher Berg und Bad Bendeck-Himmelkron. Hier momentan 2 Kilometer Stau.
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0: ist 16.30 Uhr. Zeit für die Nachrichten auf der Mainwelle.
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3: Schönen Nachmittag. Der 14-jährige Alexander Questl bleibt weiter vermisst. Jetzt hat sein Vater, der Ahorntaler Bürgermeister Florian Questl, neue Infos auf den sozialen Medien veröffentlicht. Er sucht Zeugen, die Alexander eventuell in Bayreuth, Pegnitz oder Nürnberg in Bus oder Bahn gesehen haben. Außerdem habe Alexander eventuell sein iPhone 12 zerstört. Falls ihn jemand gesehen hat oder auch sein Handy findet, soll sich bitte bei der Polizei melden. Alexander ist etwa 1,70 Meter groß und hat dunkelblonde Haare. Er hatte eine hellblaue Jeans, ein hellgraues T-Shirt und schwarze Schuhe an. Außerdem hat er trotz der warmen Temperaturen eine schwarze Bomberjacke dabei oder an. Ein Foto von ihm gibt es auf meinwelle.de. Aufatmen an der Realschule in Hof. Der Polizeieinsatz am Schulgelände in der Max-Reger-Straße ist weitgehend beendet. Heute Vormittag hatte ein Anrufer einen Großeinsatz ausgelöst. Der noch unbekannte Anrufer hatte der Polizei über eine vermeintliche Gewalttat mit einem Messer an der Schule berichtet. Es soll mehrere Verletzte geben. Über 100 Einsatzkräfte waren dann schnell vor Ort. Die Schüler mussten in ihren Klassenzimmer ausharren. Besorgte Eltern hatten dann nur noch mit ihren Kindern über WhatsApp Kontakt. Zum Glück hat sich dann am Nachmittag herausgestellt, dass es gar keine Gewalttat gab und auch keine Verletzten. Der Anruf war frei erfunden. Die Ermittlungen zum Anrufer leitet jetzt die Kripo Hof. Wenn sich herausstellt, wer der Anrufer war, drohen ihm entweder eine Geld- oder sogar Freiheitsstrafe und er wird vermutlich die Einsatzkosten zahlen müssen. Während eine Familie im Urlaub war, haben Einbrecher in Neudrossenfeld zugeschlagen. Die Täter sind in ein Wohnhaus im Ortsteil Muckenreuth eingedrungen und haben mehrere tausend Euro Bargeld gestohlen. Zwischen Donnerstagabend und Freitag früh ist das Ganze passiert. Wie die Einbrecher ins Haus gekommen sind, ist noch nicht klar. Die Kripo Bayreuth ermittelt jetzt und sucht auch Zeugen.
0: Danke dir, Tamara. Wir gucken zum Mainwelle Wetter, das ist richtig schön draußen. Die Sonne scheint, freue ich mich drüber. Temperaturen bis 25 Grad, auch das ist schön entspannt. Und auch in der kommenden Nacht ist es nicht besonders kalt bei 15 Grad. Aber Obacht, es kann ein bisschen Regen draußen geben. Auch morgen am Vormittag noch ein bisschen Regen, aber am Nachmittag dann wieder Sonnenschein. Temperaturen dann ähnlich wie heute. Sollte man ein bisschen genießen, denn Mittwoch und Donnerstag, dann wird es etwas durchwachsener. Da kann es immer ein bisschen Regen geben und es wird kühler. Die Höchstwerte dann noch 15 bis 13 Grad. Der Mainwelle-Verkehr. Wir haben eine Meldung für die A9 Nürnberg Richtung Berlin zwischen Bindlacher Berg und Bad Bennekimmelkron. Hier momentan 1 Kilometer Stau. Und auf der A70 zwischen Bamberg Richtung Bayreuth zwischen Kulmach-Neudraußenfeld und der Dreieck Bayreuth-Kulmach. Hier momentan dichter Verkehr. Da braucht er auch circa 3 Minuten länger. Blitzer hätten wir auf der A70, wenn ihr Richtung Bamberg unterwegs seid. Und zwar hier im 100er Bereich nach Kulmach-Neudraußenfeld. Das ist da vor der Brücke. Da sollen wir bloß noch 100 fahren, weil Brücke wackelt. Zwischen Bressart und Troglau. Beidseitig wird da geblitzt und in Bischofsgrün bei der Höhenklinik auch da steht noch ein Blitzer. Eine Abstandsmessung in Weidensee ist Blech, auf der A9 in Fahrt Richtung Nürnberg und in Bayreuth in der Bamberger Straße am Supermarkt. Auch da wird noch geblitzt.
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0: Wir haben ja am Freitagnachmittag dankenswerterweise so eine Riesenpackung Merci bekommen, ne?
3: Gibt's die noch?
0: Ja, ich habe mir die Reste geholt und ist es aufgefallen, dass bei Merci eigentlich immer das Gleiche übrig bleibt.
3: Was ist übrig geblieben?
0: Dieses lila Praline.
3: Mag ich auch überhaupt nicht. Moment, ich rate, was dein Favorite ist, weil ich glaube, ich weiß es, ist es Marzipan.
0: Ja, mit ja! Nougat. Ja, und am besten fand ich einen Kollegen Martin Solgas reingeguckt hat. So, was kann ich essen, ohne was es mich umbringt?
3: Auf jeden Fall nichts mit Nüssen.
0: Ja, keine Haselnuss von Solig. Aber es war auf jeden Fall gut. Aber trotzdem, Praline bleibt übrig und das eine dunkle Ding immer noch bleibt übrig.
3: Dieses ganz, ganz, ganz dunkle Schokolade. Nee, ja. Das mag ich auch nicht.
0: Ja, aber sonst Merci.
3: Oh doch, das kann schon was.
0: Ja, das kann was. Vor allem, der es erfunden hat, verflucht nochmal, der konnte was sehen. Jeder kauft Merci.
3: Diese große Packung auch noch. Es gibt ja die kleinen. Nein, wir hatten die große.
0: Nein,
3: wir brauchen
0: die große.
3: Mit ganz viel Kalorien.
0: Ja.
3: Komm her zu mir.
0: Komm her. Geh mir gleich auf die Hüften, du Luder. Schönen Nachmittag.
3: Schönen Nachmittag.

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0: Es war mal wieder einiges los in Regensburg. Na, so hat ganz harmlos angefangen. Ein paar Kinderchen haben gespielt und haben sich da mit nassen Schwämmen beworfen. Wenig später gab es da eine Massenschlägerei und zwar zwischen mehreren Eltern. So ist es im Regensburger Ostpark nämlich passiert. Laut Polizei waren da insgesamt rund 40 Menschen an der Auseinandersetzung beteiligt. 9 von ihnen wurden dann auch noch verletzt. Also da ging es mal richtig ab. Das Ganze ist aber schon Ende Mai passiert. Die Hintergründe sind nach wie vor unklar. Die Polizei in Regensburg ermittelt. Mehr Meldungen gleich bei uns um 17 Uhr.
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1: Es ist 17 Uhr. Ich bin Helen Martin. Schnelleres Internet, mehr Mobilfunk und weniger Bürokratie. Bund, Länder, Kommunen und die Telekommunikationsbranche haben einen gemeinsamen Ausbaupakt beschlossen. Mehr dazu von Zoe Tassovali.
2: Damit neue Leitungen und Mobilfunkmasten schneller gebaut werden können, sollen Genehmigungen künftig deutlich einfacher und digitaler ablaufen. Außerdem wollen die Anbieter ihre Netze stärker gemeinsam nutzen. Dafür bekommt auch die Bundesnetzagentur zusätzliche Kontrollaufgaben. Sie soll künftig auch Hinweisen aus Kommunen nachgehen, wenn es Probleme gibt.
1: Die Zahl der Anrufe beim Hilfetelefon Gewalt gegen Frauen hat letztes Jahr einen neuen Höchststand erreicht. Fast 70.000 Anrufe gab es laut dem Bundesamt für Familie und zivilgesellschaftliche Aufgaben. Am häufigsten haben die Frauen wegen häuslicher und sexualisierter Gewalt angerufen. Dass die Zahl der Anrufe gestiegen ist, könnte daran liegen, dass das Angebot mittlerweile bekannter ist. Das Hilfetelefon ist rund um die Uhr erreichbar, kostenlos und anonym. Während seines Spanienbesuchs hat sich Papst Leo zum heiklen Thema Missbrauch in der katholischen Kirche geäußert. Bei einem Treffen mit spanischen Bischöfen sagte der Papst, die Kirche müsse auf diese Plage mit Zuhören, Wahrheit, Gerechtigkeit und Wiedergutmachung antworten. Leo warb für Prävention und eine Kultur der Fürsorge. Der Brand letzte Nacht in einem Umspannwerk in Reutlingen könnte gezielt gelegt worden sein. Die Vorgehensweise deute auf linksextremistische Täter hin, wie die deutsche Presseagentur erfahren hat. Es gäbe Parallelen zu Taten in Berlin. Dort hatte es zum Beispiel im Januar einen mutmaßlich linksextremistischen Brandanschlag auf die Stromversorgung gegeben. Mehrere Kinder bewerfen sich beim Spielen mit nassen Schwämmen. Wenig später gibt's eine Gruppenschlägerei, und zwar zwischen mehreren Eltern. So ist es im Regensburger Ostpark passiert. Laut Polizei waren insgesamt rund 40 Menschen an der Auseinandersetzung beteiligt. 9 von ihnen wurden verletzt. Das Ganze ist schon Ende Mai passiert. Die Hintergründe sind aber nach wie vor unklar. Es ist jetzt 5:15.
3: Das ist mein Wellewetter. Schön scheint die Sonne noch draußen, aktuell noch so um die 25 Grad bei uns in der Region. In der kommenden Nacht dann gibt's den ein oder anderen Regenschauer. Bei Tiefstwerten dann so um die 13, 14, 15 Grad. Morgen ist es erstmal bewölkt, immer mal wieder ein paar Regenschauer am Vormittag. Am Nachmittag kommt mal die Sonne raus. Temperaturen morgens so bei 20 Grad. Die weiteren Aussichten, Mittwoch bis Freitag bleibt's wechselhaft. Bisschen Regen immer, bisschen Sonne, aber insgesamt wird's erstmal ein bisschen kühler werden. Mainwelle Verkehr, die A9 Nürnberg Richtung Berlin zwischen Windlacher Berg und Bad Bernekemel-Kron. Hier momentan dichter Verkehr. Und geblitzt wird er denn noch auf der A70 Richtung Bamberg, kurz vor der Brücke da nach Kulmach-Neudrossenfeld im 100er Bereich. Zwischen Bressert und Troglau wird er beidseitig geblitzt. Bei der Höhenklinik oben auch beidseitig ein Blitzer und eine Abstandsmessung noch auf der A9 bei Weidensees Blech. Jo, und wenn ihr noch was habt, 0170 99 07000.
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3: Einen schönen Nachmittag wünsche ich euch draußen bei dem schönen Wetter. Und wir beschäftigen uns gleich mit den Bürgerstars 2026. Wie kann man denn jemand vorschlagen, wo sagt, der hat's verdient, Bürgerstar zu sein? Das klären wir gleich. Ich wünsche euch einen schönen Nachmittag. Gleich mit Manfred Mann und seiner Earth Band.

0: Montag ist heute und bis zum kommenden Samstag, da habt ihr noch die Möglichkeit, jemanden für den Bürgerstar vorzuschlagen. Also, wenn ihr jetzt jemanden kennt, der sich im Verborgenen ehrenamtlich engagiert und der es eurer Meinung nach auch verdient hat, an den Bürgerstar zu halten, ja, dann könnt ihr den vorschlagen. Das können Menschen sein, ganz egal woher, ne? Also ehrenamtlich für Senioren da arbeiten oder für einen Sportverein, für die Kiddies, ganz egal, eine Fachjury wählt dann 10 Finalisten aus und Ziel des Projekts ist es, die Ehrenamter sichtbar zu machen. Tina Angerer ist eine der Mitorganisatorinnen.
1: Das sind die Menschen, die vielleicht öfters vergessen werden oder nicht sichtbar sind, die aus ihrer Überzeugung heraus Dinge für andere Menschen tun, zu 99% unentgeltlich und für dadurch die Gemeinschaft stärken. Und das ist entweder für die Senioren, für die Kinder, für die Jugendlichen, für die Feuerwehr, für Sport, für die Bildung, alles Mögliche. Und diese Menschen suchen wir, weil die möchten wir in den Vordergrund heben.
0: Ja, und bis zum 13. Juni eben habt ihr noch Zeit, Menschen aus der Region vorzuschlagen. Wie das geht, und das fasst jetzt mal der Initiator Bodo Löpper zusammen.
2: Nominiert werden können alle Bürger über WhatsApp. Unsere Nummer ist 0921 726 430, oder über E-Mail unter post@bürgerstars.de. Wir freuen uns bis zum 13. Juni auf alle Nominierungen, denn dann wird eine Fachjury entscheiden, wer in die Endwahl der letzten 10 kommt.
0: Und Anfang Oktober dann werden die Nominierten im Friedrichsforum vorgestellt.
1: Wir werden am 3. Oktober, an diesem Wochenende, werden wir im Friedrichsforum die Nominierten vorstellen und wir werden die drei herausragenden, die Jury und das Publikum gewählt haben, auszeichnen. Dabei wird sein von Bundestag die Silke Launert. Es wird dabei sein vom Landtag der Stefan Frühpeißer und wir werden mit ganz viel mit ideale Unterstützung, die Menschen einfach in Vordergrund stellen.
0: Gemeinsam können wir einfach viel schaffen. Das ist die Botschaft hinter den Bürgerstars.
2: Die Bürgerstars funktionieren immer, dass sich mehrere Menschen zusammenfinden und ein konkretes Projekt machen. Wir dürfen nicht nur immer sagen, hier Bürgermeister, du musst machen, du musst machen, du musst machen, fordern, sondern das Motto der Bürgerstars ist ja auch mithelfen statt meckern. Und genau deshalb brauchen wir mehr. Wir brauchen vor allen Dingen die Leute, die schnell etwas tun und die auch Bock haben, mit uns zusammen weitere und neue Projekte zu stemmen.
0: Bodo Löpper hat es ja vorhin schon gesagt, wie kann man jetzt eigentlich Menschen vorschlagen? Das ist ganz einfach. Erstens, bis zum 13. Juni, also bis zum Samstag, habt ihr noch Zeit. Und wo man das macht, zum Beispiel per E-Mail an post@bürgerstars.de oder auch bei WhatsApp an die 0921 726 430 für den Bürgerstar 2026.

0: Belief. Mein Gott, ist auch so ein Song. Muss mir kuscheln dazu. Ist ja verrückt, oder? Wie lange ist das schon her? Sascha, If You Believe, 20 nach 5 ist es und am Wochenende wird es wieder sportlich hier bei uns in der Region, denn der Main-Auen-Lauf steht wieder auf dem Programm. Da gibt es natürlich wieder ein paar Einschränkungen rund um die Wilhelminenaue. Zum Beispiel wird die Verbindungsstraße zwischen Kolmdorf und St. Johannis zwischen Oberer Röth von 19.30 Uhr bis maximal 13.30 Uhr komplett gesperrt sein. Remetalstraße regelt zwischen der Hölzleinstraße und dem Sandnerweg eine Ampel den Verkehr. Und da müssen die Autofahrer ein bisschen mit Wartezeiten rechnen. Und der Stadtbus fährt aber nach Plan. Und in der Wilhelminenaue, Achtung für alle Fahrradfahrer, ist das Fahrradfahren während der Veranstaltung untersagt. Was sonst noch so los ist in der Region, gleich bei uns um 5:30 in meiner Region, meine Infos.
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0: Schöne Nummer Index Service Mystify und wir haben 17.30 Uhr.
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3: Schönen Nachmittag. Der 14-jährige Alexander Questl ist weiterhin vermisst. Jetzt hat sein Vater, er ist der Ahorntaler Bürgermeister Florian Questl, neue Infos auf den sozialen Medien geteilt. Er sucht Zeugen, die Alexander eventuell in Bayreuth, Pegnitz oder Nürnberg in Bus oder Bahn gesehen haben. Außerdem habe Alexander eventuell sein iPhone 12 zerstört. Falls ihn jemand gesehen hat oder auch sein Handy findet, soll er sich bei der Polizei melden. Alexander ist etwa 1,70 Meter groß. Hat dunkelblonde Haare, er hat eine hellblaue Jeans, ein hellgraues T-Shirt und schwarze Schuhe an und hat außerdem eine schwarze Bomberjacke dabei oder sogar an. Ein Foto von ihm gibt's auf meinwelle.de. Aufatmen an der Realschule in Hof. Der Polizeieinsatz am Schulgelände in der Max-Reger-Straße ist beendet. Heute Vormittag hatte ein Anrufer einen Großeinsatz von Polizei ausgelöst. Der noch unbekannte Anrufer hatte am Vormittag über eine vermeintliche Gewalttat mit einem Messer an der Schule berichtet. Es soll mehrere Verletzte geben. Daraufhin sind über 100 Einsatzkräfte sofort vor Ort gefahren. Die Schüler mussten in ihren Klassenzimmern ausharren. Besorgte Eltern hatten dann nur noch mit ihren Kindern über WhatsApp Kontakt. Zum Glück hat sich dann am Nachmittag herausgestellt, dass es gar keine Gewalttat gab und auch keine Verletzten. Der Anruf war frei erfunden. Die Ermittlungen zum Anrufer leitet jetzt die Kripo Hof. Wenn sich herausstellt, wer der Anrufer war, drohen ihm entweder eine Geld- oder sogar Freiheitsstrafe und er wird vermutlich die Einsatzkosten tragen müssen. Mit der Eröffnung des neuen Stadtarchivs in St. Georgen bekommt die Stadt in dieser Woche nicht nur ein modernes Gedächtnis, sondern auch einen Ort, an der Geschichte richtig sichtbar gemacht werden soll. Oberbürgermeister Andreas Zippel weiht den Neubau am Freitag offiziell ein und ein paar mehr Infos dazu hat unser Phil von Fack.
4: Der Umzug ist weitgehend abgeschlossen. Rund 3.800 Kartons mit Akten, Urkunden, Fotografien und anderen Zeugnissen der Stadtgeschichte wurden in die neuen Magazine gebracht. Auf 2300 Quadratmetern Nutzfläche bietet der Neubau Platz für mehr als 10 Kilometer Archivgut. Hinzu kommen spezielle Magazine für Fotos und Pläne. Mit Kosten von rund 21,5 Millionen Euro zählt das Projekt zu den bedeutendsten kommunalen Bauvorhaben der vergangenen Jahre. Rund 3,47 Millionen Euro stammen aus Förderprogrammen des Freistaats, der Oberfrankenstiftung und der Städtebauförderung.
3: Danke schön, Phil. Und es ist auch richtig, richtig schön. Ich dachte ja, das ist einfach so ein Ort. Okay, das sind dann so ein paar Magazine und Bücher und vielleicht so Unterlagen, Dokumente. Aber da gibt's ein lichtdurchflutetes Foyer mit Ausstellungen. Da gibt's einen öffentlich zugänglichen Garten mit Bibliothek. Also da kann einfach jeder rein.
5: Ach schön.
3: Es ist richtig cool, das wusste ich alles gar nicht.
5: Also es sieht von außen auch schon richtig cool aus. Ne? Es gab zwar ein paar Probleme beim Bau, ne? Mit ein paar so Wasser und Flutterfans und sowas.
3: Ja,
5: ne?
3: Aber hat sich ein bisschen hingezögert,
5: ja. Genau. Aber es ist ja kein Friedrichsforum. So lange hat es nicht gedauert.
3: Und es ist auch günstiger.
5: Ja.
3: Und man kann einfach so rein.
5: Einfach so rein, da kann man mal reingehen. Das kann man im Friedrichsforum nicht so rein.
3: Ja, also das hat mich jetzt schon begeistert, was da alles stand.
5: Doch.
3: Was
5: ist da? Ich fahre mit dem Fahrrad dran vorbei. Also das von daher, das ist, ich bin ja St. Georgen.
3: Yeah. Schau, es gibt auch einen Lesesaal mit Blick auf die Ordenskirche.
5: Mensch, das müssen Sie noch lesen können.
3: Das Mensch.
5: Wir kommen zu meinem Wellewetter. In der kommenden Nacht. Ja, ein bisschen Regen ist drin. Sogar einzelne Gewitter möglich. Ne? Im Laufe des Nachmittags, morgen dann, kommt auch mal die Sonne wieder raus. Dann Temperaturen bis 20 Grad. Also es wird ein bisschen kühler. Mittwoch bis Freitag bleibt es wechselhaft. Und insgesamt auch ein bisschen kälter. Ein bisschen Sonne ist dabei, aber meistens mehr Wolken und Regen. Der Mainwelle Verkehr, da haben wir die A9 Richtung Berlin zwischen Bindlacher Berg und Bad Bennekimmelkron hier momentan. Wie immer um diese Zeit dichter Verkehr. Blitzer auf der A70 Richtung Bamberg im 100er Bereich kurz nach Kulmach-Neudrossenfeld vor der Brücke. Die ist ja momentan auf 100 beschränkt, dann zwischen Bressart und Troglau. Da wird beidseitig geblitzt, auch auf der Höhenklinik oben steht der Blitzer beidseitig rum und in Weidensee ist auch eine Abstandsmessung und zwar in Fahrtrichtung Nürnberg.
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5: 5:30 ist es, ich bin schon ein bisschen. Ja, ich habe ein bisschen Angst. Ne? Gleich kommen wieder Joshua Zagmakidis und Christian Höre in dem Studio. Siehst du mal.
3: Du hast Angst.
5: Ja, ich habe Angst. Ja, die betteln sich ein bisschen, ne, weil das bessere Public Viewing hat. Oben auf dem Herzogkeller oder im Bindlacho. Entschuldigung.
3: Bindlacho. Herzogkellero.
5: Ah, ich bin mir so gespannt.
3: Na, Christian, da schaue ich mal, wer welches Argument hat für
5: ja,
3: sich.
5: Ja, ich finde es auch spannend. Christian Höre, das ist ja mehr so diese graue Eminenz. Ne? Und da haben wir dann den jungen wilden Joshua Zagmakidis immer dazwischen. Es ist, ich würde sagen, es ist ein Generationenkonflikt eigentlich.
3: Ja. Und ein Stadt-gegen-Landkreis-Konflikt.
5: Und ich bin in der Mitte. Ich komme mir vor wie dieser Billiglanz hier in der Mitte. Ich muss einmal zwischen den beiden vermitteln. Also von daher.
3: Wir sind sehr gespannt, was da passiert.
5: In 7 Minuten. Ich bin auch wieder komplett gespannt. Ja.

0: schön. Queen hier auf der Mainwelle. 17.43 Uhr ist es. Herzlich willkommen zur großen ARD-Abendshow Alt gegen Jung. Hier auf der Mainwelle. Christian Höret auf der einen Seite. Joshua Zagmakidis auf der anderen Seite. Hallo. Euer Team. Christian Höret. Team Herzog Keller. Team Bindlacho. Metzgerei Düngel. Public Viewing. Open Air. An diesem Wochenende. Ich will jetzt Fakten, Fakten, Fakten von euch Jungs. Wir fangen Alter vor Schönheit mit Christian Höret an.
1: Ich gehe jetzt wieder, also ehrlich, also Sonntag natürlich das erste Spiel der deutschen Nationalmannschaft gegen Curaçao. Wann ist Anstoß, Joshi?
2: 19 Uhr. Ja,
1: und natürlich die beste Public Viewing Stimmung gibt's natürlich wo? Auf dem Herzogkeller. Die Mutter aller Public Viewings, da begann ja alles 2006. Sommermärchen, ne, vor 20 Jahren. Und das ist wie ein Stadion. Das ist, alle halten zusammen, große Leinwände, viele Überraschungen und natürlich, ja, der Olle Höh.
0: Ne? Was ja die wenigsten wissen, Public Viewing hat Christian Höret erfunden. Also alles, was in Deutschland, Berlin oder sowas kam, alles von Christian Höret.
1: Ja. Ja, naja.
0: Also von daher, Joshua Zagmakidis, du gestehst dazu, dass du es nur nachmachst, aber ihr macht's gut im Bindlach.
2: Ne? So sieht's aus, der Kollege Justus Hampel und ich. Wir geben schon ordentlich Gas auch am Sonntag. Also bei aller, ne, wir wollen das nicht übertreiben mit den jungen Wilden. Ehre wem Ehre gebührt. Man kann sich das vorstellen, was da abgeht am Herzogkeller am Sonntag. Aber die Idee ist schon, deswegen sind wir auch zu zweit, dass wir zumindest in die Nähe kommen. So, wir haben uns ein bisschen was überlegt. Wir organisieren gerade noch das ein oder andere Gewinnspiel, dass da auch ein bisschen was geboten ist. Und so locken wir die Leute langsam, aber sicher nach Bindlacho. Ne?
0: Ah, und es gibt ja in Bindlach auch hervorragendes Essen. Da gibt es den
1: Familie Zickler auf dem Herzogkeller macht auch sehr gutes Essen.
0: Den Fußballburger,
1: Catering vom Allerfeinsten.
0: Fußballburger, ja. Und das WM-Schnitzel. Also alle

0: haben wir in Bindlach. Also ich bin ja nur der Moderator.
1: Ja, aber du scheinst aber schon auch ein bisschen parteiisch zu sein.
0: Naja, ich habe beim Holger wegen Schulden. Deswegen.
2: Ja.
0: Bisschen, also von daher.
2: Na, ich bei den Zicklers. Halt ja.
0: Scheiße. Der Einzige, der neutral ist, ist der Yoshi.
2: Ja. Ja, also es wird auf jeden Fall, ich glaube, ich wäre auch gern bei euch. Yoshi.
1: Du auch?
2: Ja. Aber
1: naja,
2: also, ihr ja auch gern auf dem Herzogkeller.
1: Absolut.
2: Herzogkeller ist natürlich schon.
1: Ich würde auch sagen, cool. Also wenn man so hört, was in den letzten WMs und EMs da los war im Herzogkeller, das ist schon auch nicht verkehrt. Ich glaube, es ist einfach Stadt und Landkreis sind jetzt gut versorgt, fußballmäßig am Sonntag.
0: Es war jetzt ein eindeutiges Remis, ne? Ihr habt euch beide lieb, das war ein ganz schlechtes Freundschaftsspiel.
2: Ist doch viel zu hell, da geht doch die Sonne unter, das sieht man doch gar nicht.
1: LED-Leinwand, mein Freund, die größte im Landkreis.
2: Ja. Hey, die Zickler ist euch auf dem Herzogkeller, da haben wir unfassbar viele LED-Leinwände.
0: Ja, Röhrenfernseher hast du.
2: Und dabei. Einen DJ, einen gescheiten DJ
1: haben wir noch. Haben wir auch.
2: Ja. Habt ihr auch? Haben ach auch. Was.
0: Okay, toll. DJ Götzi.
1: Im Zweifel.
0: Mach alles. Also von daher, egal wo ihr hingeht, Herzogkeller oder Bindlach, ihr seid bestens von der Mainwelle versorgt. Ihr bekommt gutes Essen auf dem Herzogkeller, hervorragendes Essen in Bindlach.
2: Du musst erst mal schauen, ob der Yoshi und der Justus pünktlich kommen. Ne? Das der fängt um 19 Uhr an.
1: 16 Uhr fangen wir schon an mit Essen. Geht's richtig rund.
0: Der Justus, der ist ja wahrscheinlich so früh um 9 wieder da.
1: Ich glaube, der ist immer noch da, von letzten Wochenende.
0: Was, geht gar nicht mehr weg.
2: Was Pünktlichkeit angeht, wer im Glashaus sitzt, schauen wir mal. Ne?
0: Ich
2: 19
0: sagen.
2: Uhr, ne?
0: Ja.
2: Okay.
1: Anpfiff.
0: Christian Höre, das ist pünktlich Zeit. 21 Uhr auf dem Herzogkeller.
2: Deutsche Zeit.
0: Oh Mann, also ach, eine Geschichte muss ich erzählen. Ich weiß noch, in Drosselfeld, wo wir da 100-Jähriges gemacht haben und die haben angerufen, wo bleibt ihr denn? Und der hört mich noch mal abgeholt.
2: So,
0: wir sind gleich da!
2: Musik. Hier, geh du mal weg. Da. Musik machen wir. Von wegen. Ich war da.

0: Es gibt immer so Meldungen, die höre ich gefühlt immer so jedes Jahr zweimal. Das ist wieder so einer von. Deutschland will den Netzausbau für schnelleres Internet und Mobilfunk deutlich beschleunigen. Das hört man auch jedes Jahr, oder? Aber es soll wieder einen gemeinsamen Ausbaupakt geben zwischen Bund, Länder, Kommunen und Telekommunikation. Allein nächstes Jahr sollen fast 11 Milliarden Euro investiert werden, damit Leitungen schneller gebaut werden können. Genehmigungen sollen dann digitaler ablaufen. Das ist irgendwie so ein Déjà-vu. Aber schauen wir mal. Ich lasse mich immer gern eines Besseren belehren. Ich wünsche euch jetzt einen schönen Abend und viel Spaß jetzt mit Tamara Buster. Tschüss und Servus.
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1: Es ist 18 Uhr, ich bin Helen Martin. Der Tankrabatt entlastet Autofahrer zwar, laut dem IFO-Institut bleibt aber ein Teil der rund 1,6 Milliarden Euro an Steuermitteln bei den Mineralölkonzernen hängen. Die Wirtschaftsforscher sehen die Maßnahme deshalb kritisch. Sorita Sowali berichtet.
2: An der Zapfsäule kommt zwar ein Großteil des Rabatts an, nach Einschätzung des IFO-Instituts profitieren davon aber vor allem Vielfahrer und Menschen mit größeren Autos. Wer nur selten tankt oder mit wenig Geld auskommen muss, habe deutlich weniger von dieser Entlastung. Die Forscher aus München sagen deshalb, statt günstigeren Sprit für alle zu finanzieren, könnte der Staat Menschen mit geringem Einkommen gezielter unterstützen.
1: Die Zahl der queerfeindlichen Vorfälle in Bayern ist letztes Jahr deutlich gestiegen. Das meldet die Beratungsstelle Strong. Die hat 2025 413 Vorfälle gegen unter anderem Schwule, Lesben und Transpersonen gezählt, darunter Beleidigungen, Bedrohungen, sexuelle Belästigung und Gewalt. Der Anstieg spiegele eine zunehmend aufgeheizte Stimmung wider, heißt es von Strong. Das deutsch-französische Kampfjet-Projekt ist gescheitert. Bundeskanzler Merz und Frankreichs Präsident Macron haben sich darauf geeinigt, das milliardenschwere Rüstungsvorhaben aufzugeben. Die Unternehmen Dassault und Airbus hätten beim Bau des gemeinsamen Kampfflugzeugs nicht zusammengefunden. Das Rüstungsprojekt war jahrelang vorbereitet worden. Deutschland will den Netzausbau für schnelleres Internet und für Mobilfunk deutlich beschleunigen. Bund, Länder, Kommunen und die Telekommunikationsbranche haben dazu heute einen gemeinsamen Ausbaupakt beschlossen. Zum Beispiel sollen neue Leitungen schneller gebaut werden können und Genehmigungen sollen digitaler ablaufen. Allein nächstes Jahr wollen die Unternehmen fast 11 Milliarden Euro investieren. Wird aus Stuttgart 21 jetzt Stuttgart 31? Das Milliardenprojekt des neuen Stuttgarter Hauptbahnhofs wird noch später fertig als gedacht, berichtet die Frankfurter Allgemeine Zeitung. Demnach muss die Eröffnung des neuen unterirdischen Bahnhofs auf Ende 2031 verschoben werden. Grund seien drastische Versäumnisse bei der Deutschen Bahn. Es ist jetzt kurz nach 6.
3: Der Blick aufs Wetter: in der Nacht kann's regnen, teilweise gibt's sogar einzelne Gewitter. Morgen dann erstmal bewölkt, immer mal nass und im Lauf des Nachmittags schafft's dann die Sonne raus. Temperaturen so bei 20 Grad. Mittwoch bis Freitag bleibt's wechselhaft mit Regen, zwischendurch Sonne und vor allem auch Wind. Es wird auch wieder etwas kälter. Servus Autofahrer, wir schauen mal auf die Straßen, wir schauen auf die A9 in Richtung Berlin. Zwischen Bindlacher Berg und Bad Benneck-Himmelkron hier dichter Verkehr, Zeitverlust aktuell 3 Minuten und wir haben auch noch einige Blitzer. Einer steht zum Beispiel auf der A70 Richtung Bamberg im 100er-Bereich nach Kulmbach-Neudrossenfeld. Außerdem einer zwischen Pressert und Troglau beidseitig, dann einer Weißenstadt Richtung Bischofsgrün bei der Höhenklinik und A9 Richtung Nürnberg, Weidensee. Blech, da ist eine Abstandsmessung. Habt ihr noch was? WhatsApp ins Studio, danke schon mal und gute Fahrt.
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12: Mit Tamara Bussler, schönen Abend, es ist jetzt 18.30 Uhr. Mit der Eröffnung des neuen Stadtarchivs in Sankt-Georgen bekommt die Stadt in dieser Woche nicht nur ein modernes Gedächtnis, sondern auch einen Ort, der Geschichte sichtbar und zugänglich machen soll. Oberbürgermeister Andreas Zippel weiht den Neubau am Freitag offiziell ein. Mehr Infos hat unser Phil Funfack.
13: Der Umzug ist weitgehend abgeschlossen. Rund 3.800 Kartons mit Akten, Urkunden, Fotografien und anderen Zeugnissen der Stadtgeschichte wurden in die neuen Magazine gebracht. Auf 2.300 Quadratmetern Nutzfläche bietet der Neubau Platz für mehr als 10 Kilometer Archivgut. Hinzu kommen spezielle Magazine für Fotos und Pläne. Mit Kosten von rund 21,5 Millionen Euro zählt das Projekt zu den bedeutendsten kommunalen Bauvorhaben der vergangenen Jahre. Rund 3,47 Millionen Euro stammen aus Förderprogrammen des Freistaats, der Oberfrankenstiftung und der Städtebauförderung.
12: Während eine Familie im Urlaub war, haben Einbrecher in Neudrossenfeld zugeschlagen. Die Täter sind in ein Wohnhaus im Ortsteil Muckenreuth eingedrungen und haben mehrere tausend Euro Bargeld gestohlen. Zwischen Donnerstagabend und Freitag früh ist das passiert. Wie die Diebe ins Haus gekommen sind, das ermittelt jetzt die Kripo Bayreuth und sucht auch Zeugen. Wer etwas in diesem Zeitraum beobachtet hat, verdächtige Personen oder Fahrzeuge, der soll sich auf jeden Fall melden. Nächster Neuzugang für die Basketballer von MPK Bayreuth. Simon Hildebrand kommt aus dem US-College Basketball nach Oberfranken. Der 2,6 Meter große Deutsch-Kanadier hat zuletzt für die Washington State University gespielt und gilt als starker Distanzschütze. Hildebrand startet jetzt seine Profikarriere in Bayreuth und unterschreibt einen Vertrag für die kommende Saison. Bis Anfang August steht der 24-Jährige noch in der kanadischen Profiliga auf dem Parkett. Danach zieht er nach Bayreuth. 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In der Nacht kann es immer mal wieder regnen, vereinzelt sogar Gewitter möglich. Und wir schauen auch auf morgen. Erstmal viele Wolken, es kann auch immer wieder Regen geben. Und dann im Lauf des Nachmittags schafft's die Sonne endlich durch. Die Temperaturen ganz angenehm bei rund 20 Grad. Und der Blick auf die weiteren Tage, Mittwoch bis Freitag, wechselhaft. Immer wieder Regen, zwischendurch dann aber doch Sonne. Der Wind bleibt und es wird auch wieder kälter. Schönen Abend auf die Straßen, der Verkehrsservice für die Region. Wir haben eine Meldung von Michael per WhatsApp reinbekommen. Servus.
14: Die A9 fährt Richtung München zwischen Bindlacher Berg und
8: Bayreuth Nord stehen ein LKW und ein Kleintransporter auf dem Seitenstreifen. Achtung, da liegen Teile auf der Fahrbahn. Bitte Vorsicht.
12: Dankeschön fürs Bescheid geben. Und wenn ihr noch was habt, dann am besten auch direkt per WhatsApp ins Studio. Da könnt ihr auch immer Blitzer melden. Aktuell steht noch einer auf der A70 Richtung Bamberg nach Kulmbach-Neudrossenfeld. Da sind 100 erlaubt. Zwischen Pressert und Troglau, der ist noch aktuell beidseitig. Und der zwischen Weißenstadt Richtung Bischofsgrün könnte auch noch aktuell sein. Der steht bei der Höhenklinik.
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8: Es ist 19 Uhr. Ich bin Helen Martin. Kameras, Bodycams und Schutzhelme. Die Deutsche Bahn will für mehr Sicherheit für ihre Mitarbeitenden sorgen. Anfang Februar hatte ein tödlicher Angriff auf einen Zugbegleiter in der Westpfalz für bundesweites Entsetzen gesorgt. Ursula Winkler berichtet.
9: So laufen an Bahnhöfen und auch in Zügen tausende Kameras. Die Bilder sollen künftig in Echtzeit ausgewertet werden. Eine künstliche Intelligenz schlägt dann bei Konflikten Alarm. Außerdem wird in einigen Zügen eine Doppelbesetzung getestet. Ab Juli sollen bei der Schutzausrüstung auch stichfeste Westen getestet werden. Freiwillig können die Mitarbeiter mit Kundenkontakt auch Bodycams tragen. Sie sollen sogar zum Standard werden.
8: Fast 70.000 Anrufe hat es letztes Jahr beim Hilfetelefon Gewalt gegen Frauen gegeben. Neuer Rekord. Laut dem Bundesamt für Familie und zivilgesellschaftliche Angelegenheiten gab es pro Tag im Schnitt 190 Beratungen. In den meisten Fällen ging es um häusliche oder sexualisierte Gewalt. Das Hilfetelefon ist rund um die Uhr erreichbar, kostenlos und anonym. Deutschland und Frankreich wollen die Rechte von Fluggästen stärken. Passagiere sollen künftig bei Verspätungen und Absagen ab 3 Stunden eine Entschädigung in Höhe von 250 Euro bekommen. So heißt es in einem gemeinsamen Vorschlag von Deutschland und Frankreich. Für Fluggesellschaften soll es außerdem Pflicht werden, einen Link zu einem Online-Formular für den Entschädigungsantrag zur Verfügung zu stellen. Jemand ruft bei der Polizei an und droht mit einer Gewalttat an einer Schule. Die Beamten durchsuchen daraufhin die Schule, aber finden nichts. Es hat sich um eine Täuschung gehandelt. So ist es heute im oberfränkischen Hof passiert. Auch ein Gymnasium wurde von der Polizei durchsucht. Insgesamt waren 1200 Schüler betroffen. Jetzt ermittelt die Kripo gegen den Anrufer. Den FC Liverpool coachte er unter anderem zur englischen Meisterschaft und zum Champions-League-Triumph. Jetzt hat Ex-Liverpool-Trainer Jürgen Klopp einen Orden des britischen Königshauses erhalten. Klopp wurde ehrenhalber zum Commander of the Most Excellent Order of the British Empire ernannt. Die Auszeichnung ist knapp unter dem Ritterschlag angesiedelt. Es ist jetzt 7:15.
10: Der Blick aufs Wetter: in der Nacht kann es regnen, teilweise gibt es sogar einzelne Gewitter. Morgen dann erstmal bewölkt, immer mal nass und im Lauf des Nachmittags schafft es dann die Sonne raus. Temperaturen so bei 20 Grad. Mittwoch bis Freitag bleibt es wechselhaft mit Regen, zwischendurch Sonne und vor allem auch Wind. Es wird auch wieder etwas kälter. Hallo auf die Straßen, da schaut's gut aus. Aktuell keine Störungsmeldungen, keine Staus, aber ein Blitzer steht noch auf der A70 Richtung Bamberg nach Kulmbach-Neudrossenfeld. Hier sind 100 erlaubt. Habt ihr noch was? Schnell WhatsApp ins Studio und ich gebe es dann gerne weiter. Gute Fahrt!
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1: Schönen Abend, ich bin Tamara Bussler. Es ist jetzt 19.30 Uhr. Mit der Eröffnung des neuen Stadtarchivs in Sankt-Georgen bekommt die Stadt in dieser Woche nicht nur ein modernes Gedächtnis, sondern auch einen Ort, der Geschichte sichtbar und zugänglich machen soll. Oberbürgermeister Andreas Zippel weiht den Neubau am Freitag offiziell ein. Mehr Infos hat unser Phil von Fack.
2: Der Umzug ist weitgehend abgeschlossen. Rund 3.800 Kartons mit Akten, Urkunden, Fotografien und anderen Zeugnissen der Stadtgeschichte wurden in die neuen Magazine gebracht. Auf 2300 Quadratmetern Nutzfläche bietet der Neubau Platz für mehr als 10 Kilometer Archivgut. Hinzu kommen spezielle Magazine für Fotos und Pläne. Mit Kosten von rund 21,5 Millionen Euro zählt das Projekt zu den bedeutendsten kommunalen Bauvorhaben der vergangenen Jahre. Rund 3,47 Millionen Euro stammen aus Förderprogrammen des Freistaats, der Oberfrankenstiftung und der Städtebauförderung.
1: Während eine Familie im Urlaub war, haben Einbrecher in Neudrossenfeld zugeschlagen. Die Täter sind in ein Wohnhaus im Ortsteil Muckenreuth eingedrungen und haben mehrere tausend Euro Bargeld gestohlen. Zwischen Donnerstagabend und Freitag früh ist das passiert. Wie die Diebe ins Haus gekommen sind, das ermittelt jetzt die Kripo Bayreuth und sucht auch Zeugen. Wer etwas in diesem Zeitraum beobachtet hat, verdächtige Personen oder Fahrzeuge, der soll sich auf jeden Fall melden. Nächster Neuzugang für die Basketballer von MPK Bayreuth. Simon Hildebrand kommt aus dem US-College Basketball nach Oberfranken. Der 2,6 Meter große Deutsch-Kanadier hat zuletzt für die Washington State University gespielt und gilt als starker Distanzschütze. Hildebrand startet jetzt seine Profikarriere in Bayreuth und unterschreibt einen Vertrag für die kommende Saison. Bis Anfang August steht der 24-Jährige noch in der kanadischen Profiliga auf dem Parkett. Danach zieht er nach Bayreuth. 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Und wir schauen auch auf morgen. Erstmal viele Wolken, es kann auch immer wieder Regen geben. Und dann im Lauf des Nachmittags schafft es die Sonne endlich durch. Die Temperaturen ganz angenehm bei rund 20 Grad. Und der Blick auf die weiteren Tage, Mittwoch bis Freitag, wechselhaft, immer wieder Regen. Zwischendurch dann aber doch Sonne, der Wind bleibt und es wird auch wieder kälter.
3: Guten Abend in die Autos und LKW. Ich habe gute Nachrichten. Nichts los soweit. Normaler Verkehr. Ich wünsche auch weiter eine gute und vor allem eine sichere Fahrt.
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1: Es ist 20 Uhr. Ich bin Helen Martin. Vorerst wird es kein gemeinsames Kampfflugzeug von Deutschland und Frankreich geben. Aus deutschen Regierungskreisen heißt es, das milliardenschwere Rüstungsprojekt sei gescheitert. Bundeskanzler Merz und Frankreichs Präsident Macron seien der Einschätzung, dass die beteiligten Unternehmen Dassault und Airbus bei der Entwicklung des Flugzeugs nicht zusammenfinden. Dabei geht es vor allem um Patentrechte und Arbeitsanteile. Bestes Netz für Deutschland. So heißt der Ausbaupakt, den Bund, Länder, Kommunen und die Telekommunikationsbranche heute vereinbart haben. Das Ziel, der Netzausbau für schnelleres Internet und für Mobilfunk soll deutlich beschleunigt werden. Dabei geht es auch um weniger Bürokratie. Zum Beispiel sollen Genehmigungen für neue Leitungen und Mobilfunkmasten künftig deutlich einfacher und digitaler ablaufen. Während seines Spanienbesuchs hat sich Papst Leo zum heiklen Thema Missbrauch in der katholischen Kirche geäußert. Bei einem Treffen mit spanischen Bischöfen sagte der Papst, die Kirche müsse auf diese Plage mit Zuhören, Wahrheit, Gerechtigkeit und Wiedergutmachung antworten. Leo warb für Prävention und eine Kultur der Fürsorge. Der Landesbund für Vogel- und Naturschutz ist mit einem Eilantrag gegen den Pistenausbau in einem Allgäuer Skigebiet gescheitert. Das Verwaltungsgericht Augsburg lehnte den Antrag ab. Die Genehmigung für den Bau und die Verbreiterung der Pisten am Fellhorn sei voraussichtlich rechtmäßig. Umweltschützer kritisieren das Projekt seit Monaten. Der LBV befürchtet insbesondere, dass das vom Aussterben bedrohte Birkhuhn gefährdet wird. Am Donnerstag ist es soweit. Die Fußball-WM fängt an mit dem Eröffnungsspiel zwischen Mitgastgeber Mexiko und Südafrika. Allerdings warnt jetzt der mexikanische Wetterdienst vor Gewittern und starkem Regen. Mehr dazu von Dennis Düttmann.
2: Bereits seit Tagen regnet es in der Millionenmetropole, vor allem am Nachmittag, zum Teil heftig. Kurz vor der WM-Eröffnung zieht außerdem Tropensturm Boris auf den Badeort Acapulco an der mexikanischen Pazifikküste zu. Über Land dürfte Boris allerdings rasch an Stärke verlieren und sich auflösen. In der Hurrikansaison zwischen Mai und November kommt es in Mexiko immer wieder zu heftigen Wirbelstürmen.
1: Es ist jetzt kurz nach 8.
3: Der Blick aufs Wetter. In der Nacht kann es regnen, teilweise gibt es sogar einzelne Gewitter. Morgen dann erstmal bewölkt, immer mal nass und im Lauf des Nachmittags schafft es dann die Sonne raus. Temperaturen so bei 20 Grad. Mittwoch bis Freitag bleibt es wechselhaft mit Regen, zwischendurch Sonne und vor allem auch Wind. Es wird auch wieder etwas kälter. Der Verkehrsservice für die Region. Wir schauen auf die Straßen und da schaut's gut aus. Aktuell ist nichts los. Habt ihr was für mich? Gerne WhatsApp direkt ins Studio. Da kam zum Beispiel vorhin auch der Blitzer auf der A70 Richtung Bamberg nach Kulmbach-Neudrossenfeld im 100er-Bereich. Der steht nach wie vor.
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1: Es ist 20.30 Uhr, euer News-Update. Schönen Abend, ich bin Tamara Bussler. Der 14-jährige Alexander Questel bleibt weiterhin vermisst. Jetzt hat sein Vater, der Ahorntaler Bürgermeister Florian Questel, neue Infos auf den sozialen Medien veröffentlicht. Er sucht Zeugen, die Alexander eventuell in Bayreuth, Pegnitz oder Nürnberg in Bus oder Bahn gesehen haben. Außerdem habe Alexander eventuell sein iPhone 12 zerstört. Falls ihn jemand gesehen hat oder auch sein Handy findet, soll derjenige sich bei der Polizei melden. Alexander ist etwa 1,70 Meter groß, hat dunkelblonde Haare, hat eine hellblaue Jeans, ein hellgraues T-Shirt und schwarze Schuhe an. Außerdem hat er eine schwarze Bomberjacke dabei. Ein Foto von ihm gibt's auf meinwelle.de. Aufatmen an der Realschule in Hof. Der Polizeieinsatz am Schulgelände in der Max-Reger-Straße war am Nachmittag dann beendet. Heute Vormittag hatte ein Anrufer einen Großeinsatz ausgelöst. Der noch unbekannte Anrufer hatte der Polizei über einen Amoklauf mit einem Messer an der Schule berichtet. Es soll mehrere Verletzte geben. Über 100 Einsatzkräfte waren dann vor Ort. Die Schüler mussten in ihren Klassenzimmern ausharren. Zum Glück hat sich dann relativ schnell herausgestellt, dass es gar keine Gewalttat gab und zum Glück auch keine Verletzten. Der Anruf war frei erfunden. Die Ermittlungen zum Anrufer leitet jetzt die Kripo Hof. Wenn sich herausstellt, wer der Anrufer war, drohen ihm entweder eine Geld- oder sogar Freiheitsstrafe und er wird vermutlich die Einsatzkosten übernehmen müssen. Nächster Neuzugang für die Basketballer von MPK Bayreuth. Simon Hildebrand kommt aus dem US-College Basketball nach Oberfranken. Der 2,6 Meter große Deutsch-Kanadier hat zuletzt für die Washington State University gespielt und gilt als starker Distanzschütze. Hildebrand startet jetzt seine Profikarriere in Bayreuth und unterschreibt einen Vertrag für die kommende Saison. Bis Anfang August steht der 24-Jährige noch in der kanadischen Profiliga auf dem Parkett. Danach zieht er nach Bayreuth. Das Wetter für die Region. In der Nacht kann es immer mal wieder regnen, vereinzelt sogar Gewitter möglich. Und wir schauen auch auf morgen. Erstmal viele Wolken, es kann auch immer wieder Regen geben. Und dann im Lauf des Nachmittags schafft es die Sonne endlich durch. Die Temperaturen ganz angenehm bei rund 20 Grad. Und der Blick auf die weiteren Tage, Mittwoch bis Freitag, wechselhaft. Immer wieder Regen, zwischendurch dann aber doch Sonne. Der Wind bleibt und es wird auch wieder kälter. Servus Autofahrer, freie Fahrt auf den Straßen und aktuell auch keine Blitzer mehr. Immer wenn's was gibt, dann einfach WhatsApp ins Studio.
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1: Es ist 21 Uhr. Ich bin Helen Martin. Nach dem Brand in einem Umspannwerk im baden-württembergischen Reutlingen haben Staatsschutz und Antiterrorzentrum beim Landeskriminalamt die Ermittlungen übernommen. Das hat Baden-Württembergs Innenminister Hagel mitgeteilt. Laut dem LKA gibt es Anzeichen, dass ein Brandbeschleuniger benutzt wurde. Die Vorgehensweise deute auf linksextremistische Täter hin, heißt es aus Sicherheitskreisen. Die deutsch-französische Freundschaft ist ja vielfältig und beide Länder sehen sich als Motor Europas an, auch in der Rüstungspolitik. Vor 9 Jahren entstand die Idee, man könnte doch zusammen einen Kampfjet bauen. Aber jetzt ist klar, daraus wird nichts. Die Unternehmen Airbus und Dassault finden nicht zusammen. Zu dieser Einschätzung seien Kanzler Merz und Frankreichs Präsident Macron gemeinsam gekommen, heißt es aus Regierungskreisen. Die Zahl der queerfeindlichen Vorfälle in Bayern ist letztes Jahr deutlich gestiegen. Das meldet die Beratungsstelle Strong. Die hat 2025 413 Vorfälle gegen unter anderem Schwule, Lesben und Transpersonen gezählt, darunter Beleidigungen, Bedrohungen, sexuelle Belästigung und Gewalt. Der Anstieg spiegele eine zunehmend aufgeheizte Stimmung wider, heißt es von Strong. Schnelleres Internet, mehr Mobilfunk und weniger Bürokratie. Bund, Länder, Kommunen und die Telekommunikationsbranche haben einen gemeinsamen Ausbaupakt beschlossen. Mehr dazu von Zoe Tassovali.
2: Damit neue Leitungen und Mobilfunkmasten schneller gebaut werden können, sollen Genehmigungen künftig deutlich einfacher und digitaler ablaufen. Außerdem wollen die Anbieter ihre Netze stärker gemeinsam nutzen. Dafür bekommt auch die Bundesnetzagentur zusätzliche Kontrollaufgaben. Sie soll künftig auch Hinweisen aus Kommunen nachgehen, wenn es Probleme gibt.
1: Wird aus Stuttgart 21 jetzt Stuttgart 31? Das Milliardenprojekt des neuen Stuttgarter Hauptbahnhofs wird noch später fertig als gedacht, berichtet die Frankfurter Allgemeine Zeitung. Demnach muss die Eröffnung des neuen unterirdischen Bahnhofs auf Ende 2031 verschoben werden. Grund seien drastische Versäumnisse bei der Deutschen Bahn. Es ist jetzt 9:15. In den Alpen kann es regnen oder auch mal gewittern und auch in Unterfranken gibt's Regen. Ansonsten bekommen wir dann in der Nacht bis in den Osten Regen und Gewitter. Das Ganze bei Tiefstwerten zwischen 16 und 12 Grad. Morgen wird's dann von den Alpen bis in die Oberpfalz regnerisch. Im westlichen Franken kommt aber auch mal die Sonne raus. Dazu gibt's 15 bis 21 Grad. Nichts los soweit auf den bayerischen Straßen. Normaler Verkehr, allen unterwegs eine gute Fahrt.
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1: Ich bin Helen Martin. Nach dem Brand in einem Umspannwerk im baden-württembergischen Reutlingen haben Staatsschutz und Antiterrorzentrum beim Landeskriminalamt die Ermittlungen übernommen. Das hat Baden-Württembergs Innenminister Hagel mitgeteilt. Laut dem LKA gibt es Anzeichen, dass ein Brandbeschleuniger benutzt wurde. Die Vorgehensweise deute auf linksextremistische Täter hin, heißt es aus Sicherheitskreisen. Die deutsch-französische Freundschaft ist ja vielfältig und beide Länder sehen sich als Motor Europas an, auch in der Rüstungspolitik. Vor 9 Jahren entstand die Idee, man könnte doch zusammen einen Kampfjet bauen. Aber jetzt ist klar, daraus wird nichts. Die Unternehmen Airbus und Dassault finden nicht zusammen. Zu dieser Einschätzung seien Kanzler Merz und Frankreichs Präsident Macron gemeinsam gekommen, heißt es aus Regierungskreisen. Das waren die Nachrichten um 5:30. In den Alpen kann es regnen oder auch mal gewittern und auch in Unterfranken gibt's Regen. Ansonsten bekommen wir dann in der Nacht bis in den Osten Regen und Gewitter. Das Ganze bei Tiefstwerten zwischen 16 und 12 Grad. Morgen wird's dann von den Alpen bis in die Oberpfalz regnerisch. Im westlichen Franken kommt aber auch mal die Sonne raus. Dazu gibt's 15 bis 21 Grad.
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1: Es ist 22 Uhr, ich bin Yves Simon. Kameras, Bodycams und auch Schutzhelme. Die Deutsche Bahn will mehr für die Sicherheit ihrer Mitarbeitenden tun. Anfang Februar hatte ein tödlicher Angriff auf einen Zugbegleiter in der Westpfalz bundesweit für Entsetzen gesorgt. Für uns berichtet Ursula Winkler.
2: So laufen an Bahnhöfen und auch in Zügen tausende Kameras. Die Bilder sollen künftig in Echtzeit ausgewertet werden. Eine künstliche Intelligenz schlägt dann bei Konflikten Alarm. Außerdem wird in einigen Zügen eine Doppelbesetzung getestet. Ab Juli sollen bei der Schutzausrüstung auch stichfeste Westen getestet werden. Freiwillig können die Mitarbeiter mit Kundenkontakt auch Bodycams tragen. Sie sollen sogar zum Standard werden.
1: Es wird vorerst kein gemeinsames Kampfflugzeug von Deutschland und Frankreich geben. Aus deutschen Regierungskreisen ist zu hören, das milliardenschwere Rüstungsprojekt ist gescheitert. Bundeskanzler Merz und der französische Präsident Macron sind demnach zu der Einschätzung gekommen, dass die beteiligten Unternehmen Dassault und Airbus bei der Entwicklung des Flugzeugs nicht zusammenfinden. Dabei geht es vor allem um Patentrechte und auch Arbeitsanteile. Noch nie wurde das Hilfetelefon Gewalt gegen Frauen so oft in Anspruch genommen wie letztes Jahr. Laut dem Bundesamt für Familie und zivilgesellschaftliche Angelegenheiten hat es fast 70.000 Anrufe gegeben, die meisten wegen häuslicher Gewalt. Das Hilfetelefon Gewalt gegen Frauen ist rund um die Uhr erreichbar, kostenlos und auch völlig anonym. Der Landesbund für Vogel- und Naturschutz ist mit einem Eilantrag gegen den Pistenausbau in einem Allgäuer Skigebiet gescheitert. Das Verwaltungsgericht Augsburg hat den Antrag abgelehnt. Die Genehmigung für den Bau und die Verbreiterung der Pisten am Fellhorn ist voraussichtlich rechtmäßig, ist zu hören. Umweltschützer kritisieren das Projekt schon seit Monaten. Der LBV befürchtet insbesondere, dass das vom Artensterben bedrohte Birkhuhn gefährdet sein könnte. Die deutsche Fußballnationalmannschaft ist in Winston-Salem angekommen. In der Stadt in North Carolina beziehen Bundestrainer Julian Nagelsmann und sein WM-Aufgebot das Turnierhotel. Für die Mannschaft steht am frühen Abend Ortszeit noch eine öffentliche Trainingseinheit an. 3000 Zuschauer werden Kapitän Joshua Kimmich und seinen Kollegen zuschauen. Es ist jetzt kurz nach 10. Heute Nacht kann es immer wieder Schauer oder auch Gewitter geben, momentan vor allem entlang der Alpen und auch in Franken und im Altmühltal. Aber das Ganze breitet sich dann im Laufe der Nacht auch aus. Die Tiefstwerte 16 bis 12 Grad. Morgen wird's dann von den Alpen bis in die Oberpfalz vor allem regnerisch. Im westlichen Franken kommt auch mal die Sonne kurzzeitig raus. Das Ganze bei 15 bis 21 Grad. Wir schauen auf die A3 Nürnberg in Richtung Passau zwischen Neumarkt Ost und der Raststätte Jura. Hier liegen Gegenstände auf der Fahrbahn.
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1: Ich bin Yves Simon. Kameras, Bodycams und auch Schutzhelme. Die Deutsche Bahn will mehr für die Sicherheit ihrer Mitarbeitenden tun. Anfang Februar hatte ein tödlicher Angriff auf einen Zugbegleiter in der Westpfalz bundesweit für Entsetzen gesorgt. Für uns berichtet Ursula Winkler.
2: So laufen an Bahnhöfen und auch in Zügen tausende Kameras. Die Bilder sollen künftig in Echtzeit ausgewertet werden. Eine künstliche Intelligenz schlägt dann bei Konflikten Alarm. Außerdem wird in einigen Zügen eine Doppelbesetzung getestet. Ab Juli sollen bei der Schutzausrüstung auch stichfeste Westen getestet werden. Freiwillig können die Mitarbeiter mit Kundenkontakt auch Bodycams tragen. Sie sollen sogar zum Standard werden.
1: Es wird vorerst kein gemeinsames Kampfflugzeug von Deutschland und Frankreich geben. Aus deutschen Regierungskreisen ist zu hören, das milliardenschwere Rüstungsprojekt ist gescheitert. Bundeskanzler Merz und der französische Präsident Macron sind demnach zu der Einschätzung gekommen, dass die beteiligten Unternehmen Dassault und Airbus bei der Entwicklung des Flugzeugs nicht zusammenfinden. Dabei geht es vor allem um Patentrechte und auch Arbeitsanteile. Das waren die Nachrichten um halb. Heute Nacht kann es immer wieder Schauer oder auch Gewitter geben, momentan vor allem entlang der Alpen und auch in Franken und im Altmühltal. Aber das Ganze breitet sich dann im Laufe der Nacht auch aus. Die Tiefstwerte 16 bis 12 Grad. Morgen wird's dann von den Alpen bis in die Oberpfalz vor allem regnerisch. Im westlichen Franken kommt auch mal die Sonne kurzzeitig raus. Das Ganze bei 15 bis 21 Grad.
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1: Es ist 23 Uhr. Ich bin Yves Simon. Ende des Monats läuft ja der Tankrabatt aus und wenn es nach der SPD-Fraktion geht, dann soll er auch nicht nochmal verlängert werden. Die Welt schreibt, dass der SPD die Entlastung einfach nicht zielgenau ist. Ein Porsche-Fahrer würde stärker profitieren als ein Golffahrer, heißt es. Auch das IFO-Institut lehnt eine Verlängerung ab und plädiert stattdessen lieber für Reformen bei der Einkommenssteuer. Im Ostpark in Regensburg haben Eltern eine Massenschlägerei angefangen. Das Ganze ist zwar schon Ende Mai passiert, also letzten Monat, aber jetzt sucht die Polizei nach Zeugen. Insgesamt waren 40 Menschen beteiligt. Beim Spielen hatten sich zwei Kindergruppen anscheinend mit Schlamm beworfen. Das fanden nicht alle Eltern lustig. 9 Menschen wurden verletzt, eine Frau schwer und gegen eine 34-Jährige wird wegen schwerer Körperverletzung ermittelt. Sie soll auf eine andere Frau am Kopf eingetreten haben, als sie schon am Boden lag. Stehender Applaus für Papst Leo im spanischen Parlament. In einer Rede vor den Abgeordneten hat er vor weiterer Aufrüstung und auch vor dem Einsatz künstlicher Intelligenz gewarnt, insbesondere in Waffensystemen. Hinterher hat er dann Missbrauchsopfer der Kirche getroffen. Wo in Europa können wir noch halbwegs günstig Urlaub machen? Laut Zahlen des Statistischen Bundesamtes vor allem in Südeuropa. Dort sind Hotels und auch der Besuch im Restaurant teilweise um die Hälfte günstiger als bei uns. Vor allem in Bulgarien und Nordmazedonien. Und in Portugal, da sparen wir immerhin ein Drittel im Vergleich zu Deutschland, in Spanien ein Fünftel. Die Fußballnationalmannschaft ist in Winston-Salem gelandet. Da ist ja das Teamhotel samt Trainingsquartier für unser Team bei der anstehenden WM. Nach einem rund 2-stündigen Flug aus Chicago sind Bundestrainer Nagelsmann, Florian Wirtz, Jamal Musiala und Co. am Smith-Reynolds Airport angekommen. Auf dem Rollfeld ist die Maschine auch direkt mit Fontänen der Flughafenfeuerwehr begrüßt worden. Jetzt soll das Team den richtigen Feinschliff kriegen. Für uns berichtet Thomas Thonfeld.
2: Das deutsche WM-Hotel Graylin Estate erinnert so ein bisschen an eine mittelalterliche Burg, in dem sich allerdings eine Luxusherberge befindet, idyllisch und ruhig zwischen grünen Hügeln gelegen und nur wenige Minuten entfernt vom Trainingsgelände der Wake Forest Universität. Dort auf dem riesigen Areal mit 3 Plätzen und einer Turnhalle hat sich der Bundestrainer schon bei der ersten Besichtigung vergangenes Jahr richtig wohlgefühlt.
1: Es ist jetzt kurz nach 11. Momentan zieht ein Regengebiet über den Freistaat drüber, einmal vom Westen bis komplett in den Osten. Und da, wo es aufgehört hat zu regnen, bleibt es dann auch erstmal zumindest trocken. Momentan erstreckt sich dieses Regenband über die Mitte Bayerns ungefähr, von Oberunterfranken bis runter über Nürnberg, München an den Alpenraum. Auch im Berchtesgadener Land regnet es. Die Tiefstwerte heute Nacht 16 bis 9 Grad, also sehr mild. Morgen dann weiterhin wechselhaft. Im westlichen Franken haben wir die meiste Sonne. 15 bis 21 Grad werden es. Momentan ist wenig los, aber auf der A8 Stuttgart Richtung München, da haben wir in der Ausfahrt Dachau-Fürstenfeldbruck Bergungsarbeiten. Da wird ein LKW mit Panne momentan abgeschleppt. Ansonsten wünschen wir eine gute und sichere Fahrt.
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1: Ich bin Yves Simon. Ende des Monats läuft ja der Tankrabatt aus und wenn es nach der SPD-Fraktion geht, dann soll er auch nicht nochmal verlängert werden. Die Welt schreibt, dass der SPD die Entlastung einfach nicht zielgenau ist. Ein Porsche-Fahrer würde stärker profitieren als ein Golffahrer, heißt es. Auch das IFO-Institut lehnt eine Verlängerung ab und plädiert stattdessen lieber für Reformen bei der Einkommenssteuer. Stehender Applaus für Papst Leo im spanischen Parlament. In einer Rede vor den Abgeordneten hat er vor weiterer Aufrüstung und auch vor dem Einsatz künstlicher Intelligenz gewarnt, insbesondere in Waffensystemen. Hinterher hat er dann Missbrauchsopfer der Kirche getroffen. Das waren die Nachrichten um 5:30. Momentan zieht ein Regengebiet über den Freistaat drüber, einmal vom Westen bis komplett in den Osten. Und da, wo es aufgehört hat zu regnen, bleibt es dann auch erstmal zumindest trocken. Momentan erstreckt sich dieses Regenband über die Mitte Bayerns ungefähr, von Oberunterfranken bis runter über Nürnberg, München an den Alpenraum. Auch im Berchtesgadener Land regnet es. Die Tiefstwerte heute Nacht 16 bis 9 Grad, also sehr mild. Morgen dann weiterhin wechselhaft. Im westlichen Franken haben wir die meiste Sonne. 15 bis 21 Grad werden es.
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1: Es ist 0 Uhr, ich bin Yves Simon. Günstiger ist der Sprit zwar geworden, dem Tankrabatt sei Dank, aber trotzdem soll er nicht verlängert werden. Nach Berechnungen des IFO-Instituts bleibt nämlich ein Teil der rund 1,6 Milliarden Euro an Steuermitteln bei den Mineralölkonzernen hängen. Und auch so finden die Wirtschaftsexperten die Maßnahme nicht wirklich zielgenau. Sie wollen lieber Entlastungen bei der Einkommensteuer. Soita Sovali berichtet.
2: An der Zapfsäule kommt zwar ein Großteil des Rabatts an, nach Einschätzung des IFO-Instituts profitieren davon aber vor allem Vielfahrer und Menschen mit größeren Autos. Wer nur selten tankt oder mit wenig Geld auskommen muss, habe deutlich weniger von dieser Entlastung. Die Forscher aus München sagen deshalb, wenn der Rabatt Ende des Monats ausläuft, sollte Schluss sein.
1: Bei uns im Freistaat protestieren diese Woche Krankenhausmitarbeiter gegen geplante Sparmaßnahmen in den Kliniken. Grund sind Reformpläne des Bundes. Auch die bayerische Gesundheitsministerin Gerlach hat jetzt Stellung dazu bezogen. Sie fordert, dass bei der geplanten Krankenkassenreform nochmal nachgebessert wird. Auch Krankenhäuser müssten zwar ihren Beitrag leisten, meint sie, aber das dürfe nicht das wirtschaftliche Aus für zahlreiche Kliniken bedeuten. Bei der Krankenkassenreform soll bei den Kliniken zum Beispiel dadurch gespart werden, dass die Krankenkassen nicht mehr die vollen Tariflohnerhöhungen des Personals übernehmen. Nach dem Brand in einem Umspannwerk in Reutlingen letzte Nacht haben Staatsschutz und Antiterrorzentrum beim Landeskriminalamt in Stuttgart die Ermittlungen übernommen. Das hat Baden-Württembergs Innenminister Hagel in Reutlingen mitgeteilt. Es geht demnach um den Verdacht der vorsätzlichen Brandlegung und der Störung öffentlicher Betriebe. Die Weltmeere erwärmen sich immer schneller. So steht es im Ozeanbericht der Vereinten Nationen. Das Ganze beschleunigt sich durch Klimawandel, Umweltverschmutzung und Überfischung. Auch der Meeresspiegel steigt und Eisdecken schrumpfen. Die Vereinten Nationen verlangen deswegen von den Regierungen weltweit Gegenmaßnahmen und zwar schnell. Die Mission Weltmeister 2026 kann beginnen. Die deutsche Fußballnationalmannschaft hat vorhin ihr WM-Quartier im US-Bundesstaat North Carolina bezogen. Das Team ist von Chicago aus nach Winston-Salem gereist. Jetzt wohnt die ganze Mannschaft in einem schlossähnlichen Anwesen. Trainiert wird auf dem Gelände einer nahegelegenen Universität. Am Sonntag steht das erste WM-Spiel an. Gegner ist dann Curaçao. Anstoß ist um 19 Uhr unserer Zeit. Es ist jetzt kurz nach 12. Die Nacht ist mild, 16 bis 19 Grad. Allerdings kann es immer wieder mal anfangen zu regnen und auch Gewitter sind möglich. Heute am Dienstag haben wir vor allem an den Alpen und auch in der ganzen Osthälfte bis rüber zur Oberpfalz immer wieder mal Regen. Im westlichen Franken zeigt sich nachmittags mal kurz die Sonne. Relativ windig ist es, 15 bis 21 Grad, das werden die Höchstwerte sein. Wir schauen auf die A8 Stuttgart in Fahrt Richtung München. In der Ausfahrt Dachau-Fürstenfeldbruck. Vorsicht, da laufen Bergungsarbeiten. Ein Pannen-LKW wird da gerade abgeschleppt.
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1: Ich bin Yves Simon. Günstiger ist der Sprit zwar geworden, dem Tankrabatt sei Dank, aber trotzdem soll er nicht verlängert werden. Nach Berechnungen des IFO-Instituts bleibt nämlich ein Teil der rund 1,6 Milliarden Euro an Steuermitteln bei den Mineralölkonzernen hängen. Und auch so finden die Wirtschaftsexperten die Maßnahme nicht wirklich zielgenau. Sie wollen lieber Entlastungen bei der Einkommensteuer. Soita Sovali berichtet.
2: An der Zapfsäule kommt zwar ein Großteil des Rabatts an, nach Einschätzung des IFO-Instituts profitieren davon aber vor allem Vielfahrer und Menschen mit größeren Autos. Wer nur selten tankt oder mit wenig Geld auskommen muss, habe deutlich weniger von dieser Entlastung. Die Forscher aus München sagen deshalb, wenn der Rabatt Ende des Monats ausläuft, sollte Schluss sein.
1: Nach dem Brand in einem Umspannwerk in Reutlingen letzte Nacht haben Staatsschutz und Antiterrorzentrum beim Landeskriminalamt in Stuttgart die Ermittlungen übernommen. Das hat Baden-Württembergs Innenminister Hagel in Reutlingen mitgeteilt. Es geht demnach um den Verdacht der vorsätzlichen Brandlegung und der Störung öffentlicher Betriebe. Das waren die Nachrichten um 5:30. Die Nacht ist mild, 16 bis 19 Grad, allerdings kann es immer wieder mal anfangen zu regnen und auch Gewitter sind möglich. Heute am Dienstag haben wir vor allem an den Alpen und auch in der ganzen Osthälfte bis rüber zur Oberpfalz immer wieder mal Regen. Im westlichen Franken zeigt sich nachmittags mal kurz die Sonne. Relativ windig ist es, 15 bis 21 Grad, das werden die Höchstwerte sein.
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1: Es ist 1 Uhr, ich bin Yves Simon. Kommt eine Pflicht zur Betriebsrente? Ja, wenn es nach Bundesfinanzminister Klingbeil geht. Im ersten hat der SPD-Politiker Unterstützung für einen entsprechenden Vorschlag von DGB-Chefin Fahimi angekündigt. Die hatte am Wochenende bemängelt, dass nur 20 Millionen Beschäftigte in Deutschland eine Betriebsrente haben. Gleichzeitig macht Klingbeil aber auch klar, dass erstmal die Wirtschaft wieder in Gang kommen muss. Das deutsch-französische Kampfjet-Projekt Future Combat Air System ist offenbar gescheitert. Bundeskanzler Merz und der französische Präsident Macron haben das milliardenschwere Rüstungsvorhaben nach jahrelangen Vorbereitungen für beendet erklärt. Aus deutschen Regierungskreisen ist zu hören, dass die Unternehmen Dassault und Airbus beim Bau eines gemeinsamen Kampfflugzeugs nicht zusammenfinden. Die Jets sollten eigentlich ab den 2040er Jahren die bisherigen Eurofighter und Rafale ersetzen. Barbara Becker ist die erste Frau an der Spitze des Fränkischen Weinbauverbands und damit auch bundesweit die erste weibliche Vorsitzende eines Weinbauverbands. Sie folgt auf Arthur Steinmann und vertritt etwa 3.400 Winzerinnen und Winzer in Franken. Das Anbaugebiet umfasst etwa 6.300 Hektar. Jedes Jahr werden etwa 400.000 Hektoliter Wein produziert, also eine ganz schöne Menge. Heute erscheint der Glücksatlas. Die Befragung der Süddeutschen Klassenlotterie gibt jedes Jahr immer Antwort auf die Frage, wo die Menschen in Deutschland am glücklichsten sind. Wir haben uns schon mal umgehört, was die Deutschen im Alltag so glücklich macht.
2: Liebe. Liebe von meinen Kindern, von meinem Mann und die alle glücklich zu sehen.
3: Ganz alltägliche Dinge halt so einfach zu atmen, zu genießen, Liebe von anderen zu spüren, Liebe zu geben. Der Sonnenschein, Natur.
4: Mich ablenken, wenn es mir mal zum Beispiel nicht gut geht.
5: Basteln.
1: In den letzten 2 Jahren war immer Kassel Spitzenreiter im Städte-Ranking. Heute im Laufe des Tages erfahren wir, ob die Stadt in Hessen ihren Platz an der Spitze verteidigen kann. Tennisstar Novak Djokovic hat Alexander Zverev nach dessen French Open-Sieg mit emotionalen Worten gratuliert. Auf Insta schreibt der Serbe, die Freudentränen mit Zverevs Familie hätten ihn selbst auch zu Tränen gerührt. Zverev habe den Erfolg nach harter Arbeit absolut verdient. Djokovic und Zverev kennen sich schon seit ihrer Kindheit, seit die beiden 10 sind in etwa. Der Rekord-Grand-Slam-Sieger war in Paris dieses Mal aber schon in der 3. Runde ausgeschieden. Es ist jetzt 1:15. So langsam aber sicher ziehen sich die nächtlichen Regenschauer in den Südosten des Freistaats zurück. Gerade regnet es vor allem noch im Raum Straubing, auch im Berchtesgadener Land und vereinzelt auch im Allgäu. Die Tiefstwerte heute Nacht 17 bis 10 Grad. Heute, am Dienstag, haben wir Regen vor allem entlang der Alpen, auch hoch bis zur Oberpfalz. Auch örtlich Gewitter sind möglich und in Westfranken kommt am Nachmittag vor allem auch mal ein bisschen die Sonne durch. 15 bis 21 Grad erwarten uns. Momentan liegen uns keine Meldungen vor. Wir wünschen eine gute und vor allem auch sichere Fahrt durch die Nacht.
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1: Ich bin Yves Simon. Kommt eine Pflicht zur Betriebsrente? Ja, wenn es nach Bundesfinanzminister Klingbeil geht. Im ersten hat der SPD-Politiker Unterstützung für einen entsprechenden Vorschlag von DGB-Chefin Fahimi angekündigt. Die hatte am Wochenende bemängelt, dass nur 20 Millionen Beschäftigte in Deutschland eine Betriebsrente haben. Gleichzeitig macht Klingbeil aber auch klar, dass erstmal die Wirtschaft wieder in Gang kommen muss. Das deutsch-französische Kampfjet-Projekt Future Combat Air System ist offenbar gescheitert. Bundeskanzler Merz und der französische Präsident Macron haben das milliardenschwere Rüstungsvorhaben nach jahrelangen Vorbereitungen für beendet erklärt. Aus deutschen Regierungskreisen ist zu hören, dass die Unternehmen Dassault und Airbus beim Bau eines gemeinsamen Kampfflugzeugs nicht zusammenfinden. Die Jets sollten eigentlich ab den 2040er Jahren die bisherigen Eurofighter und Rafale ersetzen. Das waren die Nachrichten um 5:30. So langsam aber sicher ziehen sich die nächtlichen Regenschauer in den Südosten des Freistaats zurück. Gerade regnet es vor allem noch im Raum Straubing, auch im Berchtesgadener Land und vereinzelt auch im Allgäu. Die Tiefstwerte heute Nacht 17 bis 10 Grad. Heute, am Dienstag, haben wir Regen vor allem entlang der Alpen, auch hoch bis zur Oberpfalz. Auch örtlich Gewitter sind möglich und in Westfranken kommt am Nachmittag vor allem auch mal ein bisschen die Sonne durch. 15 bis 21 Grad erwarten uns.
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